0: Hans-Peter Lehofer.
1: Unter Watchdogs versteht man typischerweise etwa NGOs, dann auch Blogger, Bloggerinnen oder auch Autoren, Autorinnen, die sich jetzt nicht als Journalisten, sondern zum Beispiel als Buchautoren mit Themen beschäftigen oder auch Wissenschaftler, Wissenschaftlerinnen.
0: Im Zweifelsfall entscheidet der Nationalratspräsident. Die Dreierkoalition muss nun jedenfalls konkrete neue Regelungen finden. Für die braucht es eine Zweidrittelmehrheit. In Kraft treten soll das ab 2028.
2: Dritter und letzter Tag der Budgetdebatte heute im Nationalrat. Danach wird das Doppelbudget 2027-28 beschlossen, bevor sich der Nationalrat in die Sommerpause verabschiedet. Mehr als 4 Monate nach seiner Tötung ist Irans früherer oberster Führer Ayatollah Ali Khamenei beerdigt worden. Er wurde in seiner Heimatstadt Mashhad im Nordosten des Landes unter Ausschluss der Öffentlichkeit bestattet. Seit etwa einer Woche laufen in ganz Iran Trauerzeremonien.
3: Die Fußball-WM 2026.
2: Und da steht Frankreich als erster Halbfinalist fest. Wolfgang Eichinger, die Franzosen gewinnen in Boston gegen Marokko. Souverän 2-0.
4: Ja, Frankreich dominiert von Beginn an das Spiel, leistet sich sogar den Luxus, in der ersten Hälfte einen Elfmeter zu vergeben. Mbappé schießt diesen extrem schwach und Marokkos herausragender Tormann Bono kann ihn halten. Bono verhindert auch dreimal eine französische Führung und in dem Moment, wo er nicht mehr eingreifen kann, verhindert die Querlatte in der ersten Hälfte das 1-0 für Frankreich. Aber in der 60. Minute ist es soweit und Kylian Mbappé zirkelt den Ball vom 16er genau ins Eck und nur kurz darauf ist es Ousmane Dembélé, der ebenfalls von der Strafraumgrenze flach genau ins Eck trifft. Frankreich gewinnt mit 2-0. Zum dritten Mal in Folge ist Frankreich in einem WM-Semifinale. Der Gegner entweder Spanien oder Belgien. Und Kylian Mbappé liegt gleich auf mit Lionel Messi mit 8 Toren an der Spitze der WM-Torschützenliste.
2: Und jetzt zu Michi Mattern.
5: Der Freitag und das Wochenende bringen in ganz Österreich exzellentes Berg- und Badewetter. Meist scheint von früh bis spät die Sonne, nur vorübergehend ziehen etwas dichtere Quellwolken durch. Regenschauer oder Gewitter sind meist kein Thema, nur im Alpenhauptkamm und im Süden kann es vereinzelt gewittrig werden und zwar vor allem am Samstag. Der Wind ist deutlich schwächer als zuletzt und die Temperaturen legen zu auf hochsommerliche 25 bis 33 Grad. In 2000 Meter hat es um die 15 Grad. Anfang nächster Woche weiterhin viel Sonne. Sonne und immer heißer.
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2: Am Mikrofon Nina Walli, es ist 3 Uhr. Mit dem Ferienbeginn heute im Westen und Süden Österreichs rollt an diesem Wochenende die zweite Sommerreisewelle durch Österreich. Bernhard Walter aus der ORF Verkehrsredaktion. Los geht's schon heute Nachmittag.
3: Die ersten Staus im Reiseverkehr werden sich ab Mittag auf den Stadtausfahrten in Linz, Salzburg, Wien und Graz bilden. Die Hauptreisewelle erreicht uns dann morgen Samstag von Deutschland kommend, wo in 4 nord- und ostdeutschen Bundesländern die Ferien beginnen, wie auch in Teilen der Niederlande. Von 9 bis 16 Uhr werden speziell die Fernpassstrecke in Tirol und das große deutsche Eck überlastet sein. Staugefahr besteht auch auf der Brennerautobahn sowie vor den Tunnelabschnitten auf der Tauern-, Karawanken- und Pürnautobahn, auch vor dem Grenzübergang Spielfeld Richtung Slowenien. Auch am Sonntag werden die Nord-Süd-Verbindungen über Mittag stark befahren sein. Generell wird der Reiseverkehr Richtung Adria jetzt von Woche zu Woche zulegen und Anfang August seinen Höhepunkt erreichen.
2: Die Euro-Finanzminister sehen Österreich beim Abbau des Defizits auf Kurs. Der Budgetentwurf Österreichs für 2027 ist als konform anzusehen, heißt es am Abend in einer Erklärung. Geplant ist, dass Österreich bis Ende 2028 aus dem EU-Defizitverfahren herauskommt. Bei einem Waldbrand in Andalusien im Süden Spaniens sind mindestens 12 Menschen ums Leben gekommen. Laut Behörden sind einige der Opfer tot in ihren Autos gefunden worden. Dutzende Menschen mussten wegen des Feuers evakuiert werden. Gregor Mühlberger gewinnt die Königsetappe der Österreich-Radrundfahrt der Tour of Austria. Wolfgang Eichinger, Mühlberger erreicht souverän als Erster die Franz-Josefs-Höhe auf dem Großglockner.
4: Der 32-jährige Niederösterreicher hat die 189 Kilometer lange Etappe mit fast 3000 Höhenmeter kontrolliert und vor allem dominiert. 4,5 Kilometer vor dem Ziel startet Mühlberger die entscheidende Attacke und entledigt sich seiner letzten Kontrahenten. Mit breitem Grinsen und einer Minute und 10 Sekunden Vorsprung erreicht Mühlberger das Ziel und ist zum zweiten Mal in seiner Karriere Glocknerkönig.
5: Auf die letzten 4 Kilometer habe ich meine Chance probiert zu nutzen und bin dann Gott sei Dank nochmal erlaubt zum Ziel kommen.
4: Und damit hat Gregor Mühlberger die ersten beiden Etappen dieser Österreich-Radrundfahrt gewonnen und im Kampf um den Gesamtsieg bereits eine Vorentscheidung herbeigeführt.
5: Ja, es war sicherlich ein guter Tag, aber die Rundfahrt ist vorbei, wenn wir in Wien über die Linie fahren.
4: Der Vorsprung in der Gesamtwertung ist beruhigend. Mühlberger führt mit einer Minute und 31 Sekunden Vorsprung vor dem US-Amerikaner Kevin Vermaak.
2: Und jetzt zu Michael Mattern.
6: Ein kräftiges Hoch bringt in den nächsten Tagen hochsommerliches Wetter. Es gibt in ganz Österreich meist strahlenden Sonnenschein, nur an den Nachmittagen vorübergehend ein paar größere Quellwolken. Regenschauer oder Gewitter bleiben die absolute Ausnahme. Am ehesten sind sie am Samstag im Süden möglich. Bei nur noch wenig Wind wird es heiß, aber nicht schwül. Höchstwerte 25 bis 33 Grad. In 2000 Meter hat es um die 15 Grad. Nächste Woche dauert die Hitzewelle an, wobei es rund um die Wochenmitte wieder extrem heiß wird. Dürfte.
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1: Am Mikrofon Nina Walli, es ist 4 Uhr. In die geplante Wehrdienstreform kommt offenbar wieder Bewegung, denn jetzt spricht sich auch Bundeskanzler Christian Stocker für ein Kompromissmodell aus, und zwar für 6 Monate Grundwehrdienst plus 3 Monate Milizübungen. Stefan Kappacher berichtet.
2: Der Favorit der Wehrdienstkommission ist das Modell 8+2, also eine Verlängerung des Grundwehrdienstes um 2 Monate plus Übungen. Darauf hat die ÖVP bisher gesetzt, es war aber bei SPÖ und NEOS nicht durchsetzbar. Die SPÖ ist dann mit 6+2 gekommen als Kompromiss und daraus wird jetzt 6+3, wie man einem Interview der Kronenzeitung mit Bundeskanzler Christian Stocker entnehmen kann. Er sagt dort, Zitat, ob es 6+3 oder 6+100 ist, ist letztlich eine semantische Frage. Und 6+100, das ist das sogenannte Stufenmodell aus dem Bericht der Wehrdienstkommission. Das ist die teuerste Variante, aber sie kommt plakativ ohne Verlängerung des Wehrdienstes aus.
1: Die Aufsichtsratssitzung bei VW am Abend hat wenig Klarheit über den künftigen Sparkurs gebracht. Ob und wie viele Jobs wegfallen, ist weiterhin nicht bekannt, berichtet Andreas Pfeiffer.
3: Von VW-Chef Oliver Blume hatte man sich gestern die Antwort auf die Frage erwartet, ob er tatsächlich 100.000 Arbeitsplätze abbauen und 4 deutsche Werke schließen will. Stattdessen legte er gestern Abend eine Videobotschaft unklaren Inhalts vor.
4: Hohe Kosten, unter anderem durch Zölle und ein zunehmend intensiver globaler Wettbewerb, erhöhen den Druck auf die gesamte Automobilindustrie. Deshalb gehen wir in die nächste Phase unserer Transformation.
3: Diese Transformation soll mit einer deutlichen Reduktion der Modellpalette und der Ausstattungsoptionen von Fahrzeugen einhergehen. Dem Betriebsrat reicht diese Auskunft nicht. Er verlangt auch heute detaillierte Richtungsangaben zum neuen Sparkurs, den Volkswagen fahren will.
1: Dritter und letzter Tag der Budgetdebatte heute im Nationalrat. Danach wird das Doppelbudget 2027-28 beschlossen, bevor sich der Nationalrat in die Sommerpause verabschiedet. Und auch im Westen und Süden Österreichs starten die Sommerferien. Etwa 670.000 Schülerinnen und Schüler in Vorarlberg, Tirol, Salzburg, Oberösterreich, Kärnten und der Steiermark bekommen heute ihre Zeugnisse. Und jetzt zu Michi Mattern.
5: Der Freitag und das Wochenende bringen in ganz Österreich exzellentes Berg- und Badewetter. Meist scheint von früh bis spät die Sonne, nur vorübergehend ziehen etwas dichtere Quellwolken durch. Regenschauer oder Gewitter sind meist kein Thema, nur im Alpenhauptkamm und im Süden kann es vereinzelt gewittrig werden und zwar vor allem am Samstag. Der Wind ist deutlich schwächer als zuletzt und die Temperaturen legen zu auf hochsommerliche 25 bis 33 Grad. In 2000 Meter hat es um die 15 Grad. Anfang nächster Woche weiterhin viel Sonne und immer heißer.
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1: Im Studio Eva-Maria Fuhn. Ob Eurofighter Kauf, die Ibiza-Affäre oder aktuell der Tod des mächtigen Justizbeamten Pilnacek. Bei diesen und anderen parlamentarischen Untersuchungsausschüssen durften bisher nur Journalistinnen und Journalisten zuhören, die für Medienunternehmen tätig sind. Am Mittwoch hat der Verfassungsgerichtshof diese Regelung aufgehoben. Die Dreierkoalition muss nun neue, offenere Zugangsregeln schaffen. Tanja Malle berichtet.
2: Nicht nur Journalistinnen und Journalisten, die für Medienunternehmen tätig sind, sondern auch andere seien in der Lage, über einen U-Ausschuss zu berichten und dabei journalistische Standards zu wahren, heißt es sinngemäß vom Verfassungsgerichtshof. Andere, das können sogenannte Public Watchdogs sein, gemäß der Europäischen Menschenrechtskonvention. Medienjurist Hans-Peter Lehofer.
3: Unter Watchdogs versteht man typischerweise etwa NGOs. Dann auch Blogger, Bloggerinnen oder auch Autoren, Autorinnen, die sich jetzt nicht als Journalisten, sondern zum Beispiel als Buchautoren mit Themen beschäftigen oder auch Wissenschaftler, Wissenschaftlerinnen.
2: Im Zweifelsfall entscheidet der Nationalratspräsident. Die Dreierkoalition muss nun jedenfalls konkrete neue Regelungen finden. Für die braucht es eine Zweidrittelmehrheit. In Kraft treten soll das ab 2028.
1: Der Nationalrat beschließt heute das Doppelbudget für die kommenden beiden Jahre. Ziel ist, das Budgetdefizit zu senken. Gegen Österreich läuft ein EU-Defizitverfahren, das der Republik Millionen kosten könnte. Nach den Schlussabstimmungen über den Finanzrahmen heute verabschiedet sich der Nationalrat in die Sommerpause. Der deutsche Autobauer Volkswagen zieht die Reißleine. Die Hälfte der Modelle soll wegfallen, Überkapazitäten sollen abgebaut und Strukturen gestrafft werden. Das wurde nach der gestrigen Aufsichtsratssitzung bekannt, die von Belegschaftsprotesten begleitet war. Befürchtet wird der Abbau von 100.000 Stellen. Über Details soll erst nach der Sommerpause gesprochen werden. Frankreich steht zum dritten Mal in Folge im Fußball-WM-Halbfinale. Die Equipe Tricolore bezwang im Viertelfinale Marokko mit 2:1 durch Tore von Mbappé und Dembélé. Im Halbfinale trifft Frankreich auf den Sieger der heutigen Partie, Spanien gegen Belgien. Das waren die Nachrichten mit Eva-Maria Fohn.
4: Wir schauen auf das Oberösterreich-Wetter. Wir knacken heute wieder die 30 Grad, aber es ist gerade perfekt in der Nacht. Kühlt es nämlich trotzdem immer wieder ab. Also die Temperaturen, die sinken dann nach diesem Hochsommertag heute in der Nacht wieder auf bis zu unter 20 Grad. Wir schauen auf die aktuellen Temperaturen. Wolfseck meldet 17 Grad, Kremsmünster beim Stift 15 Grad und Bad Zell 10 Grad. Wir schauen noch auf Samstag, Sonntag. Da werden es jeweils über 30 Grad. Ganz, ganz viel Sonne. Am Nachmittag können sich da ein paar Wolken dazu mischen. 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Wir haben die Straßen auch um diese Uhrzeit für Sie im Blick und schaut gut aus. Gute und vor allem sichere Fahrt.
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4: So, kurze Bestandsaufnahme heute. Wir starten in die Sommerferien, Sie starten in das Wochenende. Gehen wir es an mit der besten Musik. Schönes Frühaufstehen, das ist Barry White mit You're the First, the Last, My Every. Schönes Aufstehen.

Und da, und so schunkeln wir uns rein in diesen Freitag, aber es ist noch ein bisschen bald. Deshalb hat Paul Young jetzt eine Nummer, die ist nochmal so ein bisschen zum in sich gehen, so ein bisschen zum Entspannen. Es ist ja erst 4:15. Das ist Ihr Freitag und das ist die beste Musik. Hier ist Radio Oberösterreich. Schönes Aufstehen.

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1: 17:30 im Studio Patrick Steinbock. Guten Morgen. Die europäische Autoindustrie steht vor großen Umbrüchen, doch die Zulieferer in Oberösterreich bleiben optimistisch. Laut dem Automobilclustersprecher Rudolf Marx sollen trotz des angekündigten Stellenabbaus bei Volkswagen die Produktionszahlen stabil bleiben. In Oberösterreich arbeiten mehr als 30.000 Menschen in der Branche. Marx sieht für heimische Zulieferer auch Chancen durch neue chinesische Werke in Europa. In Gmunden soll, wie berichtet, am ehemaligen Seenbahnhof ein 4-Sterne-Plus-Hotel der Marke Marriott entstehen. Wie der Projektentwickler Soravia mitteilt, liegen nun alle erforderlichen Genehmigungen vor. Geplant sind 110 Zimmer sowie ein Gastronomie-, Seminar- und Wellnessbereich. Die Finanzierung sei gesichert, der Baustart ist für den Frühsommer im kommenden Jahr vorgesehen. Nach der Hitzewelle Ende Juni fordert die Linzer Umweltstadträtin Eva Schobesberger von den Grünen Verbesserungen für die Landeshauptstadt. Der Grünanteil müsse erweitert werden. Wie eine aktuelle Auswertung zeigt, sei der Anteil der Bäume in der Landeshauptstadt sehr unterschiedlich verteilt. Gefordert werden für die Pläne auch finanzielle Mittel des Bundes. Das waren die Nachrichten, damit zum Wetter mit Sophie Peras.
2: Ganz, ganz viel Sonne heute und es werden wieder über 30 Grad und das bleibt tatsächlich jetzt auch wieder mal ein Zeitalter so. Ab Mittag können ein paar Wolken dabei sein, aber es kommt nichts Tragisches. Kein Wind, kein Regen, so geht es jetzt auch am Wochenende weiter. Aber in der Nacht geht das Durchlüften total gut. Die Tiefstwerte, die liegen da zwischen 17 und 11 Grad. Wir schauen, was die Wetterstationen gerade so sagen. In Wels am Cayer meldet sind es 13 Grad, Freistadt 7 Grad. Und Unterach am Attersee meldet 16 Grad. 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Und gut schaut's aus auf den Straßen. Kommen's gut an.
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0: Schönen guten Morgen. Das ist hier Freitag um 20 Minuten vor 6.
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0: Heute mit Stefan Schröckenfuchs. Er ist Superintendent der evangelisch-methodistischen Kirche in Österreich.
2: Dem Maß unserer Liebe entspricht das Maß unseres Glücks. Diese Formel stammt von John Wesley, dem Gründer der methodistischen Kirchenfamilie. Wesley geht es nicht, wie man vielleicht meinen könnte, ums Glück in der Liebe, also um Partnerschaft oder romantische Zweisamkeit als Schlüssel zum Glück. Seine These bezieht sich vielmehr auf das biblische Doppelgebot der Liebe. Gott zu lieben von ganzem Herzen und den Mitmenschen so wie sich selbst. Je größer meine Liebe in dieser Hinsicht ist, so Wesley, desto größer ist auch mein Glück. Es mag befremdlich wirken, wenn jemand in der Erfüllung eines Gebots einen Weg zum Glücklichsein sieht. Ich kann mich dennoch mit Wesleys Gleichung identifizieren. Denn zu lieben und für jemanden da sein zu können, gehört zu jenen Dingen, die meiner Erfahrung nach dem menschlichen Wesen ganz und gar entsprechen. Ich kann mich nicht erinnern, dass ein Moment, in dem ich liebevoll für jemanden da sein konnte, sich sinnlos angefühlt hätte. Im Gegenteil gehören solche Momente zu den kostbarsten meines Lebens. Ähnlich sehe ich es mit der Liebe zu Gott. Gott ist Liebe, sagt einer der biblischen Autoren. Wenn das stimmt, dann heißt Gott lieben nichts anderes als die Liebe zu lieben und den, der mich liebt. Auch das ist für mich eine Quelle des Glücks.
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0: Guten Morgen Oberösterreich. 12:06 ist es. Wir haben heute in Guten Morgen Oberösterreich im Lauf der Sendung Tickets für Reinhard Fendrich morgen am Samstag vor dem Dom in Linz. Ein wunderbares Konzert, längst ausverkauft, aber wir haben heute noch Tickets. Im Lauf der Sendung einfach dranbleiben hier in Radio Oberösterreich. In gut zwei Wochen haben wir dann eine andere Baustelle. 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

Einen schönen guten Morgen mit Radio Oberösterreich um 6:04. Das ist der letzte Schultag in Oberösterreich. Letztes Mal die Kinder oder Enkel rausstampern aus dem Zimmer und zum Schulbus. Hopp, hopp. Zeugnistag ist ein wunderbar sonniger. Es geht ins Wochenende. Schönes Aufstehen.

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2: Im Studio Eva-Maria Fohn. In Ungarn treibt Ministerpräsident Magyar den von ihm versprochenen Regimewechsel aus Sicht seiner Kritiker zu energisch voran. Am Abend haben in Budapest Anhänger von Ex-Premier Orbán gegen eine geplante Verfassungsreform demonstriert, die unter anderem zur Absetzung des amtierenden Staatspräsidenten, eines Orbán-Loyalisten, führen soll. Aus Budapest Paul Kriesei.
3: Diktator skandiert die Menge vor dem Präsidentenpalast in Budapest. Es ist die erste nennenswerte Anti-Regierungsdemonstration seit Peter Madjas Erdrutschsieg. Ein paar tausend Orbán-Anhänger füllen den Platz. Ich bin mir sicher, dass der Staatspräsident nicht nachgeben wird angesichts dieser verfassungswidrigen Aggression, sagt ein Redner über die geplante Absetzung des von Orbán installierten Präsidenten Tomasz Sulyok. Der will seine Amtsenthebung per Verfassungsänderung nicht hinnehmen, kann er aber auch wenig entgegensetzen. Der Präsident besitzt in Ungarn kein Vetorecht. Und Sulyok ist in der Bevölkerung insgesamt relativ unbeliebt. Laut einer aktuellen Umfrage wünschen sich 60% der Befragten seinen Abgang.
2: Im Iran ist der frühere oberste Führer Ayatollah Ali Khamenei mehr als 4 Monate nach seiner Tötung durch Israel beigesetzt worden. Khamenei wurde im Imam-Reza-Schrein in seiner Heimatstadt Mashhad im Nordosten des Landes unter Ausschluss der Öffentlichkeit beigesetzt. Vorangegangen war eine einwöchige Trauerzeremonie, an der Millionen Menschen teilnahmen. Bei einem schweren Waldbrand im südspanischen Andalusien sind mindestens 12 Menschen ums Leben gekommen. Das Feuer war laut Regionalregierung vermutlich durch eine abgerissene Stromleitung ausgelöst worden, die nahe Almeria die völlig ausgetrocknete Vegetation in Brand setzte. Einige der Opfer wurden tot in ihren Autos entdeckt. 150 Feuerwehrleute waren die ganze Nacht im Einsatz. Dutzende Menschen mussten in Sicherheit gebracht werden. Frankreich steht als erster Semifinalist bei der Fußballweltmeisterschaft fest, Wolfgang Eichinger. Die Franzosen gewinnen in Boston souverän gegen Marokko mit 2-0.
4: Ja, Frankreich dominiert von Beginn an das Spiel, leistet sich sogar den Luxus, in der ersten Hälfte einen Elfmeter zu vergeben. Mbappé schießt diesen extrem schwach und Marokkos herausragender Tormann Bono kann ihn halten. Bono verhindert auch 3-mal eine französische Führung und in dem Moment, wo er nicht mehr eingreifen kann, verhindert die Querlatte in der ersten Hälfte das 1-0 für Frankreich. Aber in der 60. Minute ist es soweit und Kylian Mbappé zirkelt den Ball vom 16er genau ins Eck. Und nur kurz darauf ist es Ousmane Dembélé, der ebenfalls von der Strafraumgrenze flach genau ins Eck trifft. Frankreich gewinnt mit 2-0. Zum dritten Mal in Folge ist Frankreich in einem WM-Semifinale. Der Gegner entweder Spanien oder Belgien. Und Kylian Mbappé liegt gleich auf mit Lionel Messi mit 8 Toren an der Spitze der WM-Torschützenliste.
2: Das waren die Nachrichten mit Eva-Maria Fohn.
5: Hier ist das Oberösterreich-Wetter und es geht los mit Badewetter.
6: Total. Ab heute bis inklusive Dienstag jeden Tag über 30 Grad. Am Nachmittag mischen sich dann mal ein paar Wolken dazu, aber kein Regen, kein Wind in Aussicht. Wir schauen auf die aktuellen Temperaturen. In Bad Ischl sind es jetzt gerade 13 Grad. Hörsching meldet auch 13 Grad und in Ried im Innkreis sind schon ganz knapp 15 Grad.
5: 6.03 Uhr, ein Blick auf die Straßen in Oberösterreich.
6: Da schaut es aktuell gut aus, gute und sichere Fahrt.
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5: Und das Dranbleiben zahlt sich heute für Sie ganz besonders aus. Es geht um exklusive Tickets für Reinhard Fendrich. Der spielt morgen ein ausverkauftes Konzert vor dem Linzer Dom. Ein Traumkonzert. Und wir bringen Sie da rein. Wie? Das verraten wir Ihnen gleich. Jetzt haben wir Musik von Kylie Minogue und Lou Reed für Sie. Das ist die beste Musik zum Aufstehen am Freitag. Guten Morgen.
6: Guten Morgen.

0: Es ist der lockere, der sonnige Freitag in der Früh mit Radio Oberösterreich. 6:11. Guten Morgen. Wir haben jetzt Ihre Chance auf sensationelle Tickets. Reinhard Fendrich spielt morgen auf dem Domplatz in Linz. Das ist eine großartige Atmosphäre. Ja. Einzigartige Kulisse, das ist klar. Das Konzert seit Monaten ausverkauft. War fast unmöglich, überhaupt Karten zu bekommen für dieses Konzert.
1: Aber nicht mit uns. Wir haben nämlich die allerletzten Tickets für diesen besonderen Austropop-Abend.
0: Als großer Fan wird es ja kein Problem sein für Sie, bitte. Erkennen Sie einfach, wie viele und welche Songs des großen Austropoppers sind in diesem Reinhard Fendrich Quiz-Song drinnen. Sophie Peraus hat für Sie so viel wie möglich reingepackt in diesen Song. Mein Tipp, mitschreiben, Sophie, reis à demi.
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Na puh, da sind aber einige Fendrich-Songs drinnen. Wenn Sie die Titel erkannt haben, schicken Sie uns eine Sprachnachricht. WhatsApp aufmachen. 0800 95 2 95 2. Sagen Sie uns, welche Fendrich-Songs haben Sie gehört? Und für den Ersten, für die Erste, die alle Songs haben, gibt es 2 Karten für das Konzert am Dom morgen in Linz. Zum Nachhören noch einmal sound.urf.at oder auf der ORF Oberösterreich Insta-Seite. Auch da der Fendrich-Quiz-Song zum Nachhören.

0: Schönen guten Morgen um 20 Minuten nach 6 mit Radio Oberösterreich. Wie ist so die Lage? 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
5: 6:30 der Überblick. Trotz der Krise bei VW sehen heimische Zulieferer weiterhin Chancen. Details zu Hotelprojekt in Gmunden. Das Wetter wird zu Ferienbeginn sehr sonnig. Im Studio Patrick Steinbock. Guten Morgen. Die europäische Autoindustrie steckt in einer tiefen Krise. Letzter Beweis ist die Tatsache, dass der Volkswagen-Konzern in den kommenden Jahren bis zu 120.000 Arbeitsplätze abbauen soll. Die VW-Zulieferer in Oberösterreich sehen diesem Abbau aber eher gelassen entgegen, weil sich an der Stückzahl der von VW produzierten Autos nichts ändern soll. Rudolf Mark vom oberösterreichischen Automobilcluster blickt sogar eher optimistisch in die Zukunft.
6: Es werden 100 Millionen Fahrzeuge im Jahr produziert in etwa und in Europa sind es rund 15 Millionen und diese Stückzahl wird es plus minus auch auf längere Zeit geben. Es wird die europäische Automobilindustrie meiner Meinung nach Bestand haben auf Dauer. Es werden aber chinesische Werke in Europa entstehen. Die sind ja teilweise schon entstehen in Ungarn und auch in Portugal. Und die werden dann auch europäischen Zulieferern gute Chancen geben, dorthin zu liefern.
5: Mehr als 30.000 Menschen sind allein in Oberösterreich in der Branche beschäftigt. Österreichweit hängen laut Schätzungen mehr als 6.000 Arbeitsplätze direkt an Aufträgen von Volkswagen. Ein großes Feuer in einer Altstadtvilla an der Gmundner Esplanade vor 8 Monaten bleibt vorerst ungeklärt. Das Verfahren gegen einen Verdächtigen ist eingestellt worden, berichtet die Kronenzeitung. Das betroffene Gebäude wird derzeit saniert. Es werde weiterhin gegen Unbekannt ermittelt. In Gmunden sind nach jahrelangen Diskussionen jetzt alle Genehmigungen für ein Hotelprojekt am ehemaligen Seebahnhof erteilt worden. Wir haben darüber berichtet. Nun sind weitere Details vom Projektbetreiber zur Hotelerrichtung bekannt geworden. Informationen von Christina Sonntag.
7: Geplant ist ein 4-Sterne-Plus-Hotel mit 110 Zimmern der Marke Marriott. Zum Angebot gehören ein Restaurant, ein Seminar und ein Wellnessbereich. Laut dem Projektentwickler Sora Via soll das Hotel den Tourismus in Gmunden stärken und ganzjährig Gäste ansprechen. Die Finanzierung des Hochbaus sei gemeinsam mit der Oberbank gesichert. Das Hotel soll Teil des neuen Seeviertels am ehemaligen Seebahnhof sein. Dort entstehen außerdem rund 90 Wohnungen sowie Flächen für Gastronomie, Nahversorgung, Büros, Gesundheits- und Freizeitangebote. Insgesamt umfasst das Projekt ein Investitionsvolumen von rund 170 Millionen Euro. Mit dem Baustart wird im Frühsommer im kommenden Jahr gerechnet.
5: Die Linznetz GmbH hat das modernisierte Umspannwerk Friensdorf in Wartberg ob der Aist im Bezirk Freistadt eröffnet. Das Tochterunternehmen der Linz AG hat rund 18 Millionen Euro investiert und die Leistungskapazität verdoppelt. Damit sei die Stromversorgung im östlichen Mühlviertel langfristig abgesichert. Auch der weitere Ausbau erneuerbarer Energien sei möglich. 14 Tage Rekordhitze und 14 Tropennächte im Juni veranlassen die Linzer Umweltstadträtin Eva Schobesberger von den Grünen, die Bäume in der Landeshauptstadt besonders zu schützen und den Grünanteil zu erweitern. Die Bäume sind jedoch recht unterschiedlich verteilt, genauso wie die Hitzeinseln, berichtet Karin Zierlinger.
8: Am heißesten ist es in Linz auf dem Domplatz, am Hauptbahnhof und in der Strahlstraße. Und das sowohl tagsüber als auch in der Nacht. Die Regionen Wambach bei Ebelsberg, der Wasserwald und der Haselgraben sind am kühlsten. Dort gibt es vergleichsweise auch die meisten Bäume. Ein Viertel von Linz ist von Bäumen beschattet. Im Bereich der Wienerstraße bei der Herz-Jesu-Kirche zeigt sich nach einer Verschattungsanalyse, wie wichtig Bepflanzung für das Mikroklima ist. Je grüner, desto kühler. Laut Eva Schobesberger soll demnächst die Stadtklimaanalyse aktualisiert werden. Sie wünscht sich vom Bund 700.000 Euro für die Weiterentwicklung des Klimawandel-Anpassungskonzepts Zukunft Linz.
5: Heute endet das Schuljahr. Für mehr als 200.000 Schülerinnen und Schüler in Oberösterreich beginnt die Ferienzeit. Und wie das Wetter zum Ferienstart wird, weiß am Ende des Frühjournals jetzt Sophie Perras.
9: Das Wetter, das hält sich dran, dass die Sommerferien starten. Es werden wieder bis zu 33 Grad heute. Auch in den nächsten Tagen liegen bis inklusive Mittwoch die Höchsttemperaturen immer über 30 Grad. Es ist schon total sonnig in Oberösterreich, zum Beispiel in Freistadt bei 8 Grad oder in Altmünster. Da ist es tatsächlich doppelt so warm mit 16 Grad. Micheldorf meldet 15 Grad und auch am Wochenende mischen sich am Nachmittag immer wieder ein paar Wolken dazu.
10: 6.35 Uhr, ein Blick auf die Straßen in Oberösterreich.
9: Dann haben wir keine Meldungen für Sie. Gute und sichere Fahrt.
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0: mit der Wahnsinns-Tina Turner in den Freitag. Es ist 6.43 Uhr, die beste Musik in Radio Oberösterreich. Guten Morgen. Wir bringen Sie zu Reinhard Fendrich morgen vor dem Linzer Dom. Ein Traumkonzert wird das, wenn Sie alle Songs von ihm erkennen. Wir haben für Sie so das Beste von Reinhard Fendrich in einer Minute. Fendrich für die Handtasche zum Mitnehmen.
1: Richtig,
0: quasi.
1: Genau.
0: Alle Songs draus merken. Es geht um Tickets für das ausverkaufte Konzert morgen Abend. Hier ist nochmal der Song für Sie.

0: WhatsApp-Sprachnachricht schicken. Unter 0800 95 2 95 2. Wie viele Fendrich-Songs waren es? Petra Pilsel hat schon was geschickt. Guten Morgen.
1: Ich habe gehört Strada del Sole, Macho Macho, Es lebe der Sport, I am from Austria, ja. Als der Herz aus Vera Bergwerk, Nix ist fix war dabei. Und ich bin mir nicht sicher, haben Sie den schon bei Nacht gesehen? Wahrscheinlich. Ja. Das waren dann 7 Titel. Danke.
0: Petra, danke fürs Mitraten. 7 stimmt nicht. So viel verraten wir. Es ist gefinkelt. Zum Nachhören gibt es den Song übrigens auf unserer ORF Oberösterreich Instagram-Seite oder auf sound.orf.at. Jetzt mitspielen. WhatsApp, Sprachnachricht schicken.
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Guten Morgen. Es ist 7:11. Mit den Ghostbusters zur Zeugnisverteilung. Hoffentlich wird's nicht so schrecklich. Wie Ray Parker Jr. mit der besten Musik hier in Radio Oberösterreich. Schöne Startrichtung Wochenende.

0: Einen schönen guten Morgen. Der Freitag in der Früh mit Radio Oberösterreich. Frankreich ist im Halbfinale der Fußball-WM. Das war eine Machtdemonstration gegen Marokko in der Nacht. Ganz glatt 2:0 gewonnen, sogar ein Elfer verschossen haben die Franzosen. Und die Marokkaner haben nicht den Hauch einer Chance gehabt. Das war so wie Spanien gegen Österreich, wenn Sie sich erinnern. Das war einfach, da haben zwei verschiedene Klassen gegeneinander gespielt, das hat man gesehen. Und die französischen Fans sagen, oh, très bien.
1: Very entertaining.
2: Big up à toute l'équipe, 3 en demi-finale contre l'Espagne, on espère.
0: Jetzt wollen sie Spanien im Semifinale. Naja, das entscheidet sich aber erst heute am Abend. Spanien gegen Belgien. Viertelfinale, heute 21 Uhr live im ORF.

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2: Im Studio Eva-Maria Fuhn. Im Iran ist der ehemalige oberster Führer Ali Khamenei beigesetzt worden. Der vor 4 Monaten von Israel getötete Khamenei wurde nach einem mehrtägigen Trauerzug durch das Land in der nordöstlichen Stadt Mashhad beerdigt. Die Trauerzeremonie war begleitet von neuerlichen Feuergefechten zwischen dem Iran und den USA. Ernst Kernmeier berichtet.
3: Millionen Menschen haben im Iran den fast einwöchigen Trauerzug für den getöteten obersten Führer Ali Khamenei begleitet. Hunderttausende waren gestern Nacht bei der Beisetzung in einem Schrein in Mashhad. Das iranische Regime zeigt die Trauerfeierlichkeiten als Demonstration des Rückhalts in der Bevölkerung. Die Millionen, die Khamenei nur als brutalen Herrscher gesehen haben, finden keine Beachtung. Während der Trauerwoche haben die USA am Mittwoch und Donnerstag mehr als 150 Ziele im Iran angegriffen, als Reaktion auf den Beschuss von Tankern im Persischen Golf. Noch gestern Abend meldete Teheran einen Angriff auf eine Militäranlage in der Region um das Atomkraftwerk Bushehr. Die USA sagen, dass sie damit nichts zu tun hätten.
2: Der Nationalrat beschließt heute das Doppelbudget für die kommenden beiden Jahre. Ziel ist, das Budgetdefizit zu senken. Gegen Österreich läuft ein EU-Defizitverfahren. Die Eurogruppe sieht die Republik beim Defizitabbau aber auf gutem Weg. Nach den Schlussabstimmungen über den Finanzrahmen heute verabschiedet sich der Nationalrat in die Sommerpause. Mit dem Ferienbeginn heute im Westen und Süden Österreichs rollt an diesem Wochenende die zweite Sommerreisewelle durch das Land. Los geht es schon heute Nachmittag, berichtet aus der ORF-Verkehrsredaktion Bernhard Walter.
4: Die ersten Staus im Reiseverkehr werden sich ab Mittag auf den Startausfahrten in Linz, Salzburg, Wien und Graz bilden. Die Hauptreisewelle erreicht uns dann morgen Samstag von Deutschland kommend, wo in 4 nord- und ostdeutschen Bundesländern die Ferien beginnen, wie auch in Teilen der Niederlande. Von 9 bis 16 Uhr werden speziell die Fernpassstrecke in Tirol und das große deutsche Eck überlastet sein. Staugefahr besteht auch auf der Brennerautobahn sowie vor den Tunnelabschnitten auf der Tauern-, Karawanken- und Pyrn-Autobahn, auch vor dem Grenzübergang Spielfeld Richtung Slowenien. Auch am Sonntag werden die Nord-Süd-Verbindungen über Mittag stark befahren sein. Generell wird der Reiseverkehr Richtung Adria jetzt von Woche zu Woche zulegen und Anfang August seinen Höhepunkt erreichen.
2: Frankreich steht zum 3. Mal in Folge im Fußball-WM-Halbfinale. Die Equipe Tricolore bezwang im Viertelfinale Marokko mit 2:1 durch Tore von Mbappé und Dembélé. Im Halbfinale trifft Frankreich auf den Sieger der heutigen Partie, Spanien gegen Belgien. Das waren die Nachrichten mit Eva-Maria Fohn.
5: Wir schauen zum Oberösterreich-Wetter und die Ferien beginnen mit Badewetter. Ja, herrlich.
6: Heute zahlt sich die Sonnenbrille gescheit aus, bis zu 33 Grad. Am Nachmittag mischen sich ein paar Wolken dazu und im Süden, also da in der Pirn-Eisenwurzen und im Salzkammergut, kann es heute vereinzelt gewittern bzw. regnen. Wir schauen auf die aktuellen Temperaturen. Enns am Stadtplatz, da messen wir jetzt gerade 15, also knapp 16 Grad sogar schon. In Bad Geusern sind es jetzt gerade 14 Grad und Vöcklabruck meldet auch 14 Grad.
5: 7.03 Uhr, was tut sich auf den Straßen in Oberösterreich?
6: Man merkt, es ist Freitag. Sie kommen gut durch, gute und sichere Fahrt.
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5: Und an diesem Tag heute sind die dran, die wirklich im Mittelpunkt stehen heute.
10: Hallo, ich bin Sophia und heute ist der schönste Tag im Jahr, weil heute endlich der Schulschluss ist und ich freue mich auf Ferien, weil endlich meine Freundinnen bei mir übernachten können und in neun Wochen gehe ich dann in die neue Schule. Ich wünsche allen Kindern super tolle Ferien.
5: Das wünsche ich mir auch. Viel, viel Spaß und einen guten Start.

0: Willkommen am Freitag in der Früh um 7:12. Ferienstart in Oberösterreich heißt für alle im Land, Radio Oberösterreich kommt zu Ihnen. Wir starten unsere Sommertour einmal quer durchs ganze Bundesland. Am Montag kommt zum Beispiel Conny Deutsch mit dem mobilen Studio. Guten Morgen, Conny.
1: Schönen guten Morgen. Die Vorfreude ist riesengroß. Es macht einfach einen Unterschied. Wir moderieren ja das ganze Jahr hier herinnen im Studio. Es kommen auch immer Gäste zu uns mit Führungen etc. etc. Aber draußen sein und so von 10 am Vormittag bis 2 am Nachmittag von draußen moderieren, direkt so nah an unseren Hörerinnen und Hörern zu sein, das macht einfach so unglaublich viel Spaß und das sind so viele Eindrücke. Meistens ist das Wetter schön, es ist Sommer. Das ist der richtige Sommerbeginn auch für uns hier, der richtige Ferienbeginn.
0: Du bist ja nächste Woche in Schallerbach, in Linz, in Ischl, in Willering, in Freistadt und manche fahren da wirklich mit.
1: Also es gibt so Familien, ich glaube, die planen ihre Ferien nach unserem Sommertourkalender. Die sieht man auf dem Berg, die sieht man am See, die sieht man dort, wo es mit Kindern natürlich lustig ist, bei der Sommerrodelbahn oder im Zoo oder im Tierpark. Und das ist wirklich richtig lustig. Also die will nicht verfolgen sagen, aber die jagen uns quasi durch ganz Oberösterreich. Und es ist richtig lustig und die gehören zur Radio Oberösterreich Sommertourfamilie.
0: Gehört auch dazu. Und du hast deinen Glücksbringer eh mit, da gibt's was.
1: Ja, ich habe ein Armbandel bekommen von einer ganz kleinen süßen Maus. Werde ich natürlich heuer wieder tragen. Und schauen wir mal, was passiert heuer. Die Erwartungen sind riesengroß.
0: Also Montag geht's los. Alle Tourstops finden Sie auf ooe.urf.at für den ganzen Sommer. Ja.
1: Und am ersten Tag ist natürlich auch die Badehose mit dabei.
0: Ah, ja, Bad Schollerbach. Ganz klar, Montag. Los geht's dann. Und hier ist ein Mann, der in 2 Wochen dann in Bad Schallerbach sieht. Boris Bukowski beim Radio Oberösterreich Sommer Open Air. Das ist in gut 2 Wochen am Samstag.

25. Juli live auf der Bühne beim Sommer Open Air in Bad Schallerbach. Radio Oberösterreich lädt sie da zur großen Sommerparty ein. Der Boris Bukowski, der singt dann. Das ist die beste Musik zum Aufstehen jetzt an diesem Freitag. Jennifer Rush um 17 nach 7.

0: Guten Morgen Oberösterreich. Um 8:09 am Freitag haben Sie jetzt schon alle Songs aus dem Fendrich Quiz Song erkannt. Wir haben quasi alle Fendrich-Hits in einem zusammengefasst.
1: Es lebe der Sport.

0: So geht es da dahin bei unserem Quiz-Song und es geht ja um Tickets fürs Konzert am Linzer Dom morgen.
1: Hallo, da ist Andreas.
0: Morgen.
1: Ich habe fest mitgezählt und ich hätte 14 Songs gezählt vom Fendrich.
0: 14 Ui. In dem ganzen Quiz-Song drinnen. Andreas.
2: Boah.
0: Am besten nochmal nachhören, den ganzen Fendrich-Quiz-Song in voller Länge auf der ORF Oberösterreich Insta-Seite oder auf sound.orf.at. Wir haben ihn schon ein paar Mal in voller Länge gespielt, weil 14 stimmt nicht. Spannend, wie viel wirklich drin sind.

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2: Halb acht, der Überblick. Gefährlicher Fahrzeugbrand, größerer Feuerwehreinsatz im Innviertel. Für 200.000 Schülerinnen und Schüler geht's heute in die Sommerferien. Das Wetter wird sonnig und warm. Im Studio Patrick Steinbock. Guten Morgen. 11 Feuerwehren sind am Nachmittag zu einem Fahrzeugbrand in Reichersberg im Bezirk Ried zu einem Großeinsatz alarmiert worden. Ein Auto hat in einem Carport plötzlich Feuer gefangen und ist dort vollständig ausgebrannt, berichtet Caroline Bloberger.
3: Als die Feuerwehrkräfte eintreffen, steht das Auto im Carport bereits in Vollbrand. Weil sich das Feuer rasch ausbreitet und auch angrenzende Gebäude in der Wohnsiedlung in Gefahr sind, wird Alarmstufe 2 ausgelöst. Insgesamt 11 Feuerwehren aus der Umgebung rücken an, um den Brand unter Kontrolle zu bringen. Mehrere Atemschutztrupps sind im Einsatz, auch eine ausreichende Löschwasserversorgung muss eingerichtet werden. Nachdem der Fahrzeugbrand gelöscht ist, wird das Carport mittels Wärmebildkamera untersucht, um Glutnester zu entdecken. Durch das rasche Eingreifen der Feuerwehr kann ein Übergreifen der Flammen auf die angrenzenden Gebäude verhindert werden. Verletzt wird bei dem Brand niemand. Laut Polizei dürfte ein Kurzschluss im Motorraum des Autos das Feuer ausgelöst haben. Wie groß der entstandene Schaden ist, ist nicht bekannt.
2: Mit einem neuen Gemeindepaket will Oberösterreich Städte und Gemeinden finanziell stärken. Der Landtag hat beschlossen, knapp 50 Millionen Euro direkt auszuzahlen. Weitere 10 Millionen werden als Zweckzuschüsse in einen Projektfonds fließen. Ein Antrag der SPÖ, die Landesumlage zu senken, wurde abgelehnt. Die europäische Autoindustrie steckt in einer tiefen Krise. Letzter Beweis ist die Tatsache, dass der Volkswagen-Konzern in den kommenden Jahren bis zu 120.000 Arbeitsplätze abbauen will. Die VW-Zulieferer in Oberösterreich sehen diesem Abbau aber eher gelassen entgegen, weil sich an der Stückzahl der von VW produzierten Autos nichts ändern soll. Rudolf Mark vom oberösterreichischen Automobilcluster sagt:
4: Es werden 100 Millionen Fahrzeuge im Jahr produziert in etwa. Und in Europa sind es rund 15 Millionen und diese Stückzahl wird es plus minus auch auf längere Zeit geben. Es wird die europäische Automobilindustrie meiner Meinung nach Bestand haben auf Dauer. Es werden aber chinesische Werke in Europa entstehen. Die sind ja teilweise schon entstehen in Ungarn und auch in Portugal. Und die werden dann auch europäischen Zulieferern gute Chancen geben, dorthin zu liefern.
2: Mehr als 30.000 Menschen sind allein in Oberösterreich in der Branche beschäftigt. Österreichweit hängen laut Schätzungen mehr als 6.000 Arbeitsplätze direkt an Aufträgen von Volkswagen. Im Grenzgebiet zu Niederösterreich werden derzeit Grundwasser und Hausbrunnen genauer untersucht. Der Grund, das Wasser könnte mit der Industriechemikalie PFAS verunreinigt sein. Das berichten die oberösterreichischen Nachrichten. Die Chemikalie ist in Kosmetikartikeln, Outdoor-Bekleidung oder Pfannenbeschichtungen enthalten. Durch Nahrung und Trinkwasser kann PFAS in den menschlichen Körper gelangen. Zum Sport. Ein Jahr nach dem Aufstieg in den Profifußball setzt der FC Hertha Wels weitere Wachstumsschritte. Vor der zweiten Saison in der zweiten Liga konnte das Saisonbudget erhöht werden. Dazu hat man einen neuen Stadionsponsor gefunden, Dennis Bankowski.
5: Die Huber Arena im Westen von Wels ist Geschichte. Hertha Wels trägt die Heimspiele ab sofort im EWW-Stadion, so der neue Name aus. Was das Saisonbudget betrifft, überspringt man erstmals die 2-Millionen-Euro-Marke, so der Vorstandsvorsitzende Peter Huliak.
6: Das ist für Wels ein Riesenschritt, wenn man daran denkt, vor 3 Jahren waren wir irgendwo bei 500.000 Euro, das heißt eine Vervierfachung in 3 Jahren.
5: Den Zuseherschnitt von 1.200 pro Heimspiel möchte man in der zweiten Saison der zweithöchsten Spielklasse ebenfalls erhöhen. Beitragen soll dazu unter anderem das neue Oberösterreich-Derby gegen Blau-Weiß Linz sowie eigener sportlicher Erfolg. Die Saisonziele auf dem grünen Rasen definiert Wels-Trainer Christian Heinle so.
7: Wenn man es jetzt auf einer Platzierung runterbricht, dann ist der einstelliger Tabellenplatz. Was das Ganze rundherum betrifft, arbeiten wir sehr stark mit inhaltlichen Zielen. Wir schauen, dass wir uns da einfach von Woche zu Woche verbessern und dann schauen wir, was schlussendlich rauskommt.
5: Die Zweitligasaison beginnt für Hertha Wels und auch Blau-Weiß Linz Anfang August.
2: Heute endet das Schuljahr. Für mehr als 200.000 Schülerinnen und Schüler in Oberösterreich beginnt die Ferienzeit. Nicht alle können diese Zeit unbeschwert genießen. Gerade wenn eine Nachprüfung ansteht, heißt es auch lernen. Doch der Schulpsychologe Simon Obereder rät jetzt einmal:
8: Ferien für alle Kinder. Also natürlich ist dann kürzer. Man ratet so ungefähr 4 Wochen, auch wirklich mal Ferien haben zu dürfen. Und danach ist es natürlich wichtig, auch einen Plan zu haben, um strukturiert dann auch zum Ziel zu kommen.
2: Das ganze Gespräch mit dem Schulpsychologen können Sie auf ORF On nachsehen. Und wie das Wetter zum Ferienstart wird, weiß jetzt Sophie Perra.
9: Schon so viel Sonne in Oberösterreich und bis zu 33 Grad werden es heute. Aber wissen Sie, was richtig cool ist? In der Nacht kühlt es trotzdem immer wieder ab.
10: Ah, das ist gut.
9: Ja,
10: es ist nicht zu heiß.
9: Genau, also die Tiefstemperaturen in der Nacht, die liegen zwischen 10 und 19 Grad, also perfekt
10: super, bei offenem Fenster schlafen,
9: ja,
10: oder?
9: Ja, super. Samstag, Sonntag werden es dann so maximal 33, 32 Grad über den Tag und Montag, Dienstag wird sogar noch eine Spur heißer.
10: 7.35 Uhr. Was tut sich auf den Straßen in Oberösterreich? Gibt es ein Problem in Steyr?
9: Naja, wir schauen auf die B122, die Voralpenstraße, Abzweigung Steyr. Da ist zwischen Münichholz und der Nordspange ein Unfall passiert. Da wird der Verkehr wechselweise an der Unfallstelle vorbeigeleitet. Stau gibt es schon in beide Richtungen. Und wir schauen auch noch auf die A1, die Westautobahn, Richtung Wien. Zwischen Lackirchen Ost und Forchdorf, da haben sich Radio Oberösterreich-Hörer bei uns gemeldet. Da ist ein Unfall passiert am rechten Fahrstreifen und sie brauchen da aktuell schon 20 Minuten länger. Gute und sichere Fahrt.
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0: Guten Morgen Oberösterreich um 7.40 Uhr. Hier ist ein Radio Oberösterreich Verkehrsupdate für Sie.
1: Bitte aufpassen auf der A1, der Westautobahn Richtung Salzburg zwischen dem Knoten Haid und Alhamming. Da ist nach einem Unfall die Überholspur blockiert. Bitte vorsichtig fahren. Gute Fahrt.
0: In diesen Freitag mit Smokey. Hier ist die beste Musik zum Aufstehen.

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3: 7.43 Uhr, heute, letzter Tag, oder? Guten Morgen, Oberösterreich.
4: So, heute ist Freitag, der letzte Schultag. Euer Busfahrer Philemon wünscht euch und allen schöne Ferien. Und nicht nur ich, sondern die Kinder, die ich immer mitnehme von Wernstall. Was wünscht ihr?
5: Schöne Ferien!
4: Okay, alles Gute, bis wir uns im neuen Jahr, also im neuen Schuljahr, dann wieder hören. Danke.
3: Schöne Ferien auch.

0: Sommerferientänzchen mit dem Josch um 13 vor 8. Aber Moment, ganz Oberösterreich rätselt ja heute in der Früh mit. Wie viele Songs von Reinhard Fendrich sind in unserem Radio Oberösterreich Fendrich Quiz Song drinnen? Es geht um Tickets fürs ausverkaufte Fendrich Konzert morgen am Linzer Dom. Ein traumhaftes Konzert. Für Sie wartet aber noch ein super kniffliger Song von Sophie Peraus aus dem Guten Morgen Oberösterreich Team. Du hast dir doch richtig ins Zeug gehabt, dass du viel reinkriegst. Oder?
1: Es war eine totale Challenge. Wir sind da gesessen und haben gemeinsam gewerkelt, dass wir da ja viel unterbringen. Wir wollen es Ihnen ja nicht so leicht machen. Es ist ja was Besonderes, dass man da noch hingehen darf.
0: Welche Songs sind hier drin? Ihre Chance nochmal mitzuraten.
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0: Keks.
1: Oh, da sind schon wirklich viele, viele Klassiker drinnen. Aber welche denn? WhatsApp-Sprachnachricht schicken jetzt an 0800 95 2 95 2 und morgen dann beim Fendrich sitzen am Linzer Dom. Herrlich. Come on, everybody.

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2: Guten Morgen. Die Aktienmärkte setzten gestern zu einer Erholung an. Wie nachhaltig diese ist, wird sich heute zeigen. Der deutsche Aktienindex kletterte wieder über die Marke von 25.000 Punkten. Unter Druck kamen gestern wieder die Titel von Volkswagen. Der Konzern will bis 2030 bis zu 100.000 Stellen abbauen. Proteste der Arbeitnehmer gab es dazu bereits weltweit. In Wien konnte der heimische Index ebenfalls wieder Zuwächse verzeichnen. An der Spitze der Kursgewinner standen die Werte von AT&S mit einem Kursplus von über 6%. Aufwärts ging es unter anderem auch für die Aktien aus der Bankenbranche. Die US-Börsen, allen voran die Nasdaq, verzeichneten ebenfalls Kursgewinne. Wie sah es gestern genau aus? ATX plus 1,26%, DAX plus 0,89% und Dow Jones plus 0,27%.
1: Wir kommen zur Gewinnfrage. Der DAX hat Geburtstag am 1. Juli. Welchen Jahres ist der deutsche Aktienindex zum ersten Mal berechnet worden? Mailen Sie uns Ihre Antwort an gewinn@urf.at. 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
4: Im Studio Eva-Maria Fuhn. Bei der Wehrdienstreform kommen sich die Koalitionspartner offenbar näher. Jetzt spricht sich auch Bundeskanzler Stocker für ein Kompromissmodell aus. Und zwar 6 Monate Grundwehrdienst plus 3 Monate Milizübungen. Stefan Kappacher informiert.
5: Der Favorit der Wehrdienstkommission ist das Modell 8 plus 2, also eine Verlängerung des Grundwehrdienstes um 2 Monate. Plus Übungen. Darauf hat die ÖVP bisher gesetzt, es war aber bei SPÖ und NEOS nicht durchsetzbar. Die SPÖ ist dann mit 6 plus 2 gekommen als Kompromiss und daraus wird jetzt 6 plus 3, wie man einem Interview der Kronenzeitung mit Bundeskanzler Christian Stocker entnehmen kann. Er sagt dort, Zitat, ob es 6 plus 3 oder 6 plus 100 ist, ist letztlich eine semantische Frage. Und 6 plus 100, das ist das sogenannte Stufenmodell aus dem Richter Wehrdienstkommission. Das ist die teuerste Variante, aber sie kommt plakativ ohne Verlängerung des Wehrdienstes aus.
4: Im Iran ist der frühere oberste Führer Ayatollah Ali Khamenei beerdigt worden, mehr als 4 Monate nach seiner Tötung durch Israel. Die Trauerfeiern für den langjährigen religiösen Anführer laufen bereits seit etwa einer Woche. Millionen Menschen nahmen daran teil. US-Präsident Trump drängt die verbliebenen 3 Mitglieder aus der unabhängigen Wahlkommission 4 Monate vor den Zwischenwahlen im November. Ein Republikaner ist zurückgetreten, 2 Demokraten wurden via E-Mail gefeuert. Kritiker sprechen von einem besorgniserregenden Versuch der Wahlbeeinflussung. Auf Taiwan rast der größte Taifun seit Jahrzehnten zu. Nach Angaben des staatlichen Wetteramts wurden hunderte Menschen in Sicherheit gebracht. Viele Schulen und Büros bleiben geschlossen. Taifun Bawi hat eine Spannweite von rund 380 Kilometern. Windböen von fast 200 Kilometern pro Stunde werden erwartet. Zum Sport. Es ist weiterhin die Fußball-WM der Superstars. 2 davon schießen Frankreich gestern ins Halbfinale. ORF-Sportreporter Daniel Kulowitz.
6: Kylian Mbappé und Ousmane Dembélé sorgen für einen souveränen 2:0-Sieg von Frankreich. Marokko ist praktisch chancenlos gewesen. Mbappé vergibt zunächst noch einen Elfmeter, aber trifft dann nach der Pause sehenswert ins lange Eck. Das 20. Tor im 20. WM-Spiel, eine unfassbare Bilanz. Einen kleinen Schock gab es dann kurz vor Schluss, da ist Mbappé mit geschwollenem Knöchel ausgetauscht worden. Er gab aber danach Entwarnung, es war eine reine Vorsichtsmaßnahme, heißt es.
4: Die Franzosen treffen auf den Sieger der heutigen Partie Spanien gegen Belgien.
6: Ja, da gehen alle davon aus, dass es zum Semifinalkracher gegen Spanien kommt. Die französischen Fans auf den Straßen von Paris, die setzen all ihr Vertrauen in die Künste von Mbappé.
7: I still have a lot of confidence in Kylian Mbappé.
6: Und bedanken sich bei ihrem Team für die bisherige WM-Show.
7: Very entertaining.
8: Big up à toute l'équipe. Point en demi-finale contre l'Espagne, on espère.
6: Jetzt darf es gegen Spanien gehen, sagen die Frankreich-Fans. Spanien gegen Belgien, das steigt heute um 21 Uhr live in ORF1 zu sehen.
4: Das waren die Nachrichten mit Eva-Maria Fuhn.
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9: Und die beste Info, die man sich gemerkt haben, in der Nacht kann man gut durchlüften. Es ist einfach absolut perfekt, bis zu 30 Grad heute. Am Wochenende wird sogar noch eine Spur wärmer am Nachmittag. Da mischen sich immer ein paar Wolken dazu, aber absolut nichts Dramatisches. Wir schauen noch auf die aktuellen Temperaturen in Galsbach, jetzt gerade 18 Grad. Vöcklabruck meldet 17 Grad und Freistadt 14 Grad.
1: Es ist 8.03 Uhr. Wir schauen auf die Straßen in Oberösterreich.
9: Und da haben wir ein Update für Sie, und zwar von der A1 der Westautobahn Richtung Salzburg. Zwischen dem Knoten Haid und Alhamming ist nach einem Unfall mit mehreren Fahrzeugen die Überholspur aktuell gesperrt. Dann schauen wir auch noch auf die A1 die Westautobahn Richtung Wien. Zwischen Lackirchen Ost und Forchdorf ist nach einem Unfall auch der rechte Fahrstreifen gesperrt. Da brauchen Sie momentan 10 Minuten länger. Und wir schauen auch nach Steyr auf die B122A, die Voralpenstraße, Abzweigung Steyr. Da ist zwischen Münichholz und der Nordspange auch ein Unfall passiert. Da wird der Verkehr immer noch wechselweise an der Unfallstelle vorbeigeleitet. Stau aktuell in beiden Richtungen. Gute und sichere Fahrt.
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1: Rein geht's in den Freitag Richtung Sommerwochenende mit der besten Musik bei uns. Guten Morgen, Oberösterreich.
0: 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Klingt nach Sonnenschein.

0: yeah, 14 nach 8 ist es, Freitag in der Früh, guten Morgen mit Radio Oberösterreich. Alle Fendrich-Hits in einem Song zusammengefasst. Das ist der Fendrich-Quiz-Song heute, guten Morgen Oberösterreich bei uns.
1: Und der bringt Ihnen exklusive Tickets für das ausverkaufte Fendrich-Konzert morgen in Linz zur Verfügung gestellt von Klassik am Dom.
0: Vor dem Linzer Dom, ja. Und die Challenge ist, wie viele Fendrich-Titel sind denn drinnen? Also diesen Quiz-Song, der hat sich so angehört.
2: Es lebe der Sport.

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1: Und so weiter und so fort. Und den ganzen Song in voller Länge heute früh hat gehört die Heidi aus Linz. Und ich glaube, die ist da gut unterwegs. Guten Morgen. Wie haben Sie denn das gemacht? Haben Sie mitgeschrieben? Haben Sie sofort hingefetzt alles und gleich alles gewusst?
2: Ich habe mitgeschrieben, allerdings erst beim zweiten Mal habe ich dann, glaube ich, alle Songs gefunden.
1: Okay, beim zweiten Mal horchen. Sie haben wie viele Songs gefunden?
2: 11.
1: Können Sie uns die nochmal aufzählen? Haben Sie nur die Listen vor Ihnen?
2: Habe ich. Das ist Strada del Sole.
1: Ja.
2: Oben ohne.
1: Oben ohne.
2: Manchmal denke ich nur an die.
1: Ja.
3: Richtig.
2: Macho Macho. Midlife Crisis.
3: Yes.
2: Tango Corrupte.
1: Ja.
2: Es lebe der Sport.
1: Genau.
2: I am from Austria.
3: Oh.
2: Blond. Weiß der Herz hast wie ein Bergwerk und nix ist fix.
1: Und nix ist fix, Heidi. Und das ist richtig. Es sind 11 Songs. Sie haben alle aufgezählt. Tickets für morgen am Abend gehören Ihnen.
2: Super, danke schön. Das freut mich sehr.
1: Sie erleben Reinhard Fendrich bei Klassik am Dom vor dem Linzer Dom. Traumhafte Kulisse, ein schöner Konzert haben. Das wird ein Wahnsinn. Heidi, viel Spaß.
2: Ja, danke schön.

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1: 8:30 im Studio Patrick Steinbock. Guten Morgen. 11 Feuerwehren sind am Nachmittag zu einem Fahrzeugbrand in Reichersberg im Bezirk Ried zu einem Großeinsatz alarmiert worden. Ein Auto hat in einem Carport plötzlich Feuer gefangen und ist dort vollständig ausgebrannt. Laut Polizei dürfte ein Kurzschluss im Motorraum das Feuer ausgelöst haben. Es ist niemand verletzt worden. Fast 2000 Feuerwehrgruppen sind heute und morgen in Andorf im Bezirk Scherding bei den Landesfeuerwehrleistungsbewerben im Einsatz. Am Vormittag ist die offizielle Eröffnung. Es werden auch an die 15.000 Zuschauer erwartet. Mit dem Ferienbeginn in Oberösterreich und anderen Bundesländern rollt an diesem Wochenende die zweite Sommerreisewelle durch Österreich. Los geht's schon heute Nachmittag, berichtet Bernhard Walter.
2: Die ersten Staus im Reiseverkehr werden sich ab Mittag auf den Stadtausfahrten in Linz, Salzburg, Wien und Graz bilden. Die Hauptreisewelle erreicht uns dann morgen Samstag von Deutschland kommend, wo in 4 nord- und ostdeutschen Bundesländern die Ferien beginnen, wie auch in Teilen der Niederlande. Von 9 bis 16 Uhr werden speziell die Fernpassstrecke in Tirol und das große deutsche Eck überlastet sein. Staugefahr besteht auch auf der Brenner-Autobahn sowie vor den Tunnelabschnitten auf der Tauern-, Karawanken- und Pyrn-Autobahn, auch vor dem Grenzübergang Spielfeld Richtung Slowenien. Auch am Sonntag werden die Nord-Süd-Verbindungen über Mittag stark befahren sein. Generell wird der Reiseverkehr Richtung Adria jetzt von Woche zu Woche zulegen und Anfang August seinen Höhepunkt erreichen.
1: Gute Nerven sind wohl gefragt. Wie es heute früh auf den heimischen Straßen aussieht und wie das Wetter im Land wird, weiß jetzt Sophie Pieraus.
3: Heute wird es sehr, sehr warm mit bis zu 30 Grad. Also das Wetter hält sich quasi dran, dass heute die Sommerferien starten. Für alle Schülerinnen und Schüler und natürlich auch die Lehrer da draußen. Am Nachmittag mischen sie doch ein paar Wolken dazu. Es bleibt aber grundsätzlich trocken, maximal da in der Pyrn-Eisenwurzen und im Salzkammergut könnte es ein bisschen tröpfeln bzw. gewittern. Wir schauen auf die aktuellen Temperaturen. In Kollerschlag sind es 14 Grad, Enz meldet 15 Grad und in Ried im Innkreis sind es auch gleich 15 Grad.
4: Wir schauen auf die Straßen in Oberösterreich um 8.32 Uhr.
3: A1 Westautobahn Richtung Salzburg. Zwischen dem Knoten Haid und Alhamming ist nach einem Unfall mit mehreren Fahrzeugen immer noch die Überholspur gesperrt. Da gibt es aktuell kurzen Stau. Wir schauen auf die B122A, die Voralpenstraße, Abzweigung Steyr. Zwischen Münichholz und der Nordspange wird der Verkehr wechselweise an einer Unfallstelle vorbeigeleitet. Da gibt es Stau in beiden Richtungen. Und zum Schluss haben wir noch gute Nachrichten für Sie. Von der A1 der Westautobahn, aber diesmal Richtung Wien. Zwischen Lackkirchen Ost und Forchdörf, da ist die Unfallstelle mittlerweile geräumt und der Stau, der hat sich aufgelöst. Gute und sichere Fahrt.
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Guten Morgen und willkommen. Das ist die beste Musik mit ABBA in Radio Oberösterreich. Und hier ist ein Rocker. Hier ist Chris Rea. Für Ihren Start Richtung Freitagvormittag. Es ist 8 Minuten nach 8:30.

0: Guten Morgen um 8.41 Uhr mit Radio Oberösterreich. Die Ersten, die flitzen schon wieder raus aus der Schule mit dem Zeugnis in der Hand. Das geht schnell heute, ja. Zeugnisgeld abholen dann, bei den Eltern, bei den Großeltern natürlich vorbeischauen. Das Schuljahr ist geschafft. Und da schauen auch die Lehrer und Lehrerinnen zufrieden zurück. Zum Beispiel Bezirk Christkirchen, da ist unsere Radio Oberösterreich-Reporterin Isabella Miniberger unterwegs und die hat die Lehrerin Irene Desinger getroffen.
1: Aber es gibt auch ganz lustige Momente, glaube ich, in einem Schuljahr. Was war denn das Lustigste heuer im Schuljahr?
2: Wir haben in der Schule übernachtet
3: und dann gehört eine Kellerführung dazu.
2: Und ich habe mir im Vorfeld Gedanken gemacht, wie das noch gruseliger werden kann. Ich habe dann eine Musikbox versteckt gehabt, habe übers Handy Gruselgeräusche aufgedreht und habe eine Kollegin gebeten, ob sie sich nicht verkleiden könnte, so ein bisschen so monstermäßig, Halloween-mäßig. Die ist dann runter in den Keller, ist durchgestürmt, die Kinder haben gekreischt und sie ist wieder weggestürmt. Und es hat viele Monate gedauert, bis das die Kinder gewusst haben, wer da dahinter gestanden ist, wer die Person war, die da so durchgewirbelt ist.
1: Aber dramatisch war es für keinen?
2: Dramatisch war es für keinen, also war alles lustig.
1: Haben Sie selber Gänsehaut auch manchmal als Lehrerin?
2: Natürlich, ja. Also es gibt immer wieder Momente, die sehr tief eingängen und ja, schöne Momente. Also, man muss nicht immer nur schimpfen. Es gibt auch schöne Sachen.
1: Wunderbar, schöne Ferien.

guten sonnigen Freitag geht's jetzt weiter mit Radio Oberösterreich bei der Arbeit am Freitagvormittag mit Katrin Wachauer. Das Guten Morgen Oberösterreich-Team mit Joe Daxbacher und Sophie Berros wünscht gute Unterhaltung, schönes Wochenende, viel Spaß beim Baden in den Ferien.

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3: Im Studio Eva-Maria Fohn. Hitze und Trockenheit belasten die heimische Landwirtschaft massiv. Die zuletzt hohen Temperaturen haben den Reifeprozess der Pflanzen deutlich beschleunigt. Auf den Weizenfeldern gibt es derzeit eine sogenannte Notreife. Daher startet hier die Ernte früher als üblich. Petra Ottitsch berichtet.
4: Hitze und Trockenheit haben auf den Weizenfeldern ihre Spuren hinterlassen. Der Weizen wird schon jetzt geerntet. Der Weinviertler Getreidebauer und Ahmer Marketing-Aufsichtsratsvorsitzende Lorenz Meyer sagt.
5: Auf der einen Seite, wir haben ein gewaltiges Defizit im Niederschlag. Das haben alle gemerkt. Vor allem der Osten hat auch jetzt in den letzten Tagen und letzten Wochen kaum Niederschlag bekommen. Und diese extreme Hitze führt dazu, dass die Körner schneller abreifen, in eine sogenannte Notreife gehen, dann keinen Ertrag und keine Nährstoffe mehr einlagern. Und das macht uns Bäuerinnen und Bauern natürlich große Probleme.
4: Doch man dürfte, was die Qualität betrifft, mit einem blauen Auge davonkommen. Denn die Kornausbildung des Weizens war schon vor der Hitze großteils abgeschlossen.
3: Der Süden Russlands meldet mehrere Brände in Energieanlagen in Krasnodar. Sei nach einem ukrainischen Drohnenangriff ein Feuer in der Ölraffinerie Ilski ausgebrochen. In der Region Rostov versucht die Feuerwehr, Brände in zwei Treibstofflagern sowie im Seehafen von Taganrog zu löschen. Laut dem Verteidigungsministerium hat die russische Luftwaffe in der Nacht 376 ukrainische Drohnen abgeschossen. Die Aufsichtsratssitzung beim deutschen Autobauer VW am Abend hat wenig Klarheit über den künftigen Sparkurs gebracht. Ob und wie viele Jobs wegfallen, ist weiterhin nicht bekannt. Aus Deutschland ORF-Korrespondent Andreas Pfeiffer.
6: Von VW-Chef Oliver Blume hatte man sich gestern die Antwort auf die Frage erwartet, ob er tatsächlich 100.000 Arbeitsplätze abbauen und 4 deutsche Werke schließen will. Stattdessen legte er gestern Abend eine Videobotschaft unklaren Inhalts vor.
7: Hohe Kosten, unter anderem durch Zölle und ein zunehmend intensiver globaler Wettbewerb, erhöhen den Druck auf die gesamte Automobilindustrie. Deshalb gehen wir in die nächste Phase unserer Transformation.
6: Diese Transformation soll mit einer deutlichen Reduktion der Modellpalette und der Ausstattungsoptionen von Fahrzeugen einhergehen. Dem Betriebsrat reicht diese Auskunft nicht. Er verlangt auch heute detaillierte Richtungsangaben zum neuen Sparkurs, den Volkswagen fahren will.
3: Rund 70.000 Schuhe sind bei einem Brand auf dem Gelände des früheren Schuhimperiums Bata in Tschechien in Flammen aufgegangen. Verletzt wurde niemand, das Gebäude droht aber einzustürzen. Das Feuer war im 9. Stock des 11-stöckigen Gebäudes aus unerklärter Ursache ausgebrochen. Der Schaden beläuft sich laut Eigentümer auf umgerechnet 6,1 Millionen Euro. Das waren die Nachrichten mit Eva-Maria Fohn.
8: Einen schönen Vormittag und damit zum Wetter in Oberösterreich mit Sophie Peraus.
9: Heute bis zu 30 Grad und es bleibt auch in den weiteren Tagen, so heiß wie jetzt gerade. Mhm. Aber weißt du, was absolut toll ist? In der Nacht kühlt es immer noch ab.
8: Ah, das ist fein.
9: Also man bekommt dann trotzdem die Hitze heute in der Nacht nochmal gut raus. Wir schauen auf die aktuellen Temperaturen. Jetzt gerade 14 Grad bei Ihnen zu Hause in Scherding. In St. Wolfgang sind es auch 14 Grad und Windisch Garsten meldet 12 Grad.
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9: Da haben wir jetzt nur gute Nachrichten für Sie. Wir schauen direkt auf die A1, die Westautobahn, Richtung Salzburg zwischen dem Knoten Haid und Alhamming. Da ist die Unfallstelle geräumt. Es sind wieder alle Fahrspuren frei. Gleiches Spiel auch auf der B122a, die Voralpenstraße, Abzweigung Steyr zwischen Münichholz und der Nordspange ist auch die Unfallstelle geräumt und Sie kommen da wieder gut durch. Gute und sichere Fahrt.
8: Nur gute Nachrichten, das heißt lauter Einser, oder?
9: Lauter Einser heute für diesen Zeugnistag.
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8: Was war das damals für ein Gefühl bei Ihnen? Der letzte Schultag. Zeugnis in der Hand.
11: 9 Wochen Freiheit vor einem. Und damals, da waren die 9 Wochen gefühlt ja noch viel länger als heute ein ganzes Jahr. 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

0: Also heute draußen arbeiten, also jetzt geht's ja noch mit den Temperaturen. Herzlich willkommen, hier ist Radio Oberösterreich bei der Arbeit. Schönen Vormittag in dem Bezirk Ried, nach Mernbach.
1: Grüß Gott, Bütling ist im Apparat. Ich habe jetzt meine drei Pferdl versorgt, nur Rika.
0: Okay.
1: Und jetzt richte ich dann die Sommerweide her, dass bei der Nacht auch draußen sein.
0: Also bis jetzt waren sie quasi im Stall in meiner
1: Nacht. Sie waren schon warm draußen, aber jetzt haben sie dann einen größeren Auslauf.
0: Das wird's gefreien, oder?
1: Die Pferdebremsen, die sind so ekelhaft.
0: Ach so.
1: Und die wollen sie überhaupt nicht.
0: Ah, okay. Wie heißen denn die drei Norika?
1: Das ist die Linda, Linda sage ich. Die, das ist mein Enkel, die Linda.
0: Nee, das Pferd.
1: Die Finja.
0: Ja.
1: Dann die Sina.
0: Ja.
1: Und der Heros, das ist aber Loch.
0: Na wunderbar, dann wünschen wir, dass alles funktioniert beim Herrichten.
1: Ja, werden wir sehen. Hoffentlich.
0: Wird schon.
1: Nein, wird schon. Es wird jetzt schon geworden.
0: Ja, eben. Also positiv denken. Dann wird's was.
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Hier ist Radio Oberösterreich und wenn die Stimmung bei Ihnen noch nicht ganz oben ist, jetzt zum Beispiel in der Frühschicht in Steyr, wir haben 2 Punkte, um Sie stimmungstechnisch ganz raufzubringen. Punkt Nummer 1, es ist Freitag und Punkt Nummer 2, die Musik. 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
4: 9:30 im Studio Patrick Steinbock. Ein großes Feuer in einer Altstadtvilla an der Gmundner Esplanade vor 8 Monaten bleibt vorerst ungeklärt. Das Verfahren gegen einen Verdächtigen ist eingestellt worden, berichtet die Kronenzeitung. Das betroffene Gebäude wird derzeit saniert, es werde weiterhin gegen Unbekannt ermittelt. Die Linznetz GmbH hat das modernisierte Umspannwerk Friensdorf in Wartberg ob der Eist im Bezirk Freistadt eröffnet. Das Tochterunternehmen der Linz AG hat rund 18 Millionen Euro investiert und die Leistungskapazität verdoppelt. Damit sei die Stromversorgung im östlichen Mühlviertel langfristig abgesichert. Auch der weitere Ausbau erneuerbarer Energien sei möglich. Mit einem neuen Gemeindepaket will Oberösterreich Städte und Gemeinden finanziell stärken. Der Landtag hat beschlossen, knapp 50 Millionen Euro direkt auszuzahlen. Weitere 10 Millionen werden als Zweckzuschüsse in einen Projektfonds fließen. Ein Antrag der SPÖ, die Landesumlage zu senken, wurde abgelehnt. Das waren die Nachrichten, damit zum Wetter mit Sophie Perras.
5: Badewetter Deluxe heute in Oberösterreich. Ganz, ganz viel Sonne und es werden wieder über 30 Grad. Ab Mittag können ein paar Wolken dabei sein. Im Salzkammergut und in den Pyrenäisen nutzen könnt heute punktuell ein bisschen regnen bzw. ein bisschen gewittern. So geht's, so schön geht's jetzt aber durch das ganze Wochenende weiter. Aber in der Nacht kühlt es trotzdem immer wieder ab, dass man gut durchlüften kann. Und es bleibt eigentlich laut der aktuellen Prognose so warm bis inklusive Mittwoch.
6: Nächsten Mittwoch.
5: Nächsten Mittwoch.
6: Okay. 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
5: Und wir haben die Straßen für Sie im Blick, auch am Zeugnistag. Und da merkt man auch nichts, dass da ganz viele von der Schule abgeholt werden. Sie kommen noch gut durch.
6: Ja, die gehen zu Fuß wahrscheinlich heim im Bus.
5: Bin manchmal abgeholt
6: oder
5: worden.
6: Oder gehen zuerst noch auf ein Getränk.
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Schon alleine am Namen weiß man ja oft, wie alt jemand ist. Hier ist Radio Oberösterreich mit mir, Katrin Wachauer. Die Kevins zum Beispiel. Da hat es eine Welle gegeben, da haben so viele ihre Kinder Kevin genannt und die sind jetzt alle so Mitte 20. Und jetzt die beliebtesten Namen 2025 sind jetzt rausgekommen. Emma und Noah. Auf Platz 2 Emilia und Paul. Ich habe jetzt einen Chris anzubieten, Chris Steger. Der ist Anfang 20 übrigens.

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2: Im Studio Eva-Maria Fohn. Bei einem Waldbrand in der südspanischen Provinz Almeria sind mindestens 12 Menschen ums Leben gekommen. Das Feuer brach gestern Nachmittag bei Los Gallardos aus und breitete sich rasch aus. Mehrere Opfer wurden in ausgebrannten Autos gefunden. Sie waren auf der Flucht von den Flammen eingeschlossen worden. Aus Spanien, Josef Manola.
3: Eine Hitzewelle sorgt seit Tagen in der Provinz Almeria für Temperaturen um 42 Grad. Es herrscht höchste Waldbrandgefahr. Gestern am Nachmittag soll ein Sturm eine Hochspannungsleitung zu Boden gerissen haben. Ein Feuer war die Folge, das sich aufgrund der Witterungsbedingungen rasch ausbreitete. Bevor die Feuerwehren sichere Fluchtwege erkunden und kommunizieren konnten, hatten Einwohner versucht, in ihren Fahrzeugen das Brandgebiet zu verlassen. In der hügeligen Landschaft, die nur schwer zugänglich ist, leben die Menschen in zerstreuten Gehöften. Mehrere Autos wurden auf der Flucht vom Feuer eingeschlossen. 12 Menschen konnten in der Nacht nur mehr tot geborgen werden. Der Bürgermeister Alvaro Ramos berichtet, dass ein Campingplatz evakuiert und die Gäste in Sicherheit gebracht wurden. Seit Tagesanbruch sind wieder Löschhubschrauber im Einsatz. Die Zahl der Todesopfer könnte weiter steigen.
2: Der österreichische Gewerkschaftsbund ÖGB fordert eine 6. Urlaubswoche für alle. Die Arbeitsbelastung sei in vielen Branchen deutlich gestiegen. Deshalb seien längere Erholungsphasen wichtiger denn je, so der ÖGB. Erholung dürfe kein Privileg für wenige sein. Derzeit erhöht sich der Urlaubsanspruch auf 6 Wochen erst nach 25 Dienstjahren. Eine ORF-geführte Recherche hat eine Propagandaschlacht auf der Social-Media-Plattform Instagram aufgedeckt. Eine solche ist gleich in mehreren Ländern in Europa zu beobachten. Marcel Katzlinger aus unserem Social-Media-Team war einer der Projektleiter. Was genau sind denn die Ergebnisse dieser Recherche?
4: Ferngesteuerte Fake-Accounts machen auf Instagram Propaganda für den Iran. Sie schreiben im Sekundentakt 100-fach ähnliche oder sogar identische Hassnachrichten als Kommentar unter News-Postings. Das machen sie bei mehreren Sendern in Europa. Auf der anderen Seite greift die iranische Opposition auch in mehreren Ländern zum Handy. Echte Aktivisten tippen wie aufs Kommando 1000-fach ähnliche Kommentare und fordern einen Regimewechsel. Dafür werden auch eigene Vorlagen für die Kommentare genutzt.
2: Und was ist das Ziel von solchen Propagandawellen?
4: Viele von uns lesen Kommentare auf Instagram. Klar, dass manche versuchen dort, die Meinung der Menschen gezielt zu beeinflussen. Wer beim Lesen merkt, dass ganz viele Accounts sehr ähnliche Dinge schreiben, der sollte stutzig werden.
2: Berichtet Marcel Katzlinger. In London ist es nach der 0-2-Niederlage Marokkos im WM-Viertelfinalspiel gegen Frankreich zu Ausschreitungen gekommen. Dutzende Menschen versammelten sich im Zentrum der britischen Hauptstadt und warfen Gegenstände in Richtung Sicherheitskräfte. Ein Polizist wurde verletzt, 4 Menschen wurden laut Polizei festgenommen. Das waren die Nachrichten mit Eva-Maria Fohn.
5: Damit zum Wetter in Oberösterreich mit Benny Quinz. Welche Note bekommt das Wetter heute?
6: Einen 1, aber mit so einem Mini-Minus dabei.
5: Sehr gut Minus.
6: Weil in der letzten Stunde haben nur 3 unserer Wettermessstationen nicht durchgehend Sonnenschein gemeldet. 2er Windischgarsten und eben die eine am Dachstein. Aber sonst waren es wirklich, auch dort waren es nur sehr wenige Minuten, wo die Sonne nicht durch die Wolken gekommen ist. Ansonsten strahlt sie heute in ganz Oberösterreich. Und erst am Nachmittag kommen dann ein paar harmlose Wolken dazu. Es wird richtig warm. Wir bekommen bis zu 30 Grad. Und morgen bzw. übermorgen kommt dann noch 1-2 Grad dazu. Wieder überwiegt die Sonne, kaum Wind und auch kaum Wolken. Also wirklich perfektes Ferienstadtwetter.
5: Es ist 3:10. 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
6: Es sind uns keine Störungen gemeldet worden. Gute Fahrt.
5: Fein.
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5: Also das Wetter bekommt ein sehr gut Minus, aber genau. Das Minus gibt es im Zweiten ja gar nicht.
6: Das stimmt eigentlich,
5: ja.
6: Das habe ich nicht gedacht.
5: Ja. Und die Musik jetzt mit Antonello Venditti, ist auch ein Molto Bene. Benni, das ist ein Benissimo.
6: Na schau.

0: Es ist der Freitag mit Radio Oberösterreich. Kochen und Backen. Das sind Leidenschaften. Das ist Zeit zum Runterkommen.
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0: So ist es auch bei Birgit Gruber aus Kollerschlag im Mühlviertel. Sie ist auf Instagram und dort folgen ihr mehr als 57.000 Menschen und schauen sich ganz einfach ihre Rezepte an. Also schauen sich zum Beispiel an, wie sie zum Beispiel die perfekten Marillenknödel zubereitet. Angefangen hat das Ganze vor 10 Jahren.
2: Ja, also ich habe immer schon gerne gekocht. Und dann haben eben meine Töchter mal gesagt, Mama, da gibt es da so eine App. Und da kannst du deine Sachen einstellen, die du machst. Und ich habe mir dann zuerst gedacht, also da kenne ich mich ja überhaupt nicht aus. Und am Anfang war es auch wirklich zeitaufwendig, aber jetzt muss ich sagen, jetzt ist es schon so, das geht schon so automatisch. Also wenn ich jetzt zum Kochen anfange, dann stelle ich mir einfach einmal das Handy mit dem Stativ her, nehme mal einfach alles auf und dann denke ich mir zum Schluss, ja, das ist gut geworden. Und da konnte ich ein Rezeptvideo draus machen und dann schneide ich mir das dann zusammen.
0: Ja, Sie verzichten zum Beispiel auf Eier und Weizen bei den Rezepten, weil Sie die nicht vertragen. Ihr Mann, der ist ja auch ein Unterstützer und Hobbykoch.
2: Weil ich dann, mir dann so einmal sage, wie sein berühmten Apfelkuchen, den hat er mir immer gemacht und ja. Ich habe dann gesagt, das muss man aber schon mal sagen, weil die Leute fragen mich ja natürlich. Weil er sagt dann aber, ja, stell was rein. Sag ich, ja, ich kann es aber nur einstellen, wenn du das Rezept sagst. Und durch das, dass er gesagt hat, ja, ich habe es ja einfach so gemacht aus dem Kopf aus. Und dann habe ich gesagt, ja, da müssen wir aber alles genau abwiegen. Weil die Leute wollen ja das wissen, habe ich gesagt, weil ich kann nicht sagen, von da ein bisschen und von da ein bisschen. Das muss ja auch wirklich funktionieren.
0: Ja, und von da ein bisschen, damit der Apfelkuchen nicht nur durch den Magen, sondern auch durch Instagram geht.
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1: 10:30 im Studio, Patrick Steinbock. Bei einer Trinkwasseruntersuchung in Waldneukirchen ist eine erhöhte Keim- und Bakterienzahl festgestellt worden. Das Wasser soll derzeit nicht getrunken werden, informiert die Gemeinde. Betroffen sind neben Waldneukirchen auch Teilgebiete von Grünburg und Wagenhub. Die Ursache für die Verunreinigung ist laut Bürgermeister nicht bekannt. Ein Grund für das vermehrte Bakterienaufkommen könnte die Hitze sein. Mit quietschenden Reifen und Tempo 180 ist ein 19-Jähriger in Traun vor der Polizei geflüchtet. Der junge Autofahrer ist den Beamten bei einer Schwerpunktkontrolle aufgefallen und hat Anhaltezeichen ignoriert. Erst durch eine Straßensperre ist die rasante Fahrt gestoppt worden. Dem Mann sind Kennzeichen und Führerschein abgenommen worden. In Hohenzell im Bezirk Ried ist am Abend ein Auto gegen einen Traktor geprallt. Beim Überholen hat die Autolenkerin den Traktor übersehen, der gerade links abbiegen wollte. Die Frau ist dabei schwer verletzt worden. Sie ist nach der Erstversorgung ins Krankenhaus nach Ried gebracht worden. Das waren die Nachrichten, damit zum Wetter mit Benny Quinz.
2: Beim Sonnenschein sind heute so gut wie alle Orte gleich auf. Die Sonne scheint seit in der Früh. Bei den Temperaturen gibt es aber schon Unterschiede. Da hat Ostermeeting momentan die Nase vorn. Da haben wir schon über 24 Grad. In den nächsten Stunden legen die Temperaturen dann noch weiter zu. Wir werden den 30er heute ziemlich sicher knacken. Und am Wochenende geht es dann mit stabilem Sommerwetter vielleicht sogar über die 30 Grad. Morgen am Samstag wird es die meiste Zeit wolkenlos. Am Sonntag ähnlich, da ziehen aber ein paar Wolken durch.
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2: Auf den Straßen ist soweit alles in Ordnung, kommen Sie gut an.
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Also die Saragossa Band hört sich schon nach 9 Wochen Sommerferien an. Also das ist die Stimmung der Schülerinnen und Schüler. Und das hier ist eher die Stimmung der Eltern und Großeltern. Hier ist Radio Oberösterreich bei der Arbeit. Herzlich willkommen.

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0: Ist Radio Oberösterreich. Sie können sich das Geld schon herrichten. Also nur Bares ist Wahres. Wenn's Enkel dann mit dem Zeugnis und den Einsern daherkommt. Jetzt mal eine wichtige Frage. Wie wichtig sind denn Schulnoten eigentlich?
1: Was ganz, ganz wichtig ist, das muss man den jungen Leuten auch vermitteln, bleibt neugierig. Und die Neugierde ist das, was einen vorantreibt.
2: Ich war in der Hauptschule und so nicht so gut und jetzt studiere ich Psychologie.
3: Im Mittelfeld eher, aber es kommt dann immer darauf an, wo man dann arbeitet. Man kann sie dann immer nur entfalten und das Beste draus machen.
0: Ja, und ich habe gelesen, Roger Miller, der da. Walking in the sunshine, sing a little sunshine song. Der war kein guter Schüler, keine guten Noten. Der hat die Schule relativ schnell abgebrochen. Er war viel zu verträumt, sagt er, und kreativ fürs Lernen. Hat er gesagt.

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1: Schönen Freitag jetzt mit Modern Talking.

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2: Im Studio Eva-Maria Fohn. Ob Ibiza-Affäre oder der Tod des mächtigen Justizbeamten Pilnacek, bei diesen und anderen Untersuchungsausschüssen durften bisher nur Journalisten zuhören, die für Medienunternehmen tätig sind. Am Mittwoch hat der Verfassungsgerichtshof diese Regelung aufgehoben. Die Dreierkoalition muss nun neue, offenere Zugangsregeln schaffen. Tanja Malle berichtet.
3: Nicht nur Journalistinnen und Journalisten, die für Medienunternehmen tätig sind, sondern auch andere seien in der Lage, über einen U-Ausschuss zu berichten und dabei journalistische Standards zu wahren, heißt es sinngemäß vom Verfassungsgerichtshof. Andere, das können sogenannte Public Watchdogs sein, gemäß der Europäischen Menschenrechtskonvention. Medienjurist Hans-Peter Lehofer.
4: Unter Watchdogs versteht man typischerweise etwa NGOs. Dann auch Blogger, Bloggerinnen oder auch Autoren, Autorinnen, die sich jetzt nicht als Journalisten, sondern zum Beispiel als Buchautoren mit Themen beschäftigen oder auch Wissenschaftler, Wissenschaftlerinnen.
3: Im Zweifelsfall entscheidet der Nationalratspräsident. Die Dreierkoalition muss nun jedenfalls konkrete neue Regelungen finden. Für die braucht es eine Zweidrittelmehrheit. In Kraft treten soll das ab 2028.
2: Trotz der jüngsten militärischen Eskalation zwischen den USA und dem Iran gehen die Bemühungen um eine Beilegung des Konflikts weiter. Wie ein US-Regierungsbeamter sagte, werden die technischen Gespräche fortgesetzt. Die Vermittlerstaaten Katar und Pakistan bemühen sich nach Informationen des Nachrichtenportals Axios darum, die Verhandlungen über ein Atomabkommen wiederzubeleben. Muren und Hangrutsche werden sich in Zukunft häufen, davon gehen Fachleute aus. Bedingt durch den Klimawandel nehmen Starkregenereignisse zu, die der Hauptauslöser für Hangmuren sind. An der Universität Innsbruck widmet sich ein Forschungsprojekt der Frage, wie man solche Ereignisse voraussagen kann. Robert Schuler informiert.
5: Sie sind etwa 15 cm groß, schwarz, zylinderförmig mit einer Spitze und Metallfüßen. Steckt man diese Messgeräte in den Boden, etwa verteilt über einen steilen Hang, können sie kleinste Veränderungen anzeigen, wenn der Hang instabil wird, sagt Robert Hoffmann, Professor für Geotechnik an der Universität Innsbruck.
6: Diese Mureneier messen die Bewegung oder den Bewegungsbeginn mit einem Sensor, der sich in diesem Murei befindet. Diese Mureneier sind nicht in der Lage, jetzt die Verschiebung zu messen, aber sie geben uns darüber Auskunft, wenn eine Hangmure beginnt.
5: Bei einem Wildbach in Tirol und an Testhängen in Salzburg und Niederösterreich mit künstlicher Beregnung wurden die Mureneier erfolgreich getestet.
6: Bei allen Tests hat es funktioniert, dass es vorwarnt.
5: In Zusammenarbeit mit den ÖBB werden die Mureneier derzeit auf ihre Praxistauglichkeit bei der Vorhersage von Hangrutschungen getestet.
2: Ein ungewöhnlicher Transport ist ohne Probleme verlaufen. Der berühmte Teppich von Bayeux wurde in einem Hightech-Behälter vom nordfranzösischen Bayeux mit einem LKW nach London gebracht. Der 68 Meter lange Wandteppich aus dem 11. Jahrhundert soll in einer Ausstellung im British Museum gezeigt werden. Das waren die Nachrichten mit Eva-Maria Fohn.
7: Ja, und vom Teppichtransport zum Wetter in Oberösterreich mit Benny Quinz.
8: Je grauer die Wetterkarte bei uns ausschaut, desto freundlicher ist es draußen. Das klingt unlogisch, heißt aber einfach nur, es ist nichts da, was die Sonne heute stören könnte. Blauer Himmel und so gut wie gar keine Wolken. Damit wird es heute auch sehr warm. 25 bis 30 Grad sind die Höchstwerte, nur hin und wieder weht ein leichtes Lüfterl. Dieses Wetter begleitet uns dann auch am Wochenende. Minimal mehr Wolken sind es dann ab morgen dabei, aber ansonsten ist es meist wieder sonnig und heiß bei Höchstwerten bis zu 31 Grad.
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8: Auf den Straßen ist soweit alles frei. Gute Fahrt.
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7: Jetzt gibt's einen Eiskaffee, geht auch in der Arbeit. Also zuerst die Eiswürfel rein, noch mehr Eiswürfel und dann die Milch und dann einen Espresso drauf. Das ist wirklich ein Arbeitseiskaffee 2.0. Und dann nach der Arbeit, statt den Eiswürfeln, Vanilleeis rein oder Schoko. Das sind Aussichten.

0: sind zu Radio Oberösterreich. Herzlich willkommen am Freitag. Da ja Österreich nicht mehr Weltmeister werden kann, also da ja wir nicht mehr Weltmeister werden können, vielleicht wird es ja Frankreich.
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0: Und Frankreich hat ja 2:0 gegen Marokko gewonnen und steht jetzt im Halbfinale bei der Fußball-WM. Radio Oberösterreich-Reporter Daniel Kulowitz, die Schiris waren wieder, also wieder mal sehr im Fokus.
2: Nach knapp 30 Minuten gab es den Aufreger, nämlich Elfmeter für Frankreich. Mbappé wird gefault, klarer Elfmeter, aber nicht für alle. Die Schiris mal wieder im Fokus. Mbappé legt sich den Ball auf den Elfmeterpunkt, muss dort aber geschlagene 3 Minuten auf die Ausführung warten, weil sich Schiri und Videoreferee nicht einig waren.
3: C'est compliqué parce que l'arbitre me dit qu'il y a penalty.
2: In dem Moment, als ich schießen wollte, stoppte mich der Schiedsrichter, dann nahm ich den Ball noch ein zweites, ein drittes Mal. Ich habe mich ehrlicherweise aus der Konzentration reißen lassen.
3: Je me suis laissé déconcentrer.
2: Aber scheinbar gehört das zum neuen Fußball mit VAR, man muss sich anpassen.
3: C'est le nouveau football avec la VAR, il faut s'adapter.
2: Mbappé nimmt es ziemlich locker, viele Fans und auch TV-Zuseher können das aber alles nicht mehr nachvollziehen, was da derzeit in den Videoräumen dieser WM passiert. Frankreichs Qualität aber derart groß, dass sie auch keinen Elfer benötigen, um Marokko zu bezwingen. Sie waren einfach besser, gesteht Mittelfeldspieler James Dintalbi.
4: France was better today, it's like this.
2: Mbappé erzielt dann per Schlenzer nach der Pause das 1:0.
5: Mbappé!
2: 20. WM-Tor im 20. WM-Spiel, eine sensationelle Bilanz.
5: Simply irrepressible!
2: Ihm gelte unser ganzes Vertrauen, sagen die Public Viewing-Fans in Paris.
6: I still have a lot of confidence in Kylian Mbappé.
2: Die Show geht weiter und jetzt darf es als nächster Gegner ruhig Spanien werden, sagen die Fans.
6: Very entertaining.
7: Big up à toute l'équipe, point en demi-finale contre l'Espagne, on espère.
2: Und auch Kylian Mbappé würde sich als Real Madrid-Star natürlich auf ein Duell mit den Spaniern freuen, schaut aber auf sich und sein Team. Wir sind eine richtige Einheit. Das Team liegt mir sehr am Herzen. Ich will für die jungen Spieler ein Vorbild sein, da ich jetzt gewissermaßen zu den Älteren zähle. Mbappé wirkt auch viel reifer und geerdeter, ist zu einem echten Leader geworden. Welcher Gegner es tatsächlich wird, Spanien oder Belgien, das entscheidet sich heute Abend ab 21 Uhr live in ORF1.
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Hier ist Radio Oberösterreich am 10. Juli. Herzlich willkommen. Und heute hört sich Ihre Musik gleich noch ein bisschen anders an. Bonnie Tyler ist uns ja vorausgegangen. Ihre rauchige Stimme, die bleibt aber für immer.

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1: 11:30 im Studio Patrick Steinbock. Ein Motorradfahrer ist am Abend in Peuerbach bei einem Unfall schwer verletzt worden. Der 35-Jährige hat trotz schlechter Sicht einen vor ihm fahrenden PKW überholt. Dabei hat er jedoch einen entgegenkommenden kleinen LKW übersehen. Der Motorradfahrer ist schließlich gegen das Fahrzeug geprallt. Im Bezirk Vöcklabruck hat die Polizei einen international gesuchten 36-jährigen kosovarischen Staatsbürger festgenommen. Gegen den Mann liegt ein Haftbefehl aus dem Kosovo vor. Dort ist er wegen Körperverletzung gegen Polizeibeamte zu einer 2-jährigen Haftstrafe verurteilt worden. Jetzt soll er seine Reststrafe in Wels absitzen. Fast 2000 Feuerwehrgruppen sind heute und morgen in Andorf im Bezirk Scherding bei den Landesfeuerwehrleistungsbewerben im Einsatz. Es werden auch an die 15.000 Zuschauer erwartet. Das waren die Nachrichten, damit zum Wetter mit Benny Quinz.
2: Am wärmsten ist es momentan im Innviertel und im Zentralraum. Hier liegen die Temperaturen teilweise schon bei um die 25, 26 Grad und das vor Mittag, muss man sagen. Weil die Sonne ungebremst runterkommt, steigen die Werte heute am Nachmittag dann noch bis zu 30 Grad. Und morgen wird es das erste Mal diese Woche wieder heiß. Wir bekommen bis zu 31 Grad. Wolken stellen sich nur ab und zu vor die Sonne und auch der Wind weht nur schwach. Das Gleiche erwartet uns dann auch noch einmal am Sonntag.
3: Sonne kommt ungebremst herunter, oder wie?
2: Ja, ohne Wolken dazwischen.
3: Auch also das deswegen. Wochenende kommt ungebremst daher. 11:31 Uhr ist es, ORF Radio Oberösterreich mit dem besten Verkehrsservice im Land.
2: Dafür bremsen die Straßen ein bisschen. Linz A7 Mühlkreis Autobahn Richtung A1 ab der Prinz-Eugen-Straße momentan ein Plus von 20 Minuten. Gute Fahrt.
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0: so schön. Barry Manilow in Radio Oberösterreich. 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

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Und jetzt geht's schon so rund in den Öffis. Also Radio Oberösterreich-Moderatorin Conny Deutsch ist gerade rein und hat gesagt, so viel ist los, ein Wahnsinn. Da fahren alle mit den Zeugnissen nach Hause, im Zug, im Bus. Und sie hat auch ein paar Fünfer gesehen. Nie bei ihr, aber heute bei den Schülerinnen und Schülern.

0: Der zur Gemeinde Scharten gehörende Ortsteil Unterscharten befindet sich im oberösterreichischen Hausruckviertel. Aufgrund des Toleranzpatents von 1781 wurde ein Jahr später für die evangelische Bevölkerung ein hölzernes Bethaus erbaut. Der Besitzer eines Gasthauses schenkte der Gemeinde Grund für die Errichtung von Bethaus, Pfarrhaus und Friedhof. Das Bethaus war das erste Toleranzbethaus in Oberösterreich. Dem Holzbau folgte 1819 ein gemauertes Bethaus. Der Turm wurde 1900 errichtet. 1911 war der Umbau zur Toleranzkirche abgeschlossen.
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2: Wehrdienst, Bundeskanzler Stocker für 6+3 Modell. Fußball-WM, heute zweites Viertelfinale. Europameister Spanien trifft auf Belgien. Zum Mittagsjournal begrüßt Sie Paul Kranker. Über die Zukunft des Wehrdienstes wird weiter debattiert. Bundeskanzler Christian Stocker von der ÖVP spricht sich für ein Modell aus, das einem Vorschlag der SPÖ nahekommt. Diese zeigt sich erfreut. Stocker plädiert für 6 Monate Wehrdienst, gefolgt von 3 Monaten Übungen. Der Zivildienst soll auf 1 Jahr verlängert werden. Allerdings, der Vorstoß kommt deutlich teurer als andere Modelle. Tanja Mahler berichtet.
3: 6 Monate Wehrdienst, gefolgt von insgesamt 3 Monaten Milizübungen, lautet der nunmehrige Vorstoß von ÖVP-Chef und Bundeskanzler Stocker. Das kommt dem SPÖ-Vorschlag von 6+2 sehr nahe. SPÖ-Wehrsprecher Leimer reagiert heute erfreut.
4: Ich bin jetzt nicht autorisiert, hier einen finalen Aspekt zu liefern. Das geht doch gar nicht. Das muss in der Regierungskoordination nochmals durchgearbeitet werden. Aber die Chancen stehen gut, dass wir zu einer Einigung kommen.
3: Allerdings, dieses Modell kostet pro Jahr in etwa 60 Millionen Euro mehr als jenes, das die Wehrdienstkommission empfohlen hat. Dem sei man sich bewusst, es brauche aber endlich eine Lösung, heißt es heute sinngemäß aus der Volkspartei. Die NEOS wollen das heute nicht näher beurteilen und sind weiter dafür, eine Grundsatzdebatte über die Verteidigungsfähigkeit Österreichs zu führen.
2: Die Asbestfunde in mehreren Bundesländern rufen Umweltminister Norbert Totschnig von der ÖVP auf den Plan. Sein Ministerium hat angekündigt, die sogenannte Deponieverordnung zu ändern. Unter bestimmten Voraussetzungen können künftig ehemalige Steinbrüche als Deponien genutzt werden. Im Burgenland sind wegen Asbestbelastung seit Jahresbeginn 4 Steinbrüche geschlossen. Sie lehnen es ab, zur Asbestdeponie zu werden und wollen stattdessen wieder öffnen. Veronika Mauler informiert.
5: Der Vorstoß des Umweltministeriums, Steinbrüche künftig als Asbestdeponien zu nutzen, habe die Eigentümer und Betreiber sehr überrascht, sagt Christoph Leiner Findeis, der Eigentümervertreter des Steinbruchs Pilgersdorf.
6: Weil wir arbeiten eigentlich ganz konkret daran, dass wir den Betrieb wieder öffnen können. Und das alles innerhalb des gültigen rechtlichen Rahmens. Und deswegen waren wir einigermaßen verwundert, wie wir das medial gehört haben.
5: Greenpeace habe weder repräsentativ Proben genommen, noch die richtige Richtlinie für Hartgestein angewandt. Bei der letzten Probe der Behörde sei das aber geschehen.
6: Und hat jetzt unter Anwendung der richtigen Methodik festgestellt, dass unsere Asbestgehalte im 0,0-Bereich liegen.
5: Laut Leiner Findeis gibt es noch im Juli mit der Taskforce und den zuständigen Bezirkshauptmannschaften Gespräche über die Wiedereröffnung der Steinbrüche.
2: Seit heute haben in Österreich alle Kinder und Jugendlichen Schulferien. In Vorarlberg, Tirol, Salzburg, Oberösterreich, Kärnten und der Steiermark sind heute die Zeugnisse an 670.000 Schülerinnen und Schüler verteilt worden, eine Woche nach den Schülern in Ostösterreich. Die Schule beginnt in Wien, Niederösterreich und im Burgenland wieder am 7. September, im Süden und Westen am 14. September. Bei der Fußball-WM gibt es heute das zweite Spiel um die Teilnahme im Halbfinale. Im Viertelfinale trifft Europameister Spanien auf Belgien. Bisher ist es eine WM der Superstars. Gestern Abend haben 2 davon Frankreich ins Halbfinale geschossen. Aus den USA Daniel Kulowitz.
7: Kylian Mbappé und Ousmane Dembélé sorgen für den souveränen 2:0-Sieg von Frankreich. Marokko war praktisch chancenlos. Mbappé vergibt zunächst noch einen Elfmeter, trifft aber dann nach der Pause sehenswert ins lange Eck. Das 20. Tor im 20. WM-Spiel, unfassbare Bilanz. Entwarnung gab es dann von Mbappé selbst, als er mit geschwollenem Knöchel in der Schlussphase ausgetauscht werden musste. Seine Fähigkeiten, auf die vertrauen die Frankreich-Fans nun auch im Halbfinale.
8: I still have a lot of confidence in Kylian Mbappé.
7: Und sie bedanken sich bei ihrem Team für die bisherige WM-Show.
8: Very entertaining.
9: Big up à toute l'équipe. Point en demi-finale contre l'Espagne, on espère.
7: Jetzt darf es Spanien als Gegner werden, sagen die französischen Fans. Spanien gegen Belgien, das steigt heute um 21 Uhr live in ORF 1 zu sehen.
2: Das war das Mittagsjournal mit Paul Kranker.
10: Ja, und damit zum Wetter in Oberösterreich mit Benny Gwinz.
11: Wenn das Zeugnis heute mit Knick heimkommt, auf den Wind kann man das leider nicht schieben, weil der reicht heute maximal, dass die Klarsichthülle ein bisschen wegflattert. Den ganzen Tag scheint die Sonne, nur am Nachmittag sind dann auf den Bergen ein paar Quellwolken dabei. Die Temperaturen steigen heute noch auf bis zu 30 Grad. Morgen und am Sonntag werden es dann sogar bis zu 31. Wieder scheint oft die Sonne, am Sonntag ziehen ein paar Wolken durch.
10: Apropos Zeugnis, warst du ein guter Schüler?
11: Ja, schon, bis auf Mathe, das ist mir echt nicht so gelegen.
10: Was für eine Überraschung. 6 Minuten nach 12 Uhr, F-Radio Oberösterreich mit dem besten Verkehrsservice im Land.
11: Linz A7 Mühlkreis Autobahn Richtung A1 ab der Prinz-Eugen-Straße brauchen Sie 20 Minuten mehr. Ansonsten läuft's, gute Fahrt.
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10: Ich habe eher so gemeint, Mathe, der Angstgegner von so vielen, oder?
11: Ja, es war wirklich so. Ich habe immer am Ende des Jahres eine Prüfung irgendwie auf dem Dreier gemacht, damit ich so, was die diese Auszeichnungen und gute Erfolge oder was es da so gibt, hinkriege.
10: Ach so, du warst so einer, der gesagt hat, Mathe ist nicht meins, und dann kommst du daher mit einem ausgezeichneten Erfolg.
11: Aha. Guter Erfolg war es.
10: Aha.
11: Aber eben nur fast. Also Mathe, ja, hätte man da echt das Knack brechen können.
10: Jetzt geht es auf alle Fälle mal rein in die Sommerferien. Es geht rein ins Wochenende. Und die ersten Schritte raus aus der Arbeit fühlen sich so an. So wie sich die Dire Straits anhören. Der Kopf, der ist ganz oben. Die Stimmung

0: Es sind jetzt um die Uhrzeit, also jetzt um 17 Minuten nach 12. Schon viele im Wochenende, aber nicht alle. Hier ist Radio Oberösterreich bei der Arbeit. Schönen Freitag nach Rheinbach im Innkreis.
1: Daniela Steinhofer, grüß Gott. Ich arbeite in einer Schule im Sekretariat.
0: Okay, das heißt jetzt Sommerferien?
1: Das heißt Urlaub jetzt dann, ja.
0: Urlaub?
1: Also eine Woche arbeiten, ja natürlich. Wenn man nicht Lehrer ist, hat man ja nicht Ferien, sondern hat man ja Urlaub. Muss man die Stunden einbringen, damit man in den Ferien immer daheim sein darf.
0: Ah, okay. Ja, das ist aber schön. Das war jetzt sicher so jetzt Schulschluss ein ganz großartiges Gefühl, oder? Die Schülerinnen und Schüler stecken einem irgendwie an.
1: Ja, total, genau.
0: Eine gute Stimmung.
1: Ja.
0: Ja, wunderbar. Dann wünschen wir jetzt einmal ein schönes Wochenende und dann eine Woche noch und dann jetzt ab in den Urlaub.
1: Ja, genau. Danke, danke. Freut mich viel.
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4: Halb eins, der Überblick. Google-Rechenzentrum soll größer werden, Kritik von Gegnern. Andorf ist nun 2 Tage Bühne für die Feuerwehren. Das Wetter bleibt trocken und heiß. Im Studio Patrick Steinbock. Angenehme Mittagszeit. Das Google-Rechenzentrum in Gronsdorf soll mehr als doppelt so groß werden als bisher bekannt. Wirtschaftslandesrat Markus Achleitner von der ÖVP hat das gestern bestätigt. Kritische Stimmen hat es schon vor diesen Neuigkeiten gegeben. Der Widerstand gegen das Projekt dürfte nicht kleiner werden, Thomas Rieha berichtet.
5: Harald Müllner ist Mitglied der Bürgerinneninitiative Rechenzentrum Gronsdorf. Ihn ärgert, dass sich die Landespolitik mit Informationen zu dem Google-Projekt oft bedeckt hält.
6: Es wird einfach abgehandelt, es wird einfach veröffentlicht, es wird durchzogen. Ja, die Politik stellt uns nur vor vollendete Tatsachen.
5: Der Wasserverbrauch, der Stromverbrauch oder auch die höheren Umgebungstemperaturen, all das sei zu hinterfragen. Und vor allem, warum dafür keine Umweltverträglichkeitsprüfung notwendig ist. Auffallend sei in diesem Zusammenhang:
6: Es gibt mehrere Grenzen bei den UVP-Verfahren, welche immer wunderschön unterschritten wurden.
5: Für eine Umweltverträglichkeitsprüfung spricht sich heute auch Umweltlandesrat Stefan Kaineder von den Grünen aus. Doch dafür müssten die rechtlichen Vorgaben geändert werden. Denn derzeit fallen Rechenzentren gesetzlich nicht unter das Umweltverträglichkeitsprüfungsgesetz, so der Landesrat.
4: Wegen des erhöhten Stromverbrauchs fordert SPÖ-Chef Martin Winkler einen massiven Ausbau im Bereich der erneuerbaren Energien. Er sieht in dem Projekt aber auch große wirtschaftliche Chancen für Oberösterreich. Die Umweltorganisation WWF fordert strenge Umweltauflagen und übt scharfe Kritik. Anstatt die Werbeagentur für Google zu spielen, sollte sich die Landesregierung um das Einhalten hoher Standards für den Schutz der Umwelt und die Bevölkerung kümmern, heißt es wörtlich. Bei einer Trinkwasseruntersuchung in Waldneukirchen ist eine erhöhte Keim- und Bakterienzahl festgestellt worden. Das Wasser soll derzeit nicht getrunken werden, informiert die Gemeinde. Betroffen sind neben Waldneukirchen auch Teilgebiete von Grünburg und Wagenhub. Die Ursache für die Verunreinigung ist laut Bürgermeister nicht bekannt. Ein Grund für das vermehrte Bakterienaufkommen könnte die Hitze sein. Wir bleiben noch beim Thema Wasser, denn bei den hohen Temperaturen, die wieder vorhergesagt werden, ist vor allem eines wichtig, genug Flüssigkeit zu sich zu nehmen. Eine Umfrage des Linzer Imers-Instituts hat die Trinkgewohnheiten der Menschen erkundet. Caroline Bloberger berichtet.
7: Die ideale Menge an Flüssigkeit, die man täglich zu sich nehmen soll, liegt laut Experten etwa bei 1,5 bis 2 Liter Wasser oder ungesüßtem Tee, abhängig vom Körpergewicht. Beim Sport oder auch an Hitzetagen werden bis zu 1 Liter Wasser zusätzlich empfohlen. 7 von 10 Menschen trinken laut eigenen Angaben mehrmals täglich Leitungswasser. Dahinter folgen auf der Beliebtheitsskala Kaffee mit Milch und Mineralwasser. Deutlich weniger beliebt sind Sportgetränke, Energydrinks oder Smoothies. Das ergibt eine Umfrage des Linzer Meinungsforschungsinstituts IMAS. Getrunken wird vor allem zu den Mahlzeiten. 42% der Befragten trinken außerdem direkt nach dem Aufstehen. Einen konkreten Trinkplan oder eine App als Erinnerung zum Wassertrinken nutzen nur wenige.
4: Andorf im Bezirk Schärding steht heute und morgen im Zeichen der oberösterreichischen Feuerwehren. 800 Jugendgruppen und 1160 Aktivgruppen der Feuerwehr kämpfen bei der größten Feuerwehrveranstaltung Österreichs um die Titel. Karin Zierlinger berichtet.
8: Die Besten der besten Feuerwehrgruppen von den Erwachsenen und der Jugend kämpfen in kleinen Gruppen von 9 Personen um den Sieg. Markus Vogelhuber vom Landesfeuerwehrkommando sagt:
9: Da wird eine Löschleitung aufgebaut, bei den Aktiven und bei der Jugend ebenfalls, mit Schläuchen, mit Kriechtunnel, mit Hürden beim Staffellauf und so weiter.
8: Vor allem für den Nachwuchs ist die alljährliche Veranstaltung wichtig.
9: Dieser Ansporn, den die Kinder und Jugendlichen bei diesem Jugendbewerb entwickeln, der bereitet sie vor auf das wirkliche Feuerwehrleben. und auch auf die gemeinsamen Veranstaltungen, gemeinsamen Wettbewerbe und das gemeinsame Tun.
8: Heute und morgen werden 15.000 Besucher in Andorf erwartet.
4: Damit noch zum Wetter. Die Sommerferien starten mit viel Sonnenschein. Im Berg- und Hügelland ziehen am Nachmittag ein paar Wolken durch. Es wird sehr warm bei bis zu 30 Grad. Ganz ähnlich geht es durchs Wochenende. Die ausführliche Prognose gibt es in wenigen Minuten. Und damit zum Verkehrsservice mit Katrin Bachauer.
10: Es ist 12.35 Uhr, ORF Radio Oberösterreich mit dem besten Verkehrsservice im Land. A7, Bühlkreisautobahn Richtung Westautobahn, ab der Prinzregentstraße über 20 Minuten mehr Fahrzeit. Gute Fahrt.
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0: Das ist so locker leicht. Hier ist Radio Oberösterreich. Das Wetter bekommt ein sehr gut. Hier ist Radio Oberösterreich. Viel Sonne heute am Zeugnistag. Temperaturen um 24, 25, 26 Grad. Meteorologin Liliane Hofer, schönen Nachmittag. Wie schaut's aus mit der Betragensnote?
1: Ja, hallo, schönen Nachmittag. Ja, sehr zufriedenstellend auf alle Fälle hätte ich dem aktuellen Wetter da gegeben. Ja, das ist relativ klar im Moment. Da melden wirklich alle unsere Wetterstationen in Oberösterreich 100% Sonnenschein. Und mit den Temperaturen, da geht es heute auch noch ein bisschen bergauf. Da sollte da und dort auch die 30-Grad-Marke geknackt werden.
0: Es gibt ja so viele Konzerte heute am Abend, am Wochenende. Gibt es da auch ein sehr zufriedenstellend?
1: Absolut, also da haben sich die Konzerte das beste Wochenende ausgesucht, denn es bleibt heute und auch morgen sowie am Sonntag sehr stabil. Das heißt ja, kaum Wolken tauchen am Nachmittag auf und es bleibt wirklich die ganze Zeit über trocken. Und die Temperaturen, die geben dann auch noch ein bisschen Gas, die erreichen am Wochenende bis zu 32 Grad.
0: Ja, und jetzt die ganze große Frage, jetzt 9 Wochen Sommerferien. Wie werden die 9 Wochen?
1: Naja, ein bisschen ein Kontrastprogramm wird es dann schon geben. Aber die erste Ferienwoche, die startet eigentlich recht erfreulich, auch wenn sich Mitte der Woche das eine oder andere Gewitter auch dazu mischen kann. Aber ja, ins Freibad, da kann man nächste Woche auf jeden Fall gehen.
0: Also da gibt es wieder ein sehr zufriedenstellendes.

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2: Am Mikrofon Paul Kranke. Der harte Sanierungskurs bei VW wirkt sich auch auf Österreich aus. Volkswagen dürfte zehntausende Jobs streichen, vor allem in Deutschland. Von den Streichungen ist aber Österreichs Zulieferindustrie betroffen, die stark auf Deutschland ausgerichtet ist. Volker Obermeier berichtet.
3: Mehr als 130 Unternehmen in Österreich sind direkt mit Volkswagen verbunden. Die meisten Zulieferbetriebe finden sich in Oberösterreich sowie in der Steiermark. Nach Angaben des Lieferkettenforschungsinstituts hängen direkt an die 6.300 Jobs am VW-Konzern, vom Stahl über Beleuchtung bis zu Motorteilen. Die anhaltende Absatzkrise der deutschen Hersteller werde auch in Österreich wirken, sagt Dietmar Schäfer, Chef der Arge Automotive.
4: Wir haben hier deutliche Rückgänge bei den Beschäftigungsverhältnissen, nicht erst seit diesem Jahr, auch bereits die letzten zwei Jahre sehen können. Und das wird sich in der Form auch weiterentwickeln.
3: Die Autozulieferindustrie beschäftigt in Österreich in Summe an die 75.000 Menschen. Die Einschnitte inklusive Stellenstreichungen in Deutschland dürften hierzulande an die 20.000 Jobs kosten, so die Schätzung der Arge Automotive.
2: Die SPÖ zeigt sich erfreut über den jüngsten Wehrdienstvorschlag von Bundeskanzler Christian Stocker von der ÖVP. SPÖ-Wehrsprecher Robert Leimer sagt, es gebe gute Chancen, sich zu einigen. Stocker schlägt ein 6+3-Modell vor. 6 Monate Wehrdienst, 3 Monate Übungen. Die SPÖ spricht sich für 2 Monate Übungen aus. Der dritte Koalitionspartner, die NEOS, besteht auf einer Grundsatzdebatte, wie Österreich verteidigungsfähig sein kann. Der Konflikt zwischen dem KHM, dem Kunsthistorischen Museum, und der Direktorin des Innsbrucker Schlosses Ambras, Veronika Sandbichler, geht weiter. Wie die Tiroler Tageszeitung berichtet, hat das KHM Sandbichler per Jahresende gekündigt. Sandbichler hat der Führung des KHM Mobbing vorgeworfen. KHM-Generaldirektor Jonathan Fein hat sie daraufhin Ende März dienstfrei gestellt und die Leitung von Schloss Ambras vorerst selbst übernommen. Ein Gutachten entlastet Fein angeblich von den Mobbingvorwürfen. Das Innsbrucker Schloss Ambras gehört zum KHM-Verband. Beim Tennis-Rasenklassiker in Wimbledon gibt es eine Premiere. Erstmals in der Geschichte des Turniers spielen im Finale 2 Tschechinnen gegeneinander. Daniel Kulowitz informiert.
5: Erstmals seit den Williams-Schwestern stehen sich 2 Landsfrauen in einem Grand-Slam-Finale gegenüber. Karolina Muchova und Linda Noskova kennen einander in- und auswendig, haben vor 2 Jahren fast gemeinsam eine Olympiamedaille für Tschechien geholt, sind nur knapp an Bronze vorbeigeschrammt, sagt Noskova. Jetzt sind wir Konkurrentinnen um den Wimbledon-Titel, unglaublich. Tschechiens Frauentennis boomt, 10 Spielerinnen befinden sich in den Top 100 der Weltrangliste. Kleines Land, aber sehr viele gute Spielerinnen, schwärmt Karolina Muchova. Das erste rein tschechische Wimbledon-Finale steigt am Samstag um 15 Uhr. Heute wird das Männerendspiel ermittelt, Sinner gegen Djokovic und Zverev gegen Überraschungsmann Arthur Ferry.
2: Das waren die Nachrichten mit Paul Kranke.
6: Ich gehe jetzt auch Tennis spielen, aber nicht auf Rasen, nicht so nobel, ganz normal auf Sand. Und für alle Tennisspieler und Spielerinnen, Meisterschaft steht ja auch noch an. Wetter ist super, Benny Gwintz.
7: Es ist sehr gut. Es gibt zum Beispiel kaum Wind, ist glaube ich relevant für euch. Und ansonsten natürlich ganz, ganz viel Sonnenschein. 7 Stunden sind es jetzt zum Beispiel schon in Kollerschlag und mindestens genauso viele Stunden scheint die Sonne heute noch in Oberösterreich. Über weite Strecken bleibt es dann auch am Nachmittag wolkenlos, nur vereinzelt ziehen ein paar Wolken auf. Die Temperaturen klettern dann noch auf bis zu 30 Grad. Auch am Wochenende kommt dann stabiles Sommerwetter auf uns zu. Samstag und Sonntag ist es maximal zwischendurch kurz bewölkt. Und erneut gibt es Höchstwerte bei um die 30, 31 Grad.
6: Super zum Tennisspielen.
7: Mir wäre es zu heiß.
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7: Es ist einiges los. Linz A7 Mühlkreis Autobahn Richtung A1. Ab der Prinz-Eugen-Straße brauchen Sie eine halbe Stunde länger. Plus 15 Minuten auf der Umfahrung Ebelsberg vor dem Mona-Lisa-Tunnel und plus 10 Minuten auf der B139 Kremstalstraße Umfahrung Traun in Fahrtrichtung Heid. Gute Fahrt!
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6: Also Freitag früher Nachmittag, es gibt fast keine bessere Zeit. Es geht Richtung Tennisplatz, es geht Richtung Wochenende. Was steht an bei dir?
7: Meine Tante feiert morgen ihren 60er und da sind wir eingeladen. Gibt also, sicher was Gutes zum Essen.
6: Ja, sicher. Es geht in die Steiermark, oder?
7: Richtig, genau.
6: Ins zweitschönste Bundesland.
7: Oh.

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2: 13:30 im Studio, Wolfgang Schneidl. Das Google-Rechenzentrum in Gronsdorf soll 1,5-mal größer werden als bisher bekannt. Der Wasserverbrauch, der Stromverbrauch und auch die höheren Umgebungstemperaturen, all das sei zu hinterfragen, so eine Bürgerinitiative, die die Verdoppelung des Projekts verhindern will. Gefordert wird auch eine Umweltverträglichkeitsprüfung. Von Seiten des Landes wird jedoch betont, dass laut derzeitiger Gesetzeslage für ein Rechenzentrum kein derartiges Verfahren notwendig sei. Leitungswasser ist das beliebteste Durstgetränk in Oberösterreich. Das hat eine aktuelle Umfrage des Meinungsforschungsinstituts IMAS ergeben. Demnach trinken 7 von 10 der befragten Oberösterreicherinnen und Oberösterreicher täglich Leitungswasser. Auf der Beliebtheitsskala folgen Kaffee mit Milch und Mineralwasser. Deutlich weniger beliebt sind Sportgetränke, Energydrinks oder Smoothies, so die Umfrage. Und Andorf im Bezirk Schärding steht heute und morgen im Zeichen der oberösterreichischen Feuerwehren. 800 Jugendgruppen und 1160 Aktivgruppen der Feuerwehr kämpfen bei der größten Feuerwehrveranstaltung Österreichs um die Titel. Soweit die Meldungen. Jetzt zu Wetter und zur aktuellen Verkehrslage mit Katrin Wachauer.
3: Mit Benny Quinz.
2: Aha.
3: Ja.
4: Ist nicht so genau. Ich date jetzt einfach das, was ich mir aufgeschrieben hätte. 100% Sonnenschein heute in ganz Oberösterreich. Nicht einmal ganz kleine Wolken stellen sich da irgendwo dazwischen. Damit wird es auch immer wärmer. 28 Grad sind es mittlerweile schon in Bad Gäusern. Und Schluss ist heute erst bei 30 Grad. Morgen und übermorgen dreht der Sommer dann noch weiter auf. An beiden Tagen sind bei viel Sonnenschein und kaum Wolken bis zu 31 Grad drin.
3: Benny Quinz hat auch die Straßen im Blick. 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
4: Viele von Ihnen sind da schon unterwegs in den Urlaub, deswegen dauert es länger in Linz. Auf der A7 Mühlkreis Autobahn Richtung R1 ab der Prinz-Eugen-Straße eine halbe Stunde plus 15 Minuten auf der Umfahrung Ebelsberg vor dem Mona-Lisa-Tunnel und plus 10 Minuten mehr auf der B139 Kremstalstraße Umfahrung Traun Richtung Heid. Gute Fahrt.
3: Ich will auch in den Urlaub.
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Das ist die Freitagsstimmung, genau so. Es ist ja auch gerade das Ahoi Pop Festival in Linz und da war vorgestern Lemo zu Gast und dem hat es bestimmt super gefallen bei uns.

0: Also wir laufen Richtung Wochenende jetzt mit Jutta Mozoba und Radio Oberösterreich von 2 bis frei. Ich, Katrin Wachauer, wünsche gute Unterhaltung und ein schönes Wochenende.
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1: Am Mikrofon Paul Kranke. Das Rechenzentrum des US-Konzerns Google in Oberösterreich dürfte viel größer werden als angenommen. Nach neuen Plänen soll das Google-Zentrum in Kronsdorf 2,5-mal so groß werden wie vorgesehen. Nach 18 Jahren Planung ist im April mit dem Bau begonnen worden. Der Widerstand gegen das Projekt wird nach Bekanntwerden der neuen Pläne stärker. Aus Oberösterreich, Thomas Riha.
2: Harald Müllner ist Mitglied der Bürgerinneninitiative Rechenzentrum Kronsdorf. Ihn ärgert, dass sich die Landespolitik mit Informationen zu dem Google-Projekt oft bedeckt hält.
3: Es wird einfach abgehandelt, es wird einfach veröffentlicht, es wird durchzogen. Ja, die Politik stellt uns nur vor vollendete Tatsachen.
2: Der Wasserverbrauch, der Stromverbrauch oder auch die höheren Umgebungstemperaturen, all das sei zu hinterfragen. Und vor allem, warum dafür keine Umweltverträglichkeitsprüfung notwendig ist. Für eine Umweltverträglichkeitsprüfung spricht sich heute auch Umweltlandesrat Stefan Kalneder von den Grünen aus. Doch dafür müssten die rechtlichen Vorgaben geändert werden. Denn derzeit fallen Rechenzentren gesetzlich nicht unter das Umweltverträglichkeitsprüfungsgesetz, so der Landesrat.
1: Die EU hat ein Verfahren gegen die Facebook- und Instagram-US-Konzernmutter Meta eingeleitet. Die Kommission wirft Meta vor, Funktionen von Facebook und Instagram würden Menschen süchtig machen, zum Beispiel durch automatisches Abspielen von Videos und unendliches Weiterscrollen. Die Kommission fordert, Meta müsste diese Funktionen ändern, sonst drohten Millionen Strafen. Bei einem Ryanair-Flug ist ein Passagier beinahe durch ein kaputtes Fenster hinausgerissen worden. Kopf und Schultern des Mannes sind bereits außerhalb des Flugzeugs gewesen, wie Augenzeugen berichten. Der Mann wurde von anderen Passagieren zurück in die Maschine gezogen. Die Ryanair-Maschine war auf dem Flug von Griechenland nach Deutschland, als ein Fenster gebrochen ist. Nach der Ursache wird gesucht. Der mittelalterliche Wandteppich von Bayeux ist nach mehr als 1000 Jahren wieder in Großbritannien. Der Wandteppich ist aus Frankreich in London angekommen, nach einem extrem komplizierten Transport, der ein Jahr lang vorbereitet worden ist. Karin Gorycznik informiert.
4: Das bestickte Meisterwerk aus dem 11. Jahrhundert hat zahlreiche Risse und fast 10.000 Löcher. Der Grund, weshalb einige Experten vor dem Transport gewarnt hatten. Trotz der Bedenken hatte Frankreichs Präsident Macron die Leihgabe angekündigt, als diplomatische Geste zur Bekräftigung der französisch-britischen Freundschaft. Nach mehreren Testfahrten, unter anderem mit einer originalgroßen Nachbildung, hat der Teppich am Donnerstag schließlich seine Reise im nordfranzösischen Bayeux in einem Hightech-Behälter angetreten. Heute früh ist er unbeschadet in London angekommen. Das britische Finanzministerium hatte vorab zugesagt, Versicherungsschutz in Höhe von umgerechnet rund 900 Millionen Euro zu gewähren. Ab 10. September ist der Wandteppich im British Museum zu sehen.
1: Das waren die Nachrichten mit Paul Kranke.
5: Und Benny Quint hat für Sie das Oberösterreich-Wetter. Wie schaut's aus?
6: Nicht ein einziges Wolkerl ist momentan zu finden. Strahlender Sonnenschein am Freitagnachmittag. Wir müssen also auch nicht hudeln beim Badetasche packen. Es bleibt heute bis am Abend so freundlich. Im Berg- und im Hügelland entstehen zwar noch ein paar Quellwolken, aber selbst dort ist die Gewitterwahrscheinlichkeit sehr gering. Bis zu 30 Grad gehen sich heute am Thermometer noch aus. Und morgen und übermorgen kommt dann sogar noch ein Grad dazu. Bis zu 31 Grad. Wieder überwiegt die Sonne, etwas Wind ist dabei und kaum Wolken.
5: 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Wie schaut's aus?
6: Sie brauchen etwas länger in Linz auf der A7-Mühlkreis-Autobahn Richtung A1 ab der Prinz-Eugen-Straße eine halbe Stunde mehr, ist eigentlich gar nicht so wenig, und plus 15 Minuten auf dem Fahrung Ebelsberg vor dem Mona-Lisa-Tunnel. Gute Fahrt!
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5: Endlich Ferien. Kurz nach 2 in den Schulen ist es nichts mehr los. Jetzt werden endlich die Rucksäcke leichter. Ab heute gilt, Ausschlafen ist Pflicht. Hausaufgaben. Ein Gerücht. Rein geht's in die schönste Zeit des Jahres, zumindest für die Schülerinnen und Schüler im Land. Und wenn Sie heute Fotos oder Videos vom letzten Schultag mit Ihren Kindern machen oder schon gemacht haben, gerne auch an uns schicken. Wir sammeln die schönsten Erinnerungen in der Redaktion und zeigen sie heute Abend in Oberösterreich heute und auch auf Social Media. 0800 95 2 95 2 ist die WhatsApp-Nummer dafür. Und mit Sommerferien-Sound geht's auch jetzt gleich rein in diese Stunde.

0: Musik aus Australien, Kylie Minogue in Radio Oberösterreich. 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
0: Angenehmen Freitag jetzt mit Musik von Bruce Springsteen, Glory Days.

Unglaubliche 80 ist er kürzlich geworden. Udo Lindenberg in Radio Oberösterreich. Angenehmen Freitag allerseits. Ja, das regt auf. Google schlägt hohe Wellen im Land. Der viel größere Ausbau in Kronsdorf wird von Bürgerinitiativen nun bekämpft. Mehr darüber in den Nachrichten mit Wolfgang Schneidl. In 5 Minuten ist es bereits 2:30.

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1: 14:30 im Studio, Wolfgang Schneidl. Der Bau des Rechenzentrums von Google in Kronsdorf schlägt weiterhin hohe Wellen. Wie berichtet, soll das Projekt jetzt deutlich größer ausfallen, als bis jetzt bekannt gewesen ist. Neben einer Bürgerinitiative, die mittlerweile die Erweiterung des Projekts verhindern will, haben sich auch Umweltorganisationen zu Wort gemeldet. Greenpeace fordert, dass alle Umweltdaten bedingungslos auf den Tisch gelegt werden müssen. Und der WWF verlangt generell deutlich strengere Umweltauflagen. Das Landtagspräsidium hat heute Bilanz gezogen. Insgesamt sind bei 9 Sitzungen des Oberösterreichischen Landtags und bei 100 Ausschusssitzungen 132 Beschlüsse gefasst worden, so das Landtagspräsidium über das Arbeitsjahr. Hervorgehoben wurde dabei, dass 60% der Beschlüsse einstimmig gefasst worden sind. Für Landtagspräsidenten Max Higelsberg ein Zeichen dafür, dass alle 6 Parteien trotz der inhaltlichen Differenzen doch an guten Lösungen interessiert seien. Und bei einer Trinkwasseruntersuchung in Waldnerkirchen ist eine erhöhte Keim- und Bakterienzahl festgestellt worden. Das Wasser soll derzeit nicht getrunken werden, informiert die Gemeinde. Betroffen sind neben Waldnerkirchen auch Teilgebiete von Grünburg und Wagenhub. Die Ursache für die Verunreinigung ist laut Bürgermeister nicht bekannt. Ein Grund für das vermehrte Bakterienaufkommen könnte die Hitze sein. Soweit die Meldungen. Jetzt zu Wetter und den Verkehrsnachrichten mit Benny Gwinz.
2: Ich kann Ihnen heute leider nichts sagen, was Sie nicht selbst draußen auch sehen, außer vielleicht, das Wetter bleibt so. Viel Sonnenschein heute am Freitag, nennenswerte Wolken gibt es nur im Bergland, aber selbst dort passieren wird heute nichts, es bleibt stabil, also keine Gewitter, die Temperaturen erreichen noch bis zu 30 Grad. Und das ganz Gleiche erwartet uns dann eben auch am Wochenende, es wird noch wärmer als heute mit bis zu 31 Grad und am Sonntag ziehen dann auch ein paar Wolken durch, die dichter werden, aber Regen wird es keinen geben.
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2: Und da ist einiges los. Linz A7 Mühlkreis Autobahn Richtung A1 ab der Prinz-Eugen-Straße brauchen Sie 20 Minuten länger. Plus 10 Minuten brauchen Sie mehr auf der Umfahrung Ebelsberg vor dem Mona-Lisa-Tunnel und ebenso plus 10 Minuten auf der BN139 bei der Umfahrung Traun in Richtung Haid. Kommen Sie gut und sicher an Ihr Ziel.
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0: So ist es. Um 10 vor 3 an diesem 10. Juli, Freitag haben wir es. Jetzt heißt es noch den Kühlschrank füllen und dann ab ins Wochenende, ab an den See oder ab in die Ferien. Und bis zu den Weltnachrichten habe ich jetzt eine Musik von Alice für Sie, die Robettes. Und das ist Madonna, The Power of Goodbye.
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2: Am Mikrofon Paul Kranker. Am letzten Tag vor der Sommerpause und vor dem Beschluss des Doppelbudgets hat der Nationalrat über Verteidigung debattiert. Für das Bundesheer gibt es mehr Geld, allerdings nicht so viel wie geplant. Die Opposition kritisiert das. Die Regierung verweist auf das bisher höchste Verteidigungsbudget. Aus dem Parlament Niklas Lercher.
3: Mit diesem Doppelbudget könne das Bundesheer wie im Aufbauplan vorgesehen weiter investieren, sagt Verteidigungsministerin Claudia Tanner von der ÖVP.
4: Die Kasernen auf Vordermann bringen werden, Hubschrauber besorgen werden, Kampfjets besorgen werden.
5: Wir stellen dem Bundesheer so viele Mittel zur Verfügung wie seit Jahrzehnten nicht.
3: Betont auch Robert Leimer von der SPÖ. Das Ziel 2032 für Verteidigung 2% der Wirtschaftsleistung auszugeben, könne sich die Ministerin mit diesem Budget abschminken, sagt Volker Reifenberger von der FPÖ.
6: Militärisch würde man sagen, sie haben ihren Auftrag nicht erfüllt.
7: Die Budgets sind, seitdem die FPÖ nicht in der Verantwortung ist, gestiegen.
3: Entgegnet Douglas Hoyos von den NEOS. Für David Stöckmüller von den Grünen könne man nicht bei jeder Frage auf Zeit spielen.
8: Das geht sie nicht aus.
3: Etwa so Stöckmüller bei der Reform des Wehrdienstes.
2: In Österreich wird ein weiterer Tod eines Häftlings untersucht. Die Staatsanwaltschaft Korneuburg ermittelt wegen eines irischen Häftlings, der vor knapp einem Jahr in Wien an einer Medikamentenvergiftung gestorben ist. Beamte hatten entschieden, ihn in die Justizanstalt zu bringen, nicht ins Spital. Zuletzt hat eine Untersuchungskommission wegen des Todes eines Häftlings in Hirtenberg Mängel im Strafvollzug aufgezeigt. In Wien hat offenbar ein 12-jähriger Syrer einen 15-jährigen niedergestochen. Dieser hat lebensgefährliche Verletzungen erlitten. Der 12-Jährige verletzte auch zwei andere Jugendliche, offenbar in einem Streit. Der 12-Jährige Syrer ist nicht strafmündig. Er wurde seiner Mutter übergeben. Beim Tennis-Rasenklassiker in Wimbledon wird heute das Finale der Männer ermittelt. Im Fokus steht der Sensationslauf des Briten Arthur Ferry. Der 23-Jährige hat mit seinen Auftritten bis zum Semifinale sogar das britische Königshaus in Verzückung gebracht. Daniel Kulowitz informiert.
9: Geboren ist er in Paris. Sein Vater ist millionenschwerer Fußballpräsident. Aufgewachsen aber ist Arthur Ferry gerade mal 5 Minuten von der Tennisanlage Wimbledon entfernt.
10: Yeah, I feel very British.
9: Er fühle sich als Brite durch und durch und nach seinem sensationellen Halbfinaleinzug hat er sämtliche Tennislegenden und Queen Camilla persönlich kennengelernt.
10: I mean, it's an honor to play in front of her, in front of tennis legends and now the Queen. It's special, yeah.
9: Im Kampf um den Finaleinzug geht es jetzt gegen den deutschen Sascha Zverev, der das Ferry-Märchen natürlich auch beobachtet hat.
11: It's a fairy tale story.
9: 15.000 Fans werden für Ferry applaudieren und das sei völlig okay. Ihr könnt alle gegen mich sein, lächelt der Deutsche.
11: It's okay, you guys can all be for Ferry. It's totally fine. I understand it. I don't have a problem with it.
9: Der Kampf ums Wimbledon-Endspiel Zverev gegen Ferry ab 15 Uhr und im Anschluss gibt's dann das Duell Sinner gegen Djokovic.
2: Das waren die Nachrichten mit Paul Kranker.
12: Ja, und noch ist es in Oberösterreich auszuhalten. Wann kommt aber die echte Hitze? Benny Quinz mit den Aussichten.
13: Die Temperaturen jetzt am Nachmittag zwischen 24 und 29 Grad. Und etwas werden sie heute noch steigen, theoretisch auf bis zu 30 Grad. Dazu scheint im ganzen Land die Sonne. Die paar Wolken, die im Himmel sind, können auch nicht wirklich für Schatten sorgen. Dafür sind sie einfach zu klein. Und ab morgen und übermorgen wird es dann schon etwas wärmer. Bis zu 31 Grad gibt es, wieder mit viel Sonnenschein. Und so die wirkliche Hitze kommt dann mit Anfang der Woche, ab Montag, Dienstag.
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13: Auf den Straßen beruhigt sich die Lage jetzt etwas. Linz A7-Mühlkreis Autobahn Richtung R1, nur mehr 10 Minuten mehr ab der Föst, plus 10 Minuten auch auf der Umfahrung Ebelsberg vor dem Mona-Lisa-Tunnel und auch noch 10 Minuten plus auf der B139 bei der Umfahrung Traun in Richtung Heid. Gute Fahrt!
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12: Heute und morgen, da brennt in Andorf im Innviertel nicht nur jedes Feuerwehrherz, sondern auch der Ehrgeiz, Präzision, Schnelligkeit, Teamgeist und kameradschaftlicher Zusammenhalt stehen dort 2 Tage im Mittelpunkt. Was die Burschen und Mädels dort alles abliefern müssen und warum das auch so viele Schaulustige anlockt, das hören wir gleich.

0: Musik von Johnny Logan in Radio Oberösterreich. Die wäre ein bisschen zu langsam für das, was da heute im Innviertel schon alles abgeht. Saugschläuche richtig kuppeln und an die Pumpe anschließen, die Saugleitung aufbauen, Verteiler setzen und das alles in der vorgegebenen Zeit absolvieren. Unter anderem eine der Aufgaben, die die ca. 15.000 Feuerwehrfrauen und Männer ab heute in Andorf zu absolvieren haben. Wochenlang haben sie darauf hingearbeitet. Der Landesfeuerwehrleistungsbewerb zählt zu den größten Feuerwehrveranstaltungen Österreichs. Und ich habe jetzt den Feuerwehrkommandanten von Andorf am Telefon, Christoph Schaschinger. Herr Schaschinger, neben den Fertigkeiten, die man bei der Feuerwehr braucht, gibt es auch noch einen Staffellauf heute.
1: Der ist bei uns das erste Mal in der Geschichte der Landesfeuerwehrleistungsbewerbe im Stadion auf der Tatanbahn. Mhm. Also das sind wirklich hervorragende Bedingungen. Das sind fast also Weltmeisterschaftsbedingungen. Die laufen da mit Turnschuh und die werden da sicherlich Höchstleistungen machen. Bei der Jugend, das ist immer auch wieder ein Löschangriff. Wir sind zwei Gruppen aufgeteilt, der Wassertrupp und der Schlauchtrupp. Vier Leute liegen Schlauchleitung und vier Leute da pumpen zwei und zwei Spritzen, eine gewisse Menge durch einen Spritzer in einen Behälter und das auch so schnell als möglich.
0: Das Wetter passt oder ist es zu heiß? Bei euch hat es ja heute jetzt schon fast 30 Grad.
1: Das ist jetzt nur gerade ein perfektes Wetter. Erster darf es nicht mehr werden.
0: Hinkommen und zuschauen ist erwünscht. Wie live kann man denn dabei sein?
1: Ja, das ist absolut perfekt. Das ist ein absolutes Highlight. Man kommt ganz zu wie im Tribünenbereich. Man ist total bei den Aktivgruppen dabei. Man kann von der Tribüne aus den Löschangriff und den Staffellauf beobachten, zuschauen und anfeuern. Das Gleiche ist bei der Jugend. Da kann man auch rundum total zu wie ist mit dem Zaun abgegrenzt. Die hauen auch da bei den Kindern dabei und können sich gescheit anfeuern.
0: Super.
1: Dass da auch gescheite Leistungen machen.
0: Sie, Herr Schaschinger, haben ja mittlerweile eine andere Funktion. Könnten Sie das heute alles noch?
1: Ich könnte es noch, wenn es sein müsste.
0: Okay.
1: Aber so schnell halt nicht mehr.
0: Und natürlich wird im großen Festzelt in Andorf heute und morgen auch ordentlich gefeiert. Auch das gehört zum Teambuilding, wie man so schön sagt.
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0: Musik aus Österreich, Reinhard Fendrich, an diesem Freitag. Wir haben den 10. Juli. Der Sommer ist die Zeit der großen Open-Air-Konzerte und wir verlosen noch bis 4 2 Tickets für ein geniales Konzert auf der Burg Lamm am kommenden Donnerstag. Wir wünschen einen schönen Start ins Wochenende.
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0: Ja, und auch einen schönen Start in die Ferien. Hier ist Journey mit Don't Stop Believing. Ich bin Jutta Motzuber, schön, dass Sie da sind.

0: Finale Simon in Radio Österreich. 7 Minuten noch, dann ist es bereits 3:30 an diesem Freitag mit dem richtigen Tempo rein ins Wochenende.
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2: 3:30 im Studio Wolfgang Schneidl. Mit einem Scooter hat ein 18-jähriger Bursch in Pasching versucht, der Polizei davonzufahren. Die Beamten haben ihn über mehrere Feldwege verfolgt und schlussendlich dann doch fassen können. Der Scooter ist mit 42 statt der erlaubten 25 km/h unterwegs gewesen. Außerdem ist der junge Mann laut Polizei unter Drogeneinfluss gestanden. Jetzt ist er auch seinen Führerschein los. Der Bau des Rechenzentrums von Google in Kronsdorf schlägt weiterhin hohe Wellen. Wie berichtet, soll das Projekt jetzt deutlich größer ausfallen, als bis jetzt bekannt gewesen ist. Neben einer Bürgerinitiative, die mittlerweile die Erweiterung des Projekts verhindern will, haben sich auch Umweltorganisationen zu Wort gemeldet. Greenpeace fordert, dass alle Umweltdaten bedingungslos auf den Tisch gelegt werden müssen. Und der WWF verlangt generell deutlich strengere Umweltauflagen. Und die europäische Autoindustrie steht massiv unter Druck, das sagt der Geschäftsführer der BMW-Werke Steyr, Harald Gotsche. Bei einem Branchentreffen mit Wirtschaftsminister Wolfgang Hartmannsdorfer von der ÖVP hat er mehr Technologieoffenheit auf EU-Ebene gefordert. Neben E-Autos müssten auch erneuerbare Kraftstoffe stärker berücksichtigt werden. Soweit die Meldungen jetzt zum Wetter- und zum Verkehrsservice mit Benny Gwinz.
3: Nicht einmal der Windsack am Flughafen Micheldorf bewegt sich, das sehe ich auf unserer Wetterkamera. So windstill ist es momentan in Oberösterreich. Und auch sonst ist es eher ruhig beim Wetter, soll uns recht sein, es bleibt warm bis am Abend und auch sehr sonnig. In der Nacht sinken die Temperaturen dann auf 17 bis 10 Grad, also auch noch gut, um noch einmal zu lüften, bevor es dann morgen mit bis zu 31 Grad wieder heiß wird.
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3: Auch da hat sich die Lage etwas beruhigt, momentan keine größeren Staus mehr. Gute Fahrt.
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Billy Swan um 20 Minuten vor 4 in Radio Oberösterreich. Diese Band hier, die gibt es seit 2017 und schon 2018 haben sie diesen Hit gelandet. Das österreichische Duo Edmund mit Freundschaft. 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

0: Papas, Monday, Monday, der nächste Montag ist den meisten Schülerinnen und Schülern mit Sicherheit vollkommen egal. Genau, 3:45 an diesem Freitag. Elton John, Sting, die Scorpions, aber auch Rod Stewart und Bryan Adams, Zuccaro und Nickelback, sie alle waren schon da und sie alle schwärmen vom Ambiente auf der Burg Klamm. Dort spielen halt noch die größten Superstars vom Hocker. Dort zuhören auch immer wieder. Heute und morgen spielen die Festspänkel auf. Und am 16. Juli, am kommenden Donnerstag, gibt es wieder zwei große Namen. Van Morrison und Ronnie Wood und seine Band. Folk, Jazz, Blues und Soul auf der einen Seite. Die Rolling Stones-Klänge von Ronnie Wood auf der anderen. Das Wetter ist aus heutiger Sicht einfach perfekt und dafür haben wir jetzt einmal zwei Karten für Sie zur Verfügung gestellt von Klamm Live. Sagen Sie uns, in welchem Viertel sich die Burg Klamm befindet und Sie sind dabei. 0732 60 60 60.
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Und die Karten für das Konzert von Van Morrison und Ronnie Wood auf der Burg Lahm am Donnerstag gehen zur Hermine nach Bregarten. Da wünschen wir einen ganz besonders schönen Abend. Und bitte den Nachrichten gibt es noch Secret Service, The Cats. Und das ist Freddie Mercury. Ich bin Jutta Motzuber. Angenehmen Freitag mit der besten Musik.

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2: Am Mikrofon Paul Kacker. In der Photovoltaikbranche herrscht Ärger über die Fördergeldvergabe. Im Juni hat der zweite sogenannte Fördercall stattgefunden. Allerdings hat es so viele Anträge gegeben, dass der Fördertopf binnen Sekunden leer war. Die Hersteller von PV-Anlagen kritisieren das Vergabesystem. Tobias Haschberger berichtet.
3: Nach nur 36 Sekunden war der 20 Millionen Euro Fördertopf für Photovoltaikanlagen ausgeschöpft, sagt Andreas Müller. Er ist Geschäftsführer von Hansesan.
4: So geht's einfach nicht weiter.
3: Es gäbe also keine Planungssicherheit für Kunden und die Chancen, beim nächsten Fördercall dranzukommen, sind laut Müller gering, weil das Budget halbiert wird. Der Aufwand bleibt aber enorm.
4: Mittlerweile brauchen wir 1,5 Mitarbeiter im Jahr, die nur Förderabwicklung machen.
3: Andreas Müller fordert eine Senkung der Mehrwertsteuer für alle erneuerbaren Energien. Aus dem Energieministerium heißt es, dass das Erneuerbaren-Ausbaugesetz und die Förderrichtlinien überarbeitet werden. Fördercalls wird es aber weiterhin geben.
2: In Wien hat offenbar ein 12-jähriger Syrer auf 3 Jugendliche eingestochen. Ein 15-Jähriger hat lebensgefährliche Verletzungen erlitten. Die 2 anderen wurden geringer verletzt. Der 12-jährige Syrer ist gefasst worden. Die Tat bleibt für ihn aber offenbar ohne rechtliche Konsequenzen. Werner Trinker informiert.
5: Am frühen Abend gestern kommt es im Wielandpark in Favoriten zu der brutalen Auseinandersetzung. Ein erst 12-Jähriger steht im Verdacht, 3 andere Jugendliche, einen 14-, 15- und einen 16-Jährigen, mit einem Klappmesser schwer verletzt zu haben. Der 15-Jährige muss mit lebensgefährlichen Verletzungen mit dem Hubschrauber ins Krankenhaus gebracht werden. Der mutmaßliche Täter kann kurz darauf festgenommen werden, wie Anna Gutt von der Wiener Polizei sagt.
6: Erst hat eine Fahndung dann stattgefunden und im Zuge dieser Fahndung haben Beamte der Sondereinheit Wega den 12-Jährigen anhalten können.
5: Die Jugendlichen wollten sich nach ersten Ermittlungen wohl zu einer Aussprache treffen.
6: Es ging um ein Mädchen, das wollte der 12-Jährige treffen und der Bruder dieses Mädchens hat ihn dann jedoch am Treffpunkt erwartet und ihn zur Rede gestellt. Da dürfte die Situation dann eskaliert sein.
5: Informationen über den genauen Tathergang liegen derzeit noch keine vor. Die verletzten Jugendlichen konnten noch nicht einvernommen werden.
2: Durch einen Waldbrand in der südspanischen Provinz Almeria sind mindestens 12 Menschen ums Leben gekommen. 23 werden vermisst. Die Opfer haben offenbar versucht, entgegen Warnungen der Behörden, den Flammen mit dem Auto davonzufahren, statt im Haus zu bleiben. Einsatzkräfte kämpfen weiter gegen den Brand. Die spanische Urlaubsregion Almeria wird von vielen Touristen besucht, vor allem von Briten, Franzosen und Belgiern. Der Niederösterreicher Gregor Mühlberger verteidigt seine Gesamtführung bei der Radtour of Austria. Bei der heutigen 3. Etappe von Lienz in Osttirol nach St. Johann im Pongau in Salzburg ist er mit dem Hauptfeld ins Ziel gerollt. Es gewinnt der US-Amerikaner Nielsen Paulus. Das waren die Nachrichten mit Paul Kacker.
7: Und der Hochsommer bäumt sich wieder auf. Benny Quinz, wie geht's weiter?
8: Lange habe ich ihn angekündigt, jetzt ist der erste 30er des Tages da, und zwar in Bad Gäusern. Bei dieser Sonne oder bei dem vielen Sonnenschein bleibt er aber sicher nicht mehr lange einsam. Auch in Ostermeeting oder Wels haben wir nämlich schon knapp über 29 Grad. Einen ausführlichen Blick auf das Wochenende und das Wetter darüber hinaus bekommen Sie dann hier in Kürze bei Jutta Mazzuba.
7: Die Temperaturen hält der Asphalt noch aus. 16.03 Uhr ORF Radio Oberösterreich mit dem besten Verkehrsservice im Land.
8: Da läuft es sehr gut und sind keine Störungen gemeldet worden. Gute
7: Wunderbar.
8: Fahrt.
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7: Und mit Diana Ross und The Supremes. Schönen Freitag.

0: Eine seiner ruhigen Nummern, Elton John in Radio Oberösterreich um 4:11. Sacrifice in Radio Oberösterreich. Wir haben den 10. Juli 2026 und es ist wieder ein Sommer, an dem man oft gerne an zwei, drei Plätzen gleichzeitig sein möchte. So viel tut sich bei uns in Oberösterreich. Kaum ein Wochenende, an dem nicht grandiose Konzerte, egal ob klassisch, poppig oder rockig, stattfinden. Morgen zum Beispiel spielt Reinhard Fendrich bei Klassik am Dom. Und auch die Festivals, die im Laufen sind, wollen besucht werden. Da gibt es das Ahoy, das Pop-Sommer-Festival an der Donauland in Linz. Für all das braucht es natürlich auch gutes, warmes Sommerwetter. Maximilian Sterz von Cheers für Austria, schönen Nachmittag. Ist denn die Wüstenhitze, die man jetzt so oft oder von der man so oft liest, jetzt wirklich im Anzug und bleibt es so hochsommerlich?
1: Ja, wir bekommen es mit hochsommerlichem Wetter definitiv zu tun. Wüstenhitze würde ich jetzt nicht sagen. Wir haben am Wochenende Höchstwerte zwischen 26 und 30 Grad. Dazu ist es stabil, nur ganz wenige Quellwolken, keine Schauer und Gewitter.
0: Wie geht es denn nächste Woche weiter? Die erste Ferienwoche wird schon ein bisschen heißer, oder?
1: Ja genau, die Temperaturen steigen etwas. Es wird zwar auf Höchstwerte von 31, 32, vielleicht sogar 33 Grad raufgehen. Also nicht so heiß, wie wir es im Juni erlebt haben, aber durchaus hochsommerlich. Und bis einschließlich Mittwoch bleibt es da auf jeden Fall stabil. Dann wird allmählich vom Bergland ausgehend die Gewittergefahr ansteigen. Aber da wird auch im Flachland wahrscheinlich erst einmal nicht viel passieren.
0: Und alle, die den Garten haben, die denken schon ein bisschen voraus und sagen, kommt denn auch irgendwann wieder Regen mit dem Niederschlag dann vielleicht ab Mittwoch?
1: Ja, im Bergland wird es da ein bisschen was geben, im Flachland wahrscheinlich erst zum nächsten Wochenende, dass sich da Schauer und Gewitter bilden.
0: Danke, Maximilian Sterz von Cheers für Austria. Ja, wolkenlos ist es in ganz Oberösterreich, Bad Gäusern meldet 30 Grad, Braunerandshofen und Wels wolkenlos bei 29 Grad, Enz, Linz und Mondsee 28 Grad, in Reichersberg hat 26 Grad und am Feuerkogel, auch da gibt es keine Wolken natürlich und angenehme 19 Grad.
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Sophia. Bereits 20 nach 4 und noch immer steht die Sonne hoch genug für alles, was draußen Spaß macht. Wir heben einen auf den Freitag, auf die Ferien und auf die beste Musik hier bei uns in Radio Oberösterreich. Ich bin Jutta Motzeber und das ist Foreigner, Cold as Ice.

Musik von F.R. David um kurz vor halb fünf an diesem Freitag. Und wir bleiben in den 80ern. Ihre Stimme hatte Seltenheitswert. Eine Rockröhre, eine, die mit ihren Hits auch eine ganze Generation geprägt hat, ist gestern verstorben. Schade um die großartige Bonnie Tyler. Hier ist sie mit einem ihrer größten Hits, Lost in France.

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1: 16:30 im Studio Wolfgang Schneidl. Nach mehreren Zwischenfällen in Freibädern fordert die Linzer FPÖ dort jetzt mehr Sicherheitspersonal. Vor allem an stark besuchten Tagen brauche es zusätzliches Aufsichtspersonal, um Konflikte zu verhindern und das Badepersonal zu entlasten. Die Linz AG sei jetzt gefordert, ausreichend Personal bereitzustellen, so die Freiheitlichen. Die Arbeiterkammer Oberösterreich warnt aktuell vor fragwürdigen Abnehmversprechen. Auslöser ist ein Fall, bei dem eine Frau eine Behandlung zum sogenannten Abnehmen im Liegen gekauft hat. Der versprochene Erfolg ist aber ausgeblieben. Das Unternehmen hat der Frau jetzt 1.000 Euro zurückerstattet. Und neue Chancen für die Landwirtschaft bietet der Sojaanbau. Europäisches Soja kann künftig auch für die Herstellung von Biodiesel genutzt werden, so ein Beschluss im Europäischen Parlament. Agrarlandesrätin Michaela Langer-Wenninger von der ÖVP sieht das als starkes Signal für die heimische Landwirtschaft, weil in unserem Bundesland die größten Sojaerzeuger ansässig sind. Soweit die Meldungen, jetzt zu Wetter und Verkehr mit Benny Gwinz.
2: Es ist weiterhin sehr warm und sonnig in Oberösterreich. Die Temperaturen liegen momentan zwischen 25 und 30 Grad. Auch am Abend und in der Nacht bleibt es dann überall trocken und oft sogar wolkenlos. Die Temperaturen sinken auf 17 bis 10 Grad. Auch am Wochenende begleitet uns dann stabiles Sommerwetter. Samstag und Sonntag ist es maximal zwischendurch bewölkt. Die Höchstwerte kommen auf bis zu 31 Grad.
3: Und wir kommen hoffentlich ungehindert ins Wochenende. 16.31 Uhr ORF Radio Oberösterreich mit dem besten Verkehrsservice im Land.
2: Auch auf den Straßen ist alles tipptopp. Gute Fahrt.
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0: Was für ein Titel. John Farnham in Radio Österreich. You're the Voice. 5:12 an diesem Freitag.
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0: 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Wir freuen uns, wenn Sie den Sommer mit uns verbringen. Eklar.
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0: 10. Juli, die Ferien in Oberösterreich haben gerade erst begonnen. Und auch wenn sie zu Hause stattfinden, jeden Tag gibt es bei uns was zu erleben, was Besonderes zu hören oder auch zu sehen.
1: 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Kultursommer am Pöstlingberg. Am 22. 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
1: Nationalrat beschließt Doppelbudget mit Milliardeneinsparungen. Österreich-Radrundfahrt. Gregor Mühlberger bleibt Gesamtführender. Zum Journal um 5 begrüßt Sie Paul Kranker. Der Nationalrat hat in diesen Minuten mit den Stimmen der Regierungsparteien das Doppelbudget 2027-28 beschlossen. Durch das Budget versucht die Koalition 2028 das EU-Defizitverfahren zu verlassen. In den nächsten 2 Jahren werden zu diesem Zweck mehr als 7 Milliarden Euro eingespart oder durch höhere Steuern, Gebühren oder Abgaben herangebracht. Aus dem Parlament Stefan Kappacher.
2: Am Ende einer harten Woche und nach 3 Tagen Budgetdebatte der Beschluss.
3: Das ist die Mehrheit und daher ist der Gesetzentwurf auch in dritter Lesung angenommen. Die Tagesordnung ist erschöpft.
2: Zuvor hatte Finanzminister Markus Matterbauer von der SPÖ noch einmal betont, dass man in schwierigen wirtschaftlichen Zeiten den Spagat mit dem Doppelbudget schaffe.
4: Wir sanieren das Budget, wir verringern die Defizite massiv und gleichzeitig investieren wir in den Standort, setzen auf Offensivmittel und bemühen uns Schritt für Schritt Strukturreformen umzusetzen.
2: Die Opposition ließ auch am letzten Tag kein gutes Haar am Werk der Regierung. Die Grünen kritisieren das Budget als ungerecht. Die FPÖ findet es einfach schlecht.
5: Das ist ein Schlag ins Gesicht für all jene, die täglich die Rechnung für diese Politik bezahlen müssen,
2: meinte etwa die freiheitliche Elisabeth Heiß.
1: Die SPÖ zeigt sich erfreut über den jüngsten Wehrdienstvorschlag von Bundeskanzler Christian Stocker von der ÖVP. Sie sagt, es gebe gute Chancen, sich zu einigen. Stocker schlägt ein 6+3-Modell vor. 6 Monate Wehrdienst, 3 Monate Übungen. Die SPÖ spricht sich für 2 Monate Übungen aus. Der dritte Koalitionspartner Dineos besteht auf einer Grundsatzdebatte, wie Österreich verteidigungsfähig sein kann. Die USA stimmen nach Angaben von Präsident Donald Trump weiteren Gesprächen mit dem Iran zu. Die Regierung in Teheran habe darum gebeten, die Verhandlungen fortzusetzen, hat Trump vor wenigen Augenblicken mitgeteilt. Gleichzeitig betont er, dass die Waffenruhe zwischen dem Iran und den USA vorbei sei. Es ist einer der Albträume des Fliegens. Bei einem Ryanair-Flug von Griechenland nach Deutschland ist ein Passagier im Flug beinahe aus einem kaputten Fenster der Maschine hinausgerissen worden. Thomas Giesinger informiert.
6: Kurz nach dem Start in Thessaloniki ist ein Fenster der Ryanair-Maschine gebrochen. Ein lauter Knall sei auf gut 4500 Metern Höhe zu hören gewesen. Dann ist das Fenster kaputt gegangen. Einen Passagier, der direkt an diesem Fenster gesessen ist, hätte es beinahe hinausgesogen. Eine Augenzeugin berichtet, dass sein Kopf und die Schultern bereits aus dem zerbrochenen Fenster hinausgeragt sind. Der Pilot hat den Flug anschließend abgebrochen und ist gut 20 Minuten zurück nach Griechenland geflogen. Dort wurde der Mann von der Rettung in ein Krankenhaus gebracht. Die Billigfluglinie Ryanair hat den Zwischenfall mittlerweile bestätigt, allerdings nicht erklärt, wie es dazu gekommen ist. Ersten Informationen nach dürfte ein Teil des Triebwerks abgebrochen sein und dabei das Fenster getroffen haben.
1: Als zweites Land hat China eine Stufe einer Trägerrakete kontrolliert zurückgebracht. Die erste Stufe der Rakete Langer Marsch 10B ist auf einer Plattform auf See aufgefangen worden. In den USA hat vor 10 Jahren erstmals SpaceX, die Firma von Tech-Billionär Elon Musk, eine Raketenstufe zum Boden zurückgebracht. Bei der Österreich-Radrundfahrt, offiziell die Tour of Austria, gewinnt der US-Amerikaner Nilsson Paules die 3. Etappe. Der Niederösterreicher Gregor Mühlberger verteidigt aber souverän die Gesamtführung. Wolfgang Eichinger.
7: Die ersten 2 Etappen hat Gregor Mühlberger gewonnen. Auf der 3. Etappe ist es der 32-Jährige mit seinem Team ruhiger angegangen. Mühlberger erreicht mit dem Hauptfeld als 20. das Ziel. Ein zwischenzeitlicher Rückstand von 4 Minuten auf eine Spitzengruppe war nicht beunruhigend.
8: Beunruhigend war es noch nicht. Ja, wir haben einfach gut kontrolliert, den Rückstand in Grenzen gehalten und dann Unterstützung gekriegt von anderen Teams. Und ja, da sind wir auch sehr dankbar.
7: Bester Österreicher auf der 3. Etappe, Michael Gogel als 7. Morgen wird in der näheren Heimat des Gesamtführenden von Gregor Mühlberger gefahren. Start und Ziel ist in Steyr.
8: Es kommen sehr viele bekannte Verwandte. Sie werden mich leiden sehen am Porscheberg und darauf freue ich mich.
7: Und Gregor Mühlberger muss für den Gesamtsieg noch 2 Etappen überstehen. Das sollte bei 1,5 Minuten Vorsprung auf den Gesamtzweiten kein großes Problem sein.
1: Das war der Journal um 5 mit Paul Kranker.
9: Und ein lauer, schöner, sehr warmer Sommerabend wartet auf uns. Benny Quint, es geht perfekt ins Wochenende.
10: Auch die Temperaturen sind jetzt noch sehr sommerlich. 28 Grad in Mondsee oder 27 in Frankenmarkt. Dazu scheint die Sonne noch bis 9 am Abend. Also wirklich ein traumhafter Start in die Ferien. Die Nacht wird dann sehr angenehm mit Werten zwischen 17 und 10 Grad. Also gut zum Durchlüften. Morgen und übermorgen dreht der Sommer dann noch weiter auf. An beiden Tagen sind bei viel Sonnenschein und kaum Wolken bis zu 31 Grad möglich.
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10: A1 Westautobahn Richtung Wien. Zwischen Lackirchen West und Forchdorf messen die Verkehrssensoren ein Plus von 15 Minuten. Und eine Info für den öffentlichen Verkehr. Die Mühlkreisbahn ist zwischen Linz-Urfa und Rotteneck nach einem Unfall unterbrochen. Es gibt Ersatzbusse für Sie. Kommen Sie gut und sicher an Ihr Ziel.
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11: In Andorf findet ihr heute und morgen der Landesfeuerwehrleistungsbewerb statt. Der schlankeste der Feuerwehren hat bei Leonding, der war da wahrscheinlich nicht dabei, denn der hatte heute einen besonderen Einsatz. Miau. Näheres gleich nach Musik von Foreigner und Bonnie M.
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0: Großartig, was den Feuerwehrleuten da gelungen ist. Mehr als 20 davon waren im Einsatz für eine kleine Katze. Klingt nach einem Klischee, ist heute Nachmittag aber genauso in Leonding passiert. Ein weißgescheckertes Kätzchen hat dort offenbar unter einem Auto Schutz vor der Hitze gesucht. Das Problem, die Katze ist nicht nur unter das Fahrzeug gekrochen, sondern direkt in den Lenkgetriebetunnel hinein. Allein hätte sie sich da laut Manuel Busch von der Feuerwehr Hart nicht mehr befreien können.
1: Deswegen ist der Unterboden so schmal, dass man nicht wirklich drunter haben kann. Und aus dem Grund haben wir sie dann entschieden, dass wir die Hebekissen eben reinsitzen, damit wir ein bisschen Platz bekommen. Und haben dann den dünnsten Kameraden ausgewählt, ihn unter das Auto so zu schieben, damit der dann die Katze dann herausbekommt aus dem Auto.
0: Die Katze hat nach dem Einsatz mit Sauerstoff versorgt werden müssen und wird jetzt in der Tierklinik Satlet wieder aufgepäppelt. Vielen Dank der Feuerwehr Leonding und Hart. Es wird wieder recht heiß in den kommenden Tagen. Also aufpassen auf die Tiere, die mit der Hitze besonders oft zu kämpfen haben.
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0: Musik aus Österreich, Gerd Steinbeck in Radio Oberösterreich. In Kürze ist es 20 nach 5.
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0: Heute mit Thomas Bilus von der Raiffeisen Landesbank Oberösterreich. Einen schönen Nachmittag.
2: Schönen Nachmittag. Der Ausklang hin zum Wochenende verläuft an den europäischen Aktienmärkten durchwegs leicht positiv. Die Verluste vom Wochenstart können aber nicht mehr aufgeholt werden. Der deutsche Aktienindex ist von seinem neuen Rekordhoch vom Montag doch um einiges zurückgefallen. Auch der heimische Index wird kein Wochenplus schaffen. Die Wochengewinner sind die beiden Ölwerte OMV und Schoeller-Bleckmann. Mit dem heutigen Zuwachs von über 6% kann die Voestalpine AG beinahe die angesammelten Verluste der letzten Tage wieder wettmachen. Am Ende der Kursliste befinden sich heute die Werte der POR AG. Nach der Meldung, dass ein Großaktionär Anteile veräußert, verlieren die Titel zeitweise über 10%. Die US-Börsen starten am letzten Handelstag der Woche durchwegs fester. Die Anleger sind nach wie vor davon überzeugt, dass im Konflikt USA-Iran eine diplomatische Lösung in Sicht ist. Vor allem die Technologiebörse Nasdaq setzt den Aufwärtstrend auch heute fort.
0: Und damit zu unserer Wochengewinnfrage. Der DAX hat Geburtstag. Am 1. Juli welchen Jahres wurde der deutsche Aktienindex zum ersten Mal berechnet? Wollen wir von Ihnen wissen? Mailen Sie uns Ihre Antwort an gewinn@orf.at. 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
0: Rein geht's ins Wochenende mit Rock'n'Roll. Die Rolling Stones, Start Me Up. Schön, dass Sie da sind.

In Kürze ist es 5:30. Sie hören von 2 bis 3 mit Jutta Motzeber. Es wird wieder heiß und die Trockenheit wird eine immer größere Herausforderung für die Landwirte. Gleich mehr darüber im ORF Radio Oberösterreich Abendjournal bei Wolfgang Schneidl. Schön, dass Sie dabei sind.

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2: 5:30 der Überblick. Kritik an Google-Rechenzentrum in Grundorf wächst. Landwirtschaft kämpft mit Trockenheit. Und das Wetter wird sommerlich warm im Studio Wolfgang Schneidl. In Kronsdorf wächst die Kritik an dem geplanten Google-Projekt. Nach der Ankündigung, dass Anträge für eine Vergrößerung des Google-Rechenzentrums bei Kronsdorf im Bezirk Linzland auf mehr als das Doppelte vorliegen, will eine Bürgerinitiative jetzt diesen Ausbau verhindern. Der Bürgermeister der Gemeinde sieht das

0: Projekt aber weiterhin als Impulsgeber für die Region. Thomas Rieha fasst zusammen.
1: Ursprünglich sollte nur halb so groß gebaut werden. Jetzt liegen aber neue Pläne auf dem Tisch, wonach das gesamte 50 Hektar große Areal bebaut werden soll. Damit würde das Rechenzentrum in Kronsdorf im Bezirk Linz-Land auch weltweit zu einem der größten Standorte innerhalb des Google-Konzerns aufsteigen. Gesprochen wird von 100 Arbeitsplätzen und einem Investment in Milliardenhöhe. Bürgermeister Christian Kohlerig von der ÖVP sieht das Rechenzentrum weiterhin als einen wichtigen Impuls für die Region.
2: Das Erste ist schon alleine in der Bauphase, dass wir hier sehr relevante Investitionen haben, die sich auch auf den Gemeindehaushalt auswirken. Das Zweite ist aber auch die Umwegrentabilität. In Kronsdorf haben wir, seit Google hier angekündigt hat, dass man investieren wird, keinerlei Probleme, dass hier andere auch investieren, sei es vom gemeinnützigen Wohnbau bis zu einem neuen Nahversorger.
1: Eine Bürgerinitiative kritisiert hingegen, dass es Google gelungen sei, ohne Umweltverträglichkeitsprüfung auszukommen. Aus diesem Grund rufen die Grünen in Oberösterreich nach einer Gesetzesänderung. Derzeit würden Rechenzentren gesetzlich keine Umweltverträglichkeitsprüfung benötigen, so der Landessprecher der Grünen Stefan Kaineder. Von der SPÖ kommt die Forderung, dass die Stromversorgung weder gefährdet noch verteuert werden darf. Und Kritik kommt auch von den Umweltorganisationen Greenpeace und WWF, die eine Prüfung der Gesamtbelastung und mehr Transparenz fordern. Die Proteste dürften auch in den kommenden Tagen andauern. Die Bürgerinitiative hat für den 17. Juli eine Demonstration angekündigt.
0: Das Landtagspräsidium hat heute Bilanz über das Arbeitsjahr 2025-26 gezogen. Insgesamt sind bei 11 Sitzungen des Oberösterreichischen Landtags 132 Beschlüsse gefasst worden, so das Präsidium. Hervorgehoben wurde dabei, dass 60% der Beschlüsse einstimmig gefasst worden sind. Landtagspräsident Max Higlesberger verweist in Zeiten der Sparkurse auf die Vorteile des Föderalismus.
3: Nur es wird sichtbar, und das kann ich auch sagen, vielleicht ist meine Zeit als Bürgermeister, dass dort, wo das Geld angewendet wird, garantiert immer am sparsamsten angewendet wird. Das heißt, Zuständigkeiten dorthin zu legen, wo auch das Geld letztendlich angewendet wird, das ist eigentlich das fordernde Thema beim Föderalismus.
0: Junge Menschen zu vermitteln, wie politische Entscheidungen entstehen und die Entbürokratisierung sehen die zweite und der dritte Präsident des Landtags, Sabine Binder und Peter Binder, als Aufgaben für die Zukunft. In Hartkirchen im Bezirk Everding hat in der Nacht ein Feld gebrannt. 40 Feuerwehrleute waren im Einsatz, kein Einzelfall. Viele Wiesen und Felder sind seit Wochen völlig ausgetrocknet. Und auch in den nächsten Tagen ist für Oberösterreich kaum Regen in Sicht. Für die Landwirte eine besondere Herausforderung, berichtet Dominik Volp.
4: Trockenheit, Hitze und Dürre setzen Oberösterreichs Landwirtschaft derzeit massiv zu. Nach der Ernte der Wintergerste, dabei sind die heimischen Bauern noch mit einem blauen Auge davongekommen, kämpfen jetzt Mais, Winterweizen und Zuckerrübe auf den Feldern regelrecht ums Überleben. Äußerst dramatisch ist die Situation heuer auch beim Grünlandschnitt. So wie es aussieht, könnte den Tieren das Futter ausgehen, warnt Pflanzenbaudirektor Helmut Feitzelmeier von der Landwirtschaftskammer.
5: Wir sehen, dass beim Futteraufwuchs hier fehlt, also heuer im Frühjahr bereits die Hälfte im Grünlandbereich. Und dort haben wir zum Teil schon Probleme mit der Futterbevorratung.
4: Entwarnung kann derzeit noch keine gegeben werden, denn auch in den kommenden Wochen sind keine ausgiebigen Niederschläge angekündigt.
0: Soweit das Radio Oberösterreich Abendjournal, jetzt zu Wetter und Verkehr mit Benny Quinz.
6: Wenn das Wetter schön ist, dann ist auch der Wetterbericht eher kurz. Heute bleibt es bis am Abend sonnig und warm. Auch in Braunau sind es jetzt nochmal über 30 Grad geworden. Über Nacht geht es dann runter auf 17 bis 10 Grad. Am Wochenende wird es dann heiß. Samstag und Sonntag jeweils bis zu 31 Grad. Wolken ja, Gewitter gibt es aber nicht.
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6: A1 Westautobahn Richtung Wien bei Laakirchen West ist nach einem Unfall nur die Überholspur, die Überholspur ist blockiert und es beginnt auch schon langsam zu stauen. In Linz ist die Hagenstraße bei Urfahr beim Bahnübergang nach einem Unfall gesperrt. Ausweichen ist nur großräumig über die Nebenstraßen möglich. Gute Nachrichten gibt es dafür für den öffentlichen Verkehr. Die Mühlkreisautobahn kann wieder zwischen Linz-Urfahr und Rotteneck fahren. Die Arbeiten nach dem Unfall finden bereits abseits der Bahngleise statt. Gute Fahrt!
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1: Und jetzt wird es erst, wie ich finde, so richtig spannend. Mit Frankreich steht bei der Fußballweltmeisterschaft der erste Halbfinalist bereits fest. Heute wird das zweite Halbfinalticket vergeben. Thomas Elzer.
2: Ja, dank eines 2:0-Erfolgs über Marokko sind die Franzosen eine Runde weiter. Der Halbfinalgegner wird im Duell Spanien gegen Belgien ermittelt. Spaniens Teamchef Luis de la Fuente.
3: Die Frage nach dem Gegner habt ihr mir auch schon vor dem 16. Finale und vor dem Achtelfinale gestellt. Und wieder sage ich, es ist egal, wer unser Gegner ist. Fakt ist, dass es immer schwieriger wird, weil die Gegner immer besser werden.
2: Und trotzdem ist Spanien in der Favoritenrolle. Spielbeginn ist um 21 Uhr. ORF 1 überträgt live.
1: Und mitten in den Vorbereitungen auf die neue Saison stecken Oberösterreichs Fußball-Bundesligisten.
2: Ja, die SV Ried, die bestreitet in Peuerbach heute zwei Testspiele gegen den türkischen Superliga-Club Istanbul Başakşehir. Das erste dieser beiden Spiele endete übrigens mit einem 1:1 Remis. Das zweite läuft gerade. Einen Neuzugang gibt es beim LASK. Die Schwarz-Weißen verpflichten mit Manuel Ferhage einen 18-jährigen belgischen Innenverteidiger.
1: Und vom Fußball, da wechseln wir jetzt zum Radsport. Bei der Tour of Austria stand heute Etappe Nummer 3 auf dem Programm. Jetzt zwicken die Wadeln.
2: Ja, diese führte von Lienz in Osttirol nach St. Johann im Pongau und nach 189 Kilometern sichert sich der US-Amerikaner Nielsen Paules den Sieg. Als bester Österreicher wird der Linzer Michael Kogl heute Sechster. Seine Führung in der Gesamtwertung verteidigt mit Tagesrang 20 Gregor Mühlberger. Der aus Heidershofen kommende Niederösterreicher freut sich aber schon auf die morgige vierte Etappe mit Start und Ziel in Steyr.
4: Es kommen sehr viele Bekannte, Verwandte. Vor allem natürlich, dass ich wieder sehr viele Gesichter sehen kann. Morgen ist wieder soweit. Sie werden mich leiden sehen am Porscheberg und darauf freue ich mich.
2: Ja, und live zu sehen ist diese vierte Etappe, wenn Sie nicht live vor Ort sein können, ab 15 Uhr in ORF 1.
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0: The Alan Parsons Project ist das um kurz vor sechs.
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0: Sie hören Radio Oberösterreich von 2 bis frei, die beste Musik auch für Ihren Start ins Wochenende. Ich bin Jutta Motzerborn, vor den Nachrichten jetzt noch Musik von Genesis. That's all. Gilt nicht für uns. Schönen Freitag jetzt mit der besten Musik.

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2: Im Studio ist Felix Schneider-Storm. Die Debatte um die Zukunft des Wehrdienstes hat auch innerhalb der Regierung wieder Fahrt aufgenommen, nachdem sich Bundeskanzler Stocker gestern für ein Modell ausgesprochen hat, das einem SPÖ-Vorschlag von vor wenigen Wochen sehr nahe kommt, reagiert die SPÖ heute interessiert. Die Neos halten sich noch bedeckt. Niklas Lercher berichtet.
3: 6 Monate Grundwehrdienst und 3 Monate Milizübungen. So lautet das neue Angebot von Kanzler Christian Stocker von der ÖVP. Damit kann wohl auch die SPÖ leben, die ihrerseits zuvor ein 6+2 Modell auf den Tisch gelegt hat. Dementsprechend zuversichtlich zeigt sich der Rote Wehrsprecher Robert Leimer.
4: Die Chancen stehen gut, dass wir zu einer Einigung kommen.
3: Fast wortgleich Verteidigungsministerin Claudia Tanner von der ÖVP im Nationalrat. Sie sei guter Dinge.
5: Dass auch hier die Parteipolitik hintangestellt werden wird, wir auch zu einem guten Ergebnis kommen werden.
3: Ein Ergebnis, das allerdings deutlich teurer wäre als das bevorzugte Modell der Wehrdienstkommission. Douglas Heuers vom dritten Koalitionspartner, den Neos, sagt zum Kanzlervorstoß lediglich:
6: Es geht nicht nur um irgendwelche mathematischen Rechnungen, die dahinter sind, sondern es geht wesentlich darum, die Sicherheit in Österreich zu erhöhen.
3: Lassen sich die Neos nicht in die Karten schauen.
2: Mit den Stimmen der Regierungsparteien hat der Nationalrat vor kurzem das Doppelbudget für die kommenden beiden Jahre beschlossen, nach einer 3 Tage dauernden Debatte. Neben den beiden Bundesfinanzgesetzen wurde auch der Finanzrahmen bis 2031 verabschiedet. Für das kommende Jahr wird ein Rückgang des Budgetdefizits auf 3,5% des Bruttoinlandsprodukts angepeilt. 2028 sollen dann wieder die in der EU erlaubten 3% erreicht werden. Ein Wiener ist von einer Frau um fast 800.000 Euro betrogen worden. Die Frau hat dem Mann über das Internet eine Liebesbeziehung vorgegaukelt und ihn durch geschickte Manipulation dazu gebracht, ihr das Geld in mehreren Tranchen zu überweisen. Mehr von Werner Trinker.
7: Die beiden lernen sich über eine Social-Media-Plattform kennen. Er 62 Jahre alt, sie aus Rumänien 30 Jahre alt. Sie spielt ihm die große Liebe vor und verspricht eine gemeinsame Zukunft in Rumänien. Vorher aber will sie einige Projekte umsetzen, wie Anna Gutt von der Wiener Polizei sagt.
8: Sie hat dem Mann gesagt, dass sie gerne in Rumänien einen Kosmetiksalon eröffnen möchte, dass sie dort in Wohnhäuser investieren möchte, in Projekte.
7: Insgesamt sind es 790.000 Euro, die der Mann der Frau überweist. Irgendwann schöpft er dann doch Verdacht und wendet sich an die Wiener Polizei. Mit der Frau vereinbart er ein Treffen in Wien im 2. Bezirk.
8: Die Polizei war informiert und Beamte der Einsatzgruppe zur Bekämpfung der Straßenkriminalität haben sie dann dort vor Ort festgenommen.
7: Die Frau ist jetzt in Haft. Laut ihren ersten Aussagen ist das Geld allerdings weg.
2: Beim Tennis-Grand-Slam-Turnier Wimbledon in London hat der deutsche Alexander Zverev vor kurzem das erste Halbfinale gewonnen. Und das deutlich in 3 Sätzen gegen den jungen britischen Wildcard Arthur Ferry. Zverev ist jedenfalls der erste deutsche Wimbledon-Finalist seit Boris Becker 1995. Derzeit spielt die Nummer 1 der Welt, Jannik Sinner, gegen den Rekord-Grand-Slam-Sieger Novak Djokovic. Das waren die Nachrichten mit Felix Schneider-Storm.
9: Und wir schauen zum Wetter für Oberösterreich und auch gleich aufs Wochenende natürlich mit Benny Quint.
10: Ferienstart in Oberösterreich und da macht auch das Wetter den Schülerinnen und Schülern ein kleines Geschenk. Noch immer Sonnenschein pur bei uns auf all unseren oder bei all unseren Messstationen. 3 Stunden geht das dann heute auch noch so weiter. Dann gibt es eine kurze Pause und morgen schon ab 4:45 in der Früh legt die Sonne wieder los. Über den Tag steigen die Temperaturen dann auf bis zu 31 Grad. Am Sonntag wird es ähnlich mit etwas mehr Wolken als am Samstag.
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10: Wir sind in Linz, da ist die Hagenstraße bei Urfahr beim Bahnübergang nach einem Unfall gesperrt. Ausweichen ist hier nur über Nebenstraßen möglich. Ansonsten aber alles frei, gute Fahrt.
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11: Hallo, ich bin Sophia und heute ist der schönste Tag im Jahr, weil heute endlich der Schulschluss ist und ich freue mich auf Ferien, weil endlich meine Freundinnen bei mir übernachten können und in neun Wochen gehe ich dann in die neue Schule. Oh. Ich wünsche allen Kindern super tolle Ferien.
9: Sophia, so lieb, danke. Und der erste Ferientag ist doch schon bald wieder vorbei, wobei kurz nach 6 ist es erst. Die nächsten Wochen dürfen auch die Kleineren viel länger aufbleiben, bin ich mir sicher. Was ist da so die Grenze? bis die Augen zufallen. Das machen wir uns aus. Genau, so machen wir das. Schön, dass Sie da sind.
12: Alles.

0: Musik von Christopher Cross zum Einstieg in einen hoffentlich gemütlichen Abend. Aber wer weiß, 7 Länder sind noch im Spiel. Wer wird am 19. Juli in New York den Titel holen? Es wird immer spannender. Ich finde es ja großartig, wenn Norwegen einmal den großen goldenen Pokal in Händen halten dürfte. Was meinen Sie? Wer macht das Rennen? Wir haben uns umgehört.
1: Die Spanier. Ich finde, die haben extrem gut gespielt gegen die Österreicher. Extrem ruhig und ein super Fußball.
2: Darf man das eigentlich dann mit unseren Gegnern mithalten?
1: Jetzt schon, weil unsere schon draußen sind.
3: Die Norweger.
2: Warum?
3: Die sind mir sehr sympathisch. Außerdem ist es eher so ein Außenseiter-Team und das finde ich einfach super, die können unterstützt.
2: Wo Österreich draußen ist, halten wir die Daumen für Norwegen.
3: Haben wir vorher schon gemacht. Nein, passt schon, ich war eh für die Österreicher.
2: Wer ist denn derzeit in der Favoritenrolle bei Ihnen?
4: Spanier, die haben jetzt auch gewonnen, also glaube ich, dass die weiterkommen.
5: Spanien und Frankreich. Also mein Favorit ist jetzt Spanien, wegen dem Lamine Jamal.
0: Ja, und heute spielt Spanien ums zweite Halbfinalticket im Sophie-Stadion in Los Angeles gegen Belgien. Hoch die Dosen und die Krügerln, ein paar Chips dazu. Am Pfiff ist um 21 Uhr live zu sehen in ORF 1.

Neue Deutsche Welle in Radio Oberösterreich, Spider Murphy Gang. Country-Sängerin Shania Twain hat gerade einen Shitstorm auf Social Media erfahren. Sie kennen sie sicher. Manche meinten, sie trägt für 57 Jahre viel zu sexy Wäsche auf der Bühne. Wer diese Frau kennt und weiß, wie sie aussieht, der fragt sich, wer, wenn nicht sie? Und solange die Rolling Stones noch mit über 80 und nacktem Oberkörper rocken. Aber hallo, hier ist sie mit Forever and For Always.

20 nach 6 hören Radio Oberösterreich von 2 bis 3 mit Jutta Mozober. Und mir fällt gerade ein, den Gelsenstecker habe ich heute vergessen zu kaufen. Noch haben die Supermärkte offen. Wenn Ihnen der auffällt, ist wichtig für einen erholsamen Schlaf. Geht sich noch aus.

Die Frau wird auch singen, bis sie umfällt. Dolly Parton in Radio Oberösterreich 9 to 5. Es ist kurz vor 6:30. Nachrichten mit Dominik Volp gleich nach Rick Astley.

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1: 6:30 im Studio Dominik Volb. Nach mehreren Zwischenfällen in Freibädern fordert die Linzer FPÖ dort jetzt mehr Sicherheitspersonal. Das sei vor allem an stark besuchten Tagen nötig, um Konflikte zu verhindern und das Badepersonal zu entlasten. Die Linzer G sei jetzt gefordert, ausreichend Personal bereitzustellen, so die Freiheitlichen. Mit einem E-Scooter hat ein 18-Jähriger in Pasching heute versucht, der Polizei davon zu fahren. Das ist ihm auch länger gelungen, als man meinen würde. Der Scooter ist nämlich mit über 40 statt den erlaubten 25 km/h unterwegs gewesen. Außerdem ist der junge Mann unter Drogeneinfluss gestanden. Sein Führerschein ist damit jetzt weg. Die Arbeiterkammer Oberösterreich warnt aktuell vor fragwürdigen Abnehmeversprechen. Auslöser ist ein Fall, bei dem eine Frau eine Behandlung zum sogenannten Abnehmen im Liegen gekauft hat. Der versprochene Erfolg ist dabei nämlich ausgeblieben. Das Unternehmen hat der Frau jetzt 1.000 Euro zurückerstattet. Das waren die Nachrichten und damit jetzt zum Wetter und Jutta Motzowa.
2: Traumwetter heute für einen Traumabend draußen. Wolkenloser Himmel über dem ganzen Land. Im Moment messen wir noch 30 Grad in Enns und Bad Gäusern,

0: 26 in Kollerschlag, aber in der Nacht kühlt es zum Glück noch immer auf 10 bis 17 Grad ab. Das Wochenende bleibt sonnig und heiß mit bis zu 30 Grad und in der ersten Ferienwoche, da wird es dann noch heißer, bis Mittwoch stehen bis zu 34 Grad am Programm. Dann wechselt das Wetter allerdings wieder auf unbeständig. 18.31 Uhr, ORF Radio Oberösterreich mit dem besten Verkehrsservice im Land. Alles ruhig auf Oberösterreichstraßen. Kommen Sie gut in Ihr Wochenende.
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2: Heute haben Politiker im Nationalrat in Österreich das Budget beschlossen. Ein Budget regelt, wie viel Geld eine Regierung einnehmen und ausgeben darf. Das Budget ist für die Jahre 2027 und 2028. Mit dem geplanten Budget soll das große Minus bei den Ausgaben im Jahr 2027 sinken. In sehr vielen Bereichen wird gespart. Zum Beispiel gibt es weniger Geld für die Polizei, den Klimaschutz und die Universitäten. Im Süden von Spanien gibt es einen heftigen Waldbrand. Der Brand ist gestern in der Nähe von dem Ort Almería entstanden. Grund für den Brand dürfte eine kaputte Stromleitung sein. Die Stromleitung ist abgerissen und auf trockenen Boden gefallen. Dadurch ist das Feuer entstanden. Die Flammen haben sich dann extrem schnell auf ein Waldgebiet ausgebreitet. Das Feuer hat viele Häuser und Autos zerstört. Mehrere Menschen sind getötet oder verletzt worden. Einige werden noch vermisst. Bei der Autofirma Volkswagen läuft das Geschäft derzeit nicht gut. Grund ist, dass Volkswagen immer weniger Autos verkauft. Deswegen muss Volkswagen viel sparen. Jetzt sind mehrere Veränderungen geplant. In Zukunft möchte Volkswagen viel weniger Autos bauen. Außerdem könnten 4 Werke geschlossen werden. Zusätzlich könnten sehr viele Volkswagen-Mitarbeiter ihre Arbeit verlieren. Möglicherweise werden bis zu 100.000 Mitarbeiter weltweit entlassen. Im Westen und Süden von Österreich haben heute die Sommerferien in den Schulen begonnen. In den Bundesländern Vorarlberg, Tirol, Salzburg, Oberösterreich, Kärnten und der Steiermark ist heute der letzte Schultag gewesen. Rund 670.000 Kinder und Jugendliche haben jetzt 9 Wochen lang frei. Für sie beginnt die Schule wieder am 14. September. Das waren Nachrichten in einfacher Sprache. Redaktion Julia Berger und Lorenz Lohr.
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Machine Sun, 8:07 an diesem Freitag, 10. Juli 2026 in Deutschland, in Österreich, in Schweden, in Frankreich. Sie waren überall wochenlang auf Platz 1. Damals, 1985, haben Opus mit Life is Life einen unglaublichen Hit gelandet und der Sänger Ewald Pfleger hat ihn auf Ibiza kurz davor geschrieben. Barabaram. Kennt ja jeder, oder? Kommen Sie gut ins Wochenende mit der besten Musik. 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

0: Musik von Mike and the Mechanics um 10 Minuten vor 7 an diesem Freitag, 10. Juli 2026. Conny Deutsch hat heute schon alles für ihre Tour zusammengepackt. Am Montag fährt sie aus nach Bad Schallerbach. Es geht wieder los. Wir wollen Ihnen auch heuer wieder ganz nahe sein.
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0: Und mit Musik von Albert Hammond, Lionel Richie. Und jetzt los, Bravos geht's in Richtung Nachrichten um 7. Ich wünsche noch einen schönen Abend, einen perfekten Start in die Ferien und in Ihr Wochenende. Bis zum nächsten Mal, Baba.

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2: Am Mikrofon ist Felix Schneider-Storm. Jahrelang waren sie blockiert, jetzt werden sie freigegeben. Die Rede ist von einem Großteil der für Ungarn bestimmten Gelder des Corona-Hilfsfonds. Denn anders als sein Vorgänger Viktor Orban zeigt sich der neue ungarische Ministerpräsident Peter Matyar bereit, Reformen im Bereich Rechtsstaatlichkeit tatsächlich umzusetzen. Katharina Wagner berichtet.
3: Eine jahrelange Blockade, sie geht heute jedenfalls großteils zu Ende. Denn Ungarn tritt der Europäischen Staatsanwaltschaft bei. Der Antrag, den die Regierung von Premier Peter Madjar im Mai gestellt hatte, wurde heute in Brüssel offiziell angenommen. Aufgabe der EU-Staatsanwaltschaft ist es, unter anderem sicherzustellen, dass EU-Mittel ab Mitte 2021 rechtmäßig verwendet wurden. Damit könnten auch potenzielle Straftaten während der Amtszeit von Ungarns Langzeitpremier Viktor Orban überprüft werden. 17 Milliarden an für Ungarn vorgesehene EU-Hilfsgelder waren wegen Verstößen der Orban-Regierung gegen die Rechtsstaatlichkeit jahrelang blockiert worden. Die EU-Finanzminister gaben heute 10 Milliarden für Ungarn frei. Sie sollen unter anderem für Korruptionsbekämpfung eingesetzt werden.
2: Die USA und der Iran wollen nach den jüngsten militärischen Auseinandersetzungen offenbar ihre Verhandlungen fortsetzen. US-Präsident Donald Trump erklärt, Teheran habe um neue Gespräche gebeten und er habe zugestimmt. Die Waffenruhe zwischen beiden Staaten sei aber beendet. Das habe er dem Iran unmissverständlich mitgeteilt, so Trump. Wer seinen Heizkessel heuer tauschen lassen will, kann sich nicht mehr für eine Förderung anmelden. Die Fördermittel sind aufgebraucht, heißt es aus dem Umweltministerium. Nächstes Jahr sollen wieder 360 Millionen Euro zur Verfügung stehen. Diesen Flug heute früh von Thessaloniki nach Memmingen in Deutschland werden die Ryanair-Passagiere nie mehr vergessen. Während des Flugs zerspringt ein Fenster. Ein Passagier wird fast hinaus ins Freie gesaugt. Mehr von Stefan Gerrer.
4: Ein paar Minuten nach dem Start der Ryanair-Maschine in 4500 Metern Höhe plötzlich ein Knall. Ein Fenster zerbricht, Druckabfall in der Kabine, alle Sauerstoffmasken fallen heraus. Ein Mann aus Serbien wird fast ins Freie gesaugt. Er ragt bereits mit dem Kopf und den Schultern aus dem Fenster, als er von anderen Passagieren gepackt und wieder zurück ins Flugzeug gezogen wird. Die Piloten drehen um, dann dauert es noch 20 Minuten, bis sie sicher in Thessaloniki landen können. Der Serbe wird verletzt in ein Spital gebracht. Unklar ist, was genau den Linienflug in einen Horrorflug verwandelt hat. Möglicherweise ist ein Teil des Triebwerks abgebrochen und hat das Fenster durchschlagen. Die Ermittlungen laufen.
2: Im Trinkwasser in Waldneukirchen im Bezirk Steierland gibt es Keime. Bei Untersuchungen sind erhöhte Werte festgestellt worden. Woher die Verunreinigung kommt, ist noch unklar. Das Wasser in der betroffenen Region sollte 3 Minuten lang abgekocht werden. Das waren die Nachrichten mit Felix Schneider-Storm. Zum Wetter.
5: Der nächste heiße Tag war das heute. Spitzenreiter war Lienz mit fast 34 Grad. Jetzt am Abend sinken die Temperaturen langsam wieder. Es ist aber noch immer teilweise heiß mit 24 bis 32 Grad. Die Nacht verläuft ruhig und großteils sternenklar. Dabei wird es frisch mit Tiefstwerten zwischen 19 und 13 Grad. In den Alpen wird es oft noch kühler. Das Wochenende bringt uns recht ähnliches Wetter wie heute mit ähnlichen Temperaturen. Dazu gibt es überall einiges an Sonnenschein, wobei zwischendurch auch Wolken durchziehen können, besonders am Sonntag im Nordosten. Bis auf einzelne Schauer am Samstag im Süden bleibt es trocken. So viel zum Wetter von Daniel Stanker.
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Die Arbeitswoche ist zu Ende und heute haben wir die lang ersehnten Sommerferien begonnen. Das Wetter ist hochsommerlich schön und somit steht einem entspannten Sommerabend nichts mehr im Weg. Und den Abend gehen wir resch an mit dem Reschen von Klaus Quadl, gespielt von den Brüdern Nimmervoll an der Steirischen Harmonika. Schön, dass Sie wieder alle dabei seid.

gerade aufgespielt hat, die Arnreiter Streich. Unsere Orte verändern sich, sie wachsen, es wird eifrig gebaut und somit wandelt sich oft auch das Ortsbild. Solche Veränderungen zu dokumentieren ist eine wichtige Aufgabe, die oft von Heimat- oder Museumsvereinen oder von Heimat- und Regionalforschern übernommen wird. So entstehen manches Mal Ausstellungen oder Beiträge in Ortschroniken und Heimatbüchern, die den Wandel von Gemeinden aufzeigen und festhalten. Eine wichtige Quelle sind dabei natürlich alte Fotografien oder Postkarten, die zeigen, wie sie so mancher Ort vor 50 oder 100 Jahren dargestellt hat. 2023 hat der Ehrenobmann des Hirschbacher Bauernmöbelmuseums im Bezirk Freistadt, Josef Sepp Blöchl, eine Ausstellung mit alten Ansichten seines Wohnorts Hirschbach im Mühlkreis gestaltet. Über das Buch oder den umfangreichen begleitenden Katalog dazu, der erschienen ist, werde ich mich mit Josef Blöchl in etwa einer halben Stunde unterhalten. Ein anderes Museum steht dann nach 8 im Mittelpunkt, wenn wir mit Heinz Hörhager bei uns daheim unterwegs sind. Wir besuchen das Museum Fahrzeug, Technik, Luftfahrt in Bad Ischl, das unglaubliche Schätze für Technikbegeisterte beherbergt. Und in Bad Ischl ist Renate Pöllmann geboren, von der wir in einigen Minuten einen Mundorttext hören werden. Franz Gumpenberger wird uns um etwa 8:30 mehr über den Heiligen des heutigen Tages berichten. Und gegen Ende der zweiten Stunde habe ich noch einige Veranstaltungstipps für das Wochenende für euch. Wir haben also ein volles Programm für die nächsten beiden Stunden und dazu viel gute Volksmusik, wie jetzt mit dem Rheinbacher Dreigesang, dem Blorcherbach Trio und der Kressen Klarinettenmusik.

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1: Geboren in Bad Ischl, macht die Kindergartenpädagogin, Moderatorin und begeisterte Ensemblesängerin auch als Autorin von Lyrik und Prosa im Dialekt des Salzkammerguts auf sich aufmerksam. Renate Pöllmann. Aus ihrer Feder stammt auch der Text Sommer.
2: Sommer. Bergsteigen, wandern, Tennis spielen, Radl fahren und Würstelgrün, Bändeln, Schwammeln, Blärmibrucker, Kaspressknädel, Holzknechtnucker, Schwimmer, Lesen, geschwind was putzen, Furtfahren, Sonnling, Zeit ausnutzen. Freund wo besuchen, Bunkebacher, Schlafen, Diskutieren und Lachen, Kindheitsgru und Meerluft schmecken, irgendwo was Neues entdecken. Leider geht Zeit weit schnell um. Das war heuer unser Sommer.
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Mein heutiger Gast Sepp Blöchl, den ich in etwa 10 Minuten im Studio begrüßen darf, ist in Zeisberg in Neumarkt im Mühlkreis geboren und von dort kommt auch unsere heutige Blasmusik um 7:30 Uhr, der Musikverein der Mühlviertler Marktgemeinde Neumarkt im Mühlkreis. Schönes Prag heißt der Marsch, den die Musikerinnen und Musiker zum Besten geben. František Kmoch ist der Komponist und den Taktstock schwingt in unserer Aufnahme Alfred Obermüller.

0: Unsere Welt unterliegt am ständigen Wandel, sowohl im Großen als auch im Kleinen. Wenn man auf unsere Orte schaut, so sind Veränderungen oft im Ortsbild sichtbar. Alte Gebäude verschwinden, neue entstehen. Manches ist offensichtlich, manches bleibt unbemerkt. Solche Veränderungen zu dokumentieren, ist auf jeden Fall wichtig und spannend zugleich. Der Ehrenobmann des Hirschbacher Bauernmöbelmuseums, Josef Sepp Blöchl, hat eine Ausstellung mit besonderen alten Ansichten von Hirschbach gestaltet, und über das Buch und den begleitenden Katalog zur Ausstellung erfahren wir jetzt mehr von Sepp Blöchl, der zu mir ins Studio gekommen ist. Ja, Sepp, die Idee zu dieser Ausstellung, ist die eher spontan entstanden oder hast du die länger geplant?
1: Ja, danke mal für die Einladung. Eigentlich, das habe ich ein bisschen geplant. Nach Ende meiner Obmannszeit im Museum 2021 habe ich dann ein bisschen mehr Zeit gehabt. Und dann habe ich meine Postkarten einmal durchgeschaut und ich habe da mehr als 70 verschiedene Ansichtskarten, nicht Postkarten, Ansichtskarten von Hirschbach. Und da, wenn man denkt, die muss man herzeigen, weil was tue ich, wenn ich sammle und das nie herzeige, das war mal der Anliegen. Und dann habe ich halt die Museumkollegen gesagt, wie weiß, wenn ich nächstes Jahr, also übernächstes Jahr, eine Ausstellung mache, wo ich die Ansichtskarten zusammenfasse und in ein Buch oder Katalog präsentiere.
0: Kannst du die Sammlung nur ein bisschen genauer umschreiben, beschreiben, was umfasst die und welchen Zeitraum, welche Regionen?
1: Ja, die älteste Ansichtskarten, die habe ich aus 1899. Ich kann es wegen dem so genau sagen, weil ich ja meistens oder überhaupt nur mit beschriebenen Ansichtskarten sammle, wo auf der Rückseite ein Text um ist, ein Datum um ist, ein Stempel der Briefmarke um ist. Ich kann mich da orientieren, aus was für eine Zeit das ziemlich sicher ist. Und so, also von 1899 bis 2019 sind meine Karten.
0: Und das ist zu wenigen Orten im Mühlviertel
1: inhaltlich? Ja, überwiegend, also Hirschbach, natürlich auch meine ehemalige Heimatgemeinde Neumark gesammelt. Aber ich habe hauptsächlich Hirschbach gesammelt oder sammelt und unter anderem auch die umliegenden Gemeinden.
0: Die erste Korrespondenzkarten ist 1869 gedruckt worden. Wie ist denn dann die Entwicklung weitergegangen von dieser Korrespondenzkarten?
1: Ja, ist ganz interessant. Also das war der Ökonom Emanuel Hermann, hat sich volkswirtschaftliche Vorteile verschafft. Wir brauchen eine einfache Kommunikationsmittel, was sich jeder leisten kann. Und daher ist die Idee entstanden, Korrespondenzkarte. Die hat das, die Post, K&K Post Generaldirektion hat das aufgenommen und hat im nächsten Jahr, also oder Ende des gleichen Jahres, mit ersten Hälfte, die erste Korrespondenzkarte rausgebracht. Interessanterweise, Korrespondenzkarten, Postkarten ist sehr spät erhorstet worden. Also das heißt, als Korrespondenzkarten ist mit 1.11.1869 offiziell. Also eine österreichische Erfindung.
0: Ganz spannende Entwicklung. Wir unterhalten uns gleich weiter dazwischen Hermann Mühlviertler Gruppen und Mühlviertler Stücke, und zwar den oberösterreichischen Kammerchor mit dem Lied übers Mühlviertel von Fridolin Dallinger und dann das Duo Mangelberger und Kiesenhofer.

0: Die Hirschbacher Polka ist es gerade gewesen und aus Hirschbach kommt auch mein heutiger Gast Josef Sepp Blöchl. Sepp, zur Ausstellung, über die wir gerade gesprochen haben, ist auch ein Buch, ein Katalog erschienen, den du herausgeben hast. Wie bist du denn die Auswahl der alten Hirschbacher Ansichten für diese Publikation angegangen?
1: Ich bin so, also ich habe es nur mal von der ältesten bis zu der letzten, bis zu der jüngsten. Und das sind insgesamt 70 verschiedene Karten. 1899 die erste und die letzte ist 2019. Mhm.
0: Zu den einzelnen Ansichten gibt es aber auch Informationen zur Ortsgeschichte, aber auch einige Anekdoten aus Hirschbach. Hast du da ein Beispiel für so eine Anekdote für uns?
1: Ja, natürlich habe ich da eine. Und zwar nicht, es ist zwar kein Ansichtsgarten, aber das ist eine Postkarten aus 1935 und die hat mir wirklich gefallen. Sommerfrische, und zwar ist das gewesen wegen der Freibaderöffnung 1935. Da steht oben Sommerfrische Hirschbach Oberösterreich, so hat es einmal geheißen, genannt das oberösterreichische Heiligenblut, 638 Meter über dem Meere, modernes, vollständig neu errichtetes Schwimmbad, eisenhältig, mhm. Heilbad gegen gichtliche Erkrankungen, Tagespension 4 Schilling, Auskünfte durch den Verschönerungsverein.
0: Ganz interessant. Also da kriegt man viele Informationen auch mitgeliefert mit diesen Karten. Ja, du dokumentierst ja auch damit die Veränderungen im Ort Hirschbach. Wenn du jetzt so schaust auf die letzten 20, 30, 40 Jahre, wie hat sich denn dein Heimatwohnort Hirschbach entwickelt? Hat sich der sehr verändert?
1: Der hat sich sehr verändert, muss man sagen. Die Bautätigkeit war relativ groß. Wenn man die 30, 40 Jahre hernimmt, verdoppelt die Häuser, mhm. was man sieht, die Ansicht. Ich habe im Katalog ganz zum Schluss, in der vorletzten Seite, habe ich dann eine komplette Übersicht, mhm. ganz aktuell von 2019, eine Flugaufnahme drinnen. Und da kann man es ganz genau, kann man es da feststellen, wie groß mit der ersten oder mit der zweiten, dritten Ansichtsgarten Hirschbach geworden ist.
0: Mhm. Ja, ich nehme an, wenn man Sammler ist, sammelt man auch weiter. Du wirst deine Sammlung auch ausbauen. Was fasziniert dich denn am Sammeln und vor allem am Sammeln dieser alten Ansichts- und Korrespondenzkarten?
1: Ja, immer wieder, wenn man eine neue, also die, was ich noch nicht habe, die Karten, wenn ich die kriege, also die Veränderung von damals und heute, das ist enorm und das taugt mir jedes Mal. Und ich würde sagen, ich sammle natürlich weiter, das ist ganz klar. Weil Goethe hat schon gesagt, die glücklichen Menschen, die Sammler sind die glücklichen Menschen. Und daher halte ich das bei. Obwohl, dass die Hirschbacher Karten schon sehr rar werden, muss ich sagen. Andere aus der Umgebung gibt es nach wie vor, wenn ich jetzt auf Flohmärkte gehe und schaue. Aber die Hirschbacher Ansichtskarten werden so sehr, sehr rar.
0: Die meisten hast du schon in deiner Sammlung.
1: Wahrscheinlich habe ich schon. Genau.
0: Ja, Josef, ich bedanke mich ganz herzlich, dass du heute am Freitagabend ins Studio gekommen bist. Ich wünsche dir weiterhin so viel Freude mit dem Sammeln und Forschergeist und natürlich auch einen schönen Sommer.
1: Danke.

Die Geigenmusik Hiesenhofer ist es mit einem flotten Walzer gewesen und die Weinbergmusik stimmt gleich darauf ein. Und nach den Weltnachrichten sind wir dann mit Heinz Höhager bei uns daheim in Bad Ischl unterwegs. Bleibt's also dabei!

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1: Im Studio ist Felix Schneider-Storm. Die Neos schließen den Nationalratsabgeordneten Veit Dengler aus der Partei und dem Parlamentsclub aus. Das teilt die Partei in einer Aussendung vor kurzem mit. Dengler habe mehrfach gegen die Clubstatuten verstoßen. Ein Vorfall in einer vertraulichen Sitzung zerstöre schließlich das Vertrauen seiner Parteikolleginnen und Kollegen, heißt es. Auch rechtliche Schritte werden jetzt geprüft. Die Gefängnisse in Österreich kommen nicht aus den Schlagzeilen. Heute Nachmittag wurde bekannt, dass in der Justizanstalt Josefstadt im August des Vorjahres ein weiterer Häftling gestorben ist, und zwar an einer Medikamentenvergiftung. Der 50-jährige Ire sollte abgeschoben werden und ist am Flughafen kollabiert. Die Staatsanwaltschaft Korneuburg ermittelt. Mehr von Barbara Ganzfuß.
2: Nachdem der Mann kollabiert war, wurde er ins Spital gebracht. Dort sei er die Nacht über nicht ansprechbar gewesen. Anstatt in eine Klinik in Wien wurde er dann in die Justizanstalt Josefstadt verlegt. Auf diesem Transport und in der Zelle habe sich sein Zustand plötzlich verschlechtert. Die Berufsrettung hat nach erfolglosen Wiederbelebungsversuchen den Tod des Mannes festgestellt, aufgrund einer Medikamentenvergiftung, wie die Obduktion ergeben hat. Das Gutachten kommt auch zum Schluss, dass die Versorgungskette und die Kommunikation zwischen den beteiligten Organisationen und Personen nicht optimal war. Die Staatsanwaltschaft Korneuburg ermittelt nun in alle Richtungen und gegen den gesamten Personenkreis, der beteiligt war. Auch die Volksanwaltschaft kennt den Fall, auch dort läuft ein Prüfverfahren.
1: Beim Tennis-Grand-Slam-Turnier in Wimbledon ist jetzt klar, wer im Finale spielt. Titelverteidiger und Nummer 1 der Tennis-Welt Jannik Sinner gewinnt vor kurzem gegen den Rekord-Grand-Slam-Sieger Novak Djokovic in 3 Sätzen. Im Finale trifft Sinner dann auf den Deutschen Alexander Zverev. Und bei der Fußball-WM wird in einer knappen Stunde der nächste Halbfinalist ermittelt. In Los Angeles kommt es dann zum Duell der Unbesiegbaren. Spanien und Belgien bringen vor diesem Viertelfinalduell sensationelle Serien mit, wie Daniel Kulowitz berichtet.
3: Spanien hat seit 35 Länderspielen nicht mehr verloren. Wir sind klarer Außenseiter, beschwert sich Belgiens Torhüter Thibaut Courtois.
4: Spain is a great team. I think they are one of the favorites to win it. So obviously we start as an underdog against them.
3: Aber eine Serie könnte reißen, denn auch die Belgier sind seit 18 Spielen unbesiegt und im Fußball sei alles möglich.
4: Football, everything is possible and I believe that we can win.
3: Bei allem Respekt, wir können gewinnen, auch wenn Spanien der Favorit ist, sagt Goalie Courtois.
4: With all respect, but obviously they are the favorites.
3: Sein spanischer Tormann-Kollege Unai Simon hat seit 609 Minuten kein Gegentor mehr erhalten und damit einen Uraltrekord aus 1990 geschreddert. Und fängt er sich heute kein Gegentor ein, dann wäre Spanien die erste Nation in der WM-Historie, die 6-mal in Folge zu 0 spielen konnte.
1: Die französische Regierung aktiviert jetzt den Hitzenotfallplan zum ersten Mal überhaupt. Damit werden etwa Abkühlungszentren für gefährdete Menschen geöffnet. Dazu zählen etwa Ältere und Obdachlose. Derzeit ist vor allem der Westen Frankreichs betroffen. Morgen gilt auch im Großraum von Paris Alarmstufe Rot bei Temperaturen von bis zu 40 Grad. Und jetzt zum aktuellen Wetter. Mit Daniel Stanker.
5: Bei uns in Österreich geht ein lauer Sommerabend allmählich zu Ende. Vor allem im Flachland ist es häufig noch sonnig. Die wenigen Wolken, die es jetzt noch gibt, lösen sich meist auf und somit verläuft die Nacht großteils sternenklar. Die Tiefstwerte liegen zwischen 13 und 19 Grad. In den Alpen und stellenweise im Wald- und Mühlviertel kann es noch kühler werden. Morgen am Samstag wird das Wetter recht ähnlich wie heute. Also viel Sonne, vorübergehend auch ein paar Wolken und dazu 25 bis 33 Grad. Auch einzelne Schauer und Gewitter sind in Kärnten und in der Steiermark dabei. So viel zum Wetter von Daniel Stanker.
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Im Anflug ist Klostermanns böhmische Ocht mit dem Fliegermarsch aus der Feder von Hermann Dostal und an Bohrreschen für den Flieger von Andreas Weiß hören wir gleich danach vom Duo Weiß-Landenhammer. Und um die Luftfahrt geht's unter anderem gleich, wann wir mit Heinz Hörhager in ein besonderes Museum in Bad Ischl schauen.

0: Das sind gerade die Ischler Seitelpfeifer gewesen.
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0: Das Museum Fahrzeug, Technik, Luftfahrt in Bad Ischl ist Anfang der 1990er Jahre gebaut worden. Heute ist auf knapp 8000 Quadratmetern eine Vielzahl an unterschiedlichsten Fahrzeugen, vom Vorrat bis zum Düsenjet, samt Zubehör aus vergangenen Zeiten zu sehen. Heinz Hörhager hat in Bad Ischl Josef Loedl vom Museumsverein besucht.
3: Wenn wir da vorne an der Ecke gerade rumgehen, wir sehen Flugzeug, Propeller, grau, weiß gehalten. Da steht ein Dofi, Deltaflügler, experimental. Aus was für ein Jahr ist das? Weil das schaut ja schon frei ein bisschen mitgenommen aus. Und wenn ich reinschaue, immer zwei Leute könnten da Platz haben drin. Stimmt das?
4: Ja, das ist richtig. Das ist eine ganz interessante Geschichte. Das ist ein Prototyp. Dieser Herr, was dieses Fluggerät entwickelt hat, ist leider schon verstorben, aber er hat damals Pläne mitgenommen, was im Zweiten Weltkrieg entwickelt worden sind, die Delta-Flieger. Und der hat jetzt noch die Pläne auf so einen Prototyp nachgebaut, ist auch flugfähig, das Fahrzeug. Es ist jetzt gerade mal in Rohzustand, es ist nicht lackiert oder was, aber ganz interessant, was für eine Initiative das da dahinter steckt, dass ein Mann so ein Fluggerät entwickelt und auch baut und auch flugfähig macht und auch die Lizenz gekriegt hat, dass das flugfähig ist.
3: Hinterbei sehen wir auch mit dem Zeichen vom österreichischen Bundesheer oben. Ich meine, ein Düsenjet, der ehemaliger. Wie kommt man zu so einem Flugzeug vom Bundesheer, dass das in Ischl da seinen Platz findet?
4: Das ist die Saab, auch genannt die fliegende Tonne. Das war der erste Düsenjet von österreichischen Bundesheer. Die haben ausgemustert worden. Und das ist ein Stück von einem Privatbesitzer aus Graz. Der hat uns das zur Verfügung gestellt und steht da bei uns in der Halle drinnen.
3: Das heißt, das hat einen Mann gehört?
4: Das hat einen Mann gehört, genau.
3: Wenn wir da ein Stückchen rumgehen, da leicht schon richtig rot zum Thema Feuerwehr. Es sind ja alte Feuerwehrfahrzeuge auch da mit den Blaulichtern oben auf dem Dach drauf. Wo kommen die her? Weil die schauen ja richtig schön poliert und nur wunderschön aus.
4: Wenn wir da jetzt gerade bei den Waflingen steigen, die kennen der Stadtfeuerwehr Bad Ischl. Zum Glück gibt es dort Personen, die was sehr auf die Fahrzeuge geschaut haben und uns die als Leihgabe zur Verfügung gestellt haben. Und die Trallorten, was man da sieht, das war die erste Trallorten, was gehabt haben in der Stadtgemeinde Bad Ischl.
3: Wann war das?
4: Das ist ungefähr 30, 40 Jahre aus.
3: Die stehen so schön da in der Reihe, da sind die Rallen natürlich alle drauf, auch mit genug Profil. Waren die Fahrzeuge auch noch einsatzfähig?
4: Also die Fahrzeuge werden stetig gestartet, also 80%, was er rein ist, ist vorbereitet. Also die Fahrzeuge, die laufen.

0: Die Eidenberger Flötenmuse ist es gerade gewesen mit dem Fliegerbohrischen. Im Museum Fahrzeug, Technik, Luftfahrt in Bad Ischl sind Autos unterschiedlichster Jahrgänge zu sehen. Ein Fahrzeug, ähnlich einem heutigen Formel-1-Boliden, sticht dabei aber aus der großen Menge besonders hervor.
1: Wenn wir uns umdrehen, sehen wir da jetzt Fahrzeuge wie aus den James-Bond-Filmen, aus den alten James-Bond-Filmen. Es sind unterschiedlichste Gerätschaften herinnen, die Autos, wahrscheinlich auch jetzt eine eigene Geschichte. Wo habt ihr die eigentlich auch hergekriegt? Weil ganz vorne steht da sowas fast wie ein Formel-1-Fahrzeug.
2: Ja, das ist von der Universität Graz ist das entwickelt worden. Das war so ein Pilotprojekt von der Universität. Da haben sie die Jugendlichen zusammen, die zukünftigen, also jetzt schon Ingenieure, und haben da einen Formel Ford 2000 entwickelt. Ist ja bei Rennen mitgefahren, haben wir gar nicht so schlecht abgeschnitten. Und wir haben auf das auch zur Verfügung gestellt gekriegt zur Ausstellung.
1: Ich gehe jetzt da mal zu, weil ich schaue ins Cockpit rein. Es ist sehr, sehr stromlinienförmig, das Ganze. Ich glaube, für schmale Leute gebaut, oder? Blau-weiß gehalten, wirklich ein ganz flottes Geschoss.
2: Ja, für schmale Leute, also ich werde mir wahrscheinlich schon schwer da beinsteigen, aber das sind halt einfach die Rennfahrzeuge, die haben so entwickelt worden und da geht es oft natürlich schon ab, weil da ist schon ein Power dahinter bei den Fahrzeugen.
1: Jetzt gehen wir auf die eine Seite nachher, da haben wir hinten noch Motorradeln, Moped von Polizei oder Gendarmerie, Motorradeln aus, bis zu den anderen zurück, wahrscheinlich auch die noch gegangen heute.
2: Also da ist Großteil vorbereitet und das ist durch die Bank gemischt, wo die Moped angefangen. Also es ist wirklich alles vertreten und es ist wirklich eine ganz super Zweiradausstellung, was wir da haben, weil es auch, glaube ich, einzigartig ist da bei uns in Oberösterreich, dass wir so eine Durchmischung haben. Es ist nicht jetzt irgendwo spezialisiert auf irgendwelche Typen, sondern einfach durch die Bank, was halt bei uns in Salzkammer gut so angefahren ist.
1: Wir sehen da jetzt ein Speedboot, ein Motorboot, knallig orange, vorn, hinten weiß, der Motor drauf, das heißt, nicht gerade damals, wie vor vielen Jahren einmal das Rennen gewesen ist am Traunsee. Sowas ist wirklich am See gefahren oder irgendwo am Meer.
2: Die Speedboote, wie es ja die Rennen nach wie vor gibt, ich meine, das ist jetzt aus dem 84er, aber das hat sich natürlich stetig weiterentwickelt. Und da werden natürlich sehr hohe Geschwindigkeiten erreicht mit solchen Speedbooten. Ja.

0: Das große Außengelände des Museums Fahrzeug, Technik, Luftfahrt in Bad Ischl ist in erster Linie den Flugzeugen gewidmet. Heinz Höhager hat sie gemeinsam mit Josef Leudl vom Museumsverein dort in unterschiedliche Fluggeräte genauer angeschaut.
1: Da draußen im Freigelände, das ja auch riesengroß ist, da stehen halt Flugzeuge, ein riesiges Gerät, ein erstes da. Was ist das genau?
2: Ja, das ist ein russisches Sukhoi, das ist ein Kampfbomber, da haben wir zwei Stück, also zwei verschiedene Typen, den Einsitzer und den Doppelsitzer. Eine große Sammlung an Flugzeugen, die größte MiG-Sammlung überhaupt in Europa, was bei uns steht, weil wir haben von der MiG-15 bis zur MiG-23 jeden Typenstein. Hubschrauber haben wir da, MiG-8, es ist einfach durch die Bank alles da, ja.
1: Josef, jetzt habt ihr jeden ersten Samstag in April und in Oktober, heuer am 3. Oktober, allweil so einen Markt für Oldtimer und Fahrzeugteile. Wie kommt der an und wer kommt da zu einem her?
2: Der hat der Vater damals angefangen, der hat sich ganz klar entwickelt und mittlerweile ist einer von den größten Teilemärkten in Oberösterreich. Da haben um die 150 bis 160 Aussteller da und da kann man von einem Moped bis zu einem Auto sämtliches Zubehör, ob es ein Lenkrad ist oder ein Sitz. Also es hat sich ganz schön entwickelt da in die letzten 20 Jahre. Ja.
1: Gab es noch irgendwas, wenn man heute rundum schaut, es ist so wunderschön eingerichtet, es sind so derartig viele unterschiedliche spannende Teile da ausgestellt. Gab es irgendwas, was du sagst, wenn man das noch kriegt, dann würde ich mich freuen oder bist du recht zufrieden damit, was da aktuell da ist?
2: Ich freue mich um jedes Stück, was wir kriegen, vor allem wenn es interessant ist. Was mir nur persönlich ein Herzenswunsch war, so ein Porsche, so ein Neuöfer Porsche, so ein 76er Baujahr oder irgend sowas. Das war natürlich nur so ein Stück, was uns nachgeht. Aber da haben wir ja auf der Suche. Irgendwann werden wir schon sowas auftreiben.
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0: Der heutige Tagesheilige stammt aus dem Zillertal. Um wen es sich dabei handelt, erfahren wir wieder von Franz Gumpenberger.
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3: Oft sind Heilige wichtige Menschen in unserer Umwelt, in unserem Land und trotzdem wenig bekannt. Heute ist unter anderem der Gedenktag des seligen Engelbert Kolland, dem Zillertal 1827 geboren worden ist. Sein Vater ist Lutheraner gewesen und ist deswegen mit seiner Familie ausgewiesen worden, allerdings nicht außer Land. Engelbert ist bei den Franziskanern in Salzburg eingetreten und ist bald mit seinem Sprachentalent aufgefallen. Die Ordensoberen haben Engelbert in die Mission ins Heilige Land geschickt. Nach einer dramatischen, drei Wochen dauernden Überfahrt ist er dort am 17. April 1855 in Jerusalem gelandet. Später ist er dann nach Damaskus übersiedelt und ist Seelsorger gewesen für die Araber und für die Armenier. Er hat Religionsunterricht erteilt, war den Kranken und Sterbenden zugewandt und ist Vater

0: sogenannte Engel genannt worden. Beim allgemeinen Aufstand der Drusen, eine militante islamische Gruppierung, ist Pater Engelbert zusammen mit seinen Mitbrüdern am 10. Juli 1860 ermordet worden. Samt seinen Gefährten und den drei maronitischen Brüdern ist Pater Engelbert Kulland am 10. Oktober 1926 selig gesprochen worden. Besonders verehrt wird der Selige in den Diözesen Salzburg, Innsbruck und Graz, Seckau. Er ist ein zweiter Provinzpatron der Franziskaner und zweiter Patron in seiner Heimatpfarrei Zell am Ziller. Der selige Engelbert wird als Fürbitter angerufen bei verschiedenen Krankheiten wie Nerven, Hals, Ohren und Augenleiden. Außerdem ist er Patron bei Gerichtsangelegenheiten und bei Schulprüfungen.
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Heute ist der 10. Juli und es ist der sogenannte Siebenbrüdertag. Es ist der Gedenktag für die sieben Söhne der heiligen Felicitas, die das Martyrium erlitten haben sollen. Und der Tag ist ein Lostag. Eine Bauernregel besagt, dass das Wetter an diesem Tag den Verlauf des restlichen Sommers bestimmt. Fällt Regen, dann auch in den nächsten sieben Wochen. Scheint die Sonne, verspricht das hingegen schönes Wetter. Insofern können wir auf schöne und hoffentlich nicht ganz zu heiße Sommertage hoffen.

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1: Morgen am 11. Juli findet um 20 Uhr in der Wallfahrtskirche Maria Neustift ein Konzert statt, dessen Einnahmen der Renovierung der Orgel zugutekommen. Mitwirkende sind die Geschwister Stubauer, der Männerchor und die Singgemeinschaft Maria Neustift. Tage der offenen Tür gibt's zum Marktfest in Pettenbach, im Schrift- und Heimatmuseum Bartelhaus, morgen von 14 bis 19 und am Sonntag von 10 bis 12 Uhr mit kostenlosen Museumsführungen. Zu einer Mundartmesse unter dem Motto »Ein Landler, Gott zur Ehr« wird am Sonntag um 10 Uhr in die Stadtpfarrkirche Ried im Innkreis eingeladen. Die Texte gestaltet der Stelzhammerbund Ried und für die Musik sorgen die Aufheißler und ein Projektchor unter der Leitung von Gertrud Bleckenwegner. Ebenfalls am Sonntag lädt das Stadtmuseum Steyr Kinder und ihre Begleitung herzlich zu einem spannenden Kids-Treff ein. Gemeinsam geht es auf eine Reise rund um die Welt, mitten durch die Museumssammlung um 10 Uhr und um 11 Uhr gibt es dann eine öffentliche Führung für Erwachsene durch das Museum. Und Singen mit Aussicht kann man am Sonntag, den 12. Juli um 17 Uhr bei der Kulturbühne Au an der Donau in der Gemeinde Nahen im Achland. Veranstalter ist der Chorverband Oberösterreich.
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Der Ramsauer Viergesang hat da gerade eine Stade Volksweise für uns gesungen und davor hat die Meisnitzer Gitarrenmusi aufgespielt. Ausgesucht hat diese Stücke sowie die gesamte Musik für die letzten beiden Stunden mit Fügspiel Charlotte Zauner für uns. Und damit neigt sich unsere Sendung langsam dem Ende zu und es geht hinein in die Ferien oder zumindest in ein sommerliches Wochenende. Genießt, soweit es möglich ist, die freie Zeit und verbringt ein schönes Sommerwochenende. Und ihr wisst, ich freue mich, wenn wir uns bald wieder hören, bei Gesungen und Gespült im ORF Radio Oberösterreich. Euer Klaus Lander.

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1: Am Mikrofon ist Felix Schneider-Storm. Der NEOS-Abgeordnete Veit Dengler ist nach Schluss der Nationalratssitzung heute Abend aus dem Club und aus seiner Partei ausgeschlossen worden. Stefan Kappacher aus unserer Innenpolitikredaktion. Was weiß man denn bisher über die Hintergründe des Ausschlusses?
2: Ja, dem Vernehmen nach hat Dengler eine vertrauliche Clubsitzung mit seinem Handy aufgezeichnet und das ist bei den NEOS dann als endgültiger Vertrauensbruch gewertet worden. Dengler hat sich schon öfter mit Alleingängen im Club unbeliebt gemacht. Zuletzt heute, da hat er unabgesprochen einen Antrag eingebracht und dann anders als die Partei gegen das Budget des Bundeskanzleramts gestimmt, weil er die Parteienförderung stärker kürzen möchte. Die NEOS betonen, dass diese inhaltliche Abweichung okay sei, aber wie Dengler vorgegangen sei, das könne man nicht mehr akzeptieren.
1: Vielen Dank, Stefan Kappacher. Ungarn tritt der EU-Staatsanwaltschaft bei. Laut der EU-Kommission setzte sich Ungarn dafür ein, die Rechtsstaatlichkeit wiederherzustellen. Für Ungarn gibt es auch einen finanziellen Anreiz. 10 Milliarden Euro an EU-Geldern sollen jetzt ausbezahlt werden. Und die Europäische Kommission untersucht jetzt die Übernahme von Porter durch den österreichischen Möbelriesen XXX Lutz wegen möglicher Verstöße gegen das EU-Wettbewerbsrecht. Konkret stehen die Unternehmen im Verdacht, mit der Durchführung der Übernahme nicht abgewartet zu haben, bis eine Genehmigung dafür vorlag. Im Süden Spaniens sind bei einem verheerenden Waldbrand nach jüngsten Angaben mindestens 12 Menschen ums Leben gekommen. 23 würden noch vermisst, so die Regionalregierung Andalusiens. Bei den Opfern soll es sich überwiegend um ausländische Staatsbürger handeln, die die Anweisung, in ihren Häusern Schutz zu suchen, missachtet hätten, heißt es. Das Feuer in der Nähe von Almería war gestern Nachmittag ausgebrochen, vermutlich durch ein gebrochenes Stromkabel, das auf Buschland gefallen war. Zum Sport. In diesen Minuten beginnt das zweite Fußball-WM-Viertelfinale zwischen Spanien und Belgien. Der Gewinner der Partie trifft dann auf den gestrigen Viertelfinalsieger Frankreich. Und das Männerfinale beim Tennisturnier in Wimbledon ist seit kurzem klar und lautet Jannik Sinner gegen Alexander Zverev. Beide feiern im Semifinale einen souveränen Dreisatzsieg. Mehr von Wolfgang Eichinger.
3: Jannik Sinner ist in Wimbledon ja auch Titelverteidiger und der Südtiroler hat im Semifinale Novak Djokovic keine Chance gelassen. 3x6:4 bringen die Finalteilnahme und da wartet Alexander Zverev. Zverev lässt im Semifinale gegen den Sensationsmann Arthur Ferry. Der Brite hat ja mit einer Wildcard das Semifinale erreicht. Nie Zweifel aufkommen, wer der Bessere ist. 7-6, 6-2 und 6-4 ist auch eine klare Ansage des Deutschen Richtung Finale.
4: I have to trust myself and I have to believe that I can win and that's what I'm gonna do.
3: Alexander Zverev hat am Sonntag die Chance, erstmals das Turnier in Wimbledon zu gewinnen und nach dem Sieg in Paris vor einem Monat kann es der zweite Grand-Slam-Titel werden. Jannik Sinner peilt seinen 5. Sieg bei einem Grand-Slam-Turnier an.
1: Berichtet Wolfgang Eichinger. Das waren die Nachrichten mit Felix Schneider-Storm. Und jetzt noch zu den aktuellen Wetteraussichten für Österreich.
5: Eine ruhige, klare und erfrischende Nacht steht uns bevor. Die Temperaturen sinken bis zum Sonnenaufgang auf 19 bis 13 Grad. In den Alpen, im Waldviertel und im Mühlviertel kann es sogar noch kühler werden. Am Wochenende setzt sich das ruhige Sommerwetter von heute fort. Die meiste Zeit scheint die Sonne, zwischendurch können aber vorübergehend dichte Wolken dabei sein, besonders am Sonntag vom Mühlviertel bis ins Burgenland. Schauer gibt es nur wenige. Am größten ist die Wahrscheinlichkeit für einen Schauer oder ein Gewitter am Samstag in Osttirol, Kärnten und in der Steiermark. So viel zum Wetter von Daniel Stanker.
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6: Guten Abend und herzlich willkommen. Der offizielle Ferienstart heute bei uns auch im Schlagercocktail mit ausschließlich Sommerhits bei uns. Und da gibt es ganz, ganz viele. Diesen da zum Beispiel, den singen irgendwie alle immer mit, wenn der in einem Zeltfest im Sommer läuft. Nick P. hier noch mit Reflex und braungebrannte Haut. Los geht's.
7: Es

So klingt der Sommer hier im Schlager-Cocktail in Radio Oberösterreich. Und so klingt er auch. Bitte einsteigen mit den Schlagerpiloten.

Willkommen zu unserer Schlager-Strandparty. Heute im Schlager-Cocktail zum Ferienbeginn hier in Radio Oberösterreich. Und einer der besten Sommersongs der vergangenen Jahre, finde ich zumindest, und ich hoffe, Sie teilen die Meinung gerne, der kommt von Vincent Gross, weil er da erstens einen super Sound hat und zweitens ganz viele tolle Urlaubsziele drin. Vincent Gross, du träumst nur.

0: Heute haben wir sie aber raus, was? Einen nach dem anderen.
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0: Bei so einem Sommer-Hit-Special. Natürlich darf er nicht fehlen. Noch dazu, wo dieser Titel vor genau 50 Jahren rausgekommen ist. Überraschenderweise gibt es auch eine Neuaufnahme. Hab's mir für Sie angehört. Ja, eh. Spielen wir lieber das Original, oder? Wolfgang Petri. Sommer in der Stadt.

so leicht und unbeschwert und trotzdem so energiegeladen. Melanie Payer mit Sommerfeuerwerk, ihrem Sommerhit im Jahr 2026. Guten Abend und herzlich willkommen. Den hier, den kennt wirklich jeder. Alle, die schon mal Richtung Jesolo gefahren sind, irgendwann ist er aus dem Autoradio gekommen. 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Haben sich auch etliche Künstlerinnen und Künstler geschnappt, um ihn auf Deutsch rauszubringen. Michael Holm zum Beispiel oder Antonia oder auch eine der aktuell beliebtesten Versionen von Anna-Maria Zimmermann. 1000 Träume weit.

Maria Zimmermann mit 1000 Träume weit. Willkommen beim Schlagercocktail Sommerspecial zum Ferienbeginn in Oberösterreich. Traumschiff-Melodie, legendär, oder? James Last. Dem Traumschiff haben sich aber auch andere Künstler schon gewidmet. Hier Udo Jürgens einmal. War auch immer kurz die Titelmelodie. Udo kommt nachher noch mit einem anderen, sehr südlichen Titel und es gibt's Neues übers Traumschiff jetzt von Natalie Holzner. Und da klingt's so, neu im Radio Österreich.

Hui, Chef, ahoi, Nathalie Holzner, es war jetzt fast ein bisschen turbulent. Andi Borg kann helfen, wird es ein bisschen ruhiger. Schenk mir eine Sommerliebe. Ah, wunderbarer Song. Lang nicht gehört.

Fröhlich eingeschenkt mit Claudia Jung und Nick P. Den hatten wir vorhin schon mit braun gebrannte Haut. Jetzt trinkt er gemeinsam mit Claudia Jung ein schönes Schlückchen heute Abend. Willkommen bei uns beim Schlager-Cocktail. Und unser Kulttipp, der kommt diesmal aus den 80ern vom Udo Jürgens Album Treibjagd. Da bin ich ja schon öfter fündig geworden. Hier aber eine echte Rarität, die zu unserem Sommer-Hit-Special passt. Bitte einsteigen, Koffer sind gepackt für den Urlaub im Süden.

Festivo mit Mare Mare. Es gibt die Strada del Sole, die kennen wir seit Fendrich. Und es gibt, und die kennen wir jetzt seit Oliver Heid, die Via Romantica. Und mal eine kleine Tour, bitteschön. Ab in den Urlaub. 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

Romantica. Dort haben wir das nächste Urlaubsziel im Ohr. Oliver Heidt mit Via Romantica. Das war der Schlagercocktail von heute. Mein Name ist Günther Madlberger. Ich wünsche Ihnen einen schönen Sommer. Wir hören uns nächste Woche wieder. Bis dahin, gute Fahrt mit Gigi Anderson. Sommer, Sonne, Cabrio.

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1: Zum Nachtjournal begrüßt Sie Felix Schneider-Storm. Das sind einige der Themen. Der Nationalrat hat das Doppelbudget mit Milliardeneinsparungen beschlossen. Die Neos schließen den Nationalratsabgeordneten Veit Dengler aus Club und Partei aus. Im Fußball-WM-Viertelfinale zwischen Spanien und Belgien steht es nach der ersten Spielhälfte 1:1. Und das Wetter morgen wird erneut meist sonnig und heiß. Im Nationalrat ist am späteren Nachmittag das Doppelbudget für die kommenden beiden Jahre beschlossen worden. Bis 2028 sollen mehr als 7 Milliarden Euro eingespart werden. Stefan Kappacher.
2: Am Ende einer harten Woche und nach 3 Tagen Budgetdebatte der Beschluss.
3: Das ist die Mehrheit und daher ist der Gesetzentwurf auch in dritter Lesung angenommen. Die Tagesordnung ist erschöpft.
2: Zuvor hatte Finanzminister Markus Natterbauer von der SPÖ noch einmal betont, dass man in schwierigen wirtschaftlichen Zeiten den Spagat mit dem Doppelbudget schaffe.
4: Wir sanieren das Budget, wir verringern die Defizite massiv und gleichzeitig investieren wir in den Standort, setzen auf Offensivmittel und bemühen uns Schritt für Schritt Strukturreformen umzusetzen.
2: Die Opposition ließ auch am letzten Tag kein gutes Haar am Werk der Regierung. Die Grünen kritisieren das Budget als ungerecht. Die FPÖ findet es einfach schlecht.
5: Das ist ein Schlag ins Gesicht für all jene, die täglich die Rechnung für diese Politik bezahlen müssen,
2: meinte etwa die freiheitliche Elisabeth Heiß.
1: Die SPÖ zeigt sich erfreut über den jüngsten Wehrdienstvorschlag von Bundeskanzler Christian Stocker von der ÖVP. Sie sagt, es gebe gute Chancen, sich zu einigen. Stocker schlägt ein 6+3 Modell vor. 6 Monate Wehrdienst, 3 Monate Übungen. Die SPÖ spricht sich für 2 Monate Übungen aus. Der dritte Koalitionspartner, die Neos, besteht auf eine Grundsatzdebatte, wie Österreich verteidigungsfähig sein kann. Und wir bleiben noch bei den Neos. Die haben heute nämlich Nationalratsabgeordneten Veit Dengler aus Club und Partei ausgeschlossen. Dengler war für inhaltliche Abweichungen bekannt, zuletzt heute mit einer Gegenstimme zum Budget des Bundeskanzleramts. Aber bei den Neos wird versichert, dass der Rauswurf damit nichts zu tun habe. Anlass sei ein Vertrauensbruch gewesen. Mehr dazu noch einmal von Stefan Kappacher.
2: Dem Vernehmen nach hat Veit Dengler eine vertrauliche Clubsitzung mit seinem Handy aufgezeichnet und das ist bei den Neos als endgültiger Vertrauensbruch gewertet worden. Dengler hat sich schon öfter mit Alleingängen im Club unbeliebt gemacht. Zuletzt heute, als er unabgesprochen einen Antrag auf getrennte Abstimmung eingebracht und dann anders als die Partei das Budget des Bundeskanzleramts abgelehnt hat, weil er die Parteienförderung, die für 3 Jahre eingefroren wird, stärker kürzen möchte. Die Neos betonen, dass diese inhaltliche Abweichung im Sinne des freien Mandats, das man hochhalte, in Ordnung sei. Aber wie Dengler vorgegangen sei, das könne man nicht hinnehmen. Man prüfe auch weitere rechtliche Schritte, was den Verstoß gegen die Vertraulichkeit der Sitzung betrifft. Dengler war bisher für eine Stellungnahme nicht zu erreichen.
1: In der Photovoltaikbranche herrscht Ärger über die Fördergeldvergabe. Im Juni hat der 2. sogenannte Fördercall stattgefunden. Allerdings hat es so viele Anträge gegeben, dass der Fördertopf binnen Sekunden leer war. Die Hersteller von PV-Anlagen kritisieren jetzt das Vergabesystem. Thomas Haschberger berichtet.
6: Nach nur 36 Sekunden war der 20 Millionen Euro Fördertopf für Photovoltaikanlagen ausgeschöpft, sagt Andreas Müller. Er ist Geschäftsführer von Hansesan.
7: So geht's einfach nicht weiter.
6: Es gäbe also keine Planungssicherheit für Kunden und die Chancen, beim nächsten Fördercall dranzukommen, sind laut Müller gering, weil das Budget halbiert wird. Der Aufwand bleibt aber enorm.
7: Mittlerweile brauchen wir 1,5 Mitarbeiter im Jahr, die nur Förderabwicklung machen.
6: Andreas Müller fordert eine Senkung der Mehrwertsteuer für alle erneuerbaren Energien. Aus dem Energieministerium heißt es, dass das Erneuerbaren-Ausbaugesetz und die Förderrichtlinien überarbeitet werden. Fördercalls wird es aber weiterhin geben.
1: Ins Ausland jetzt. Jahrelang waren sie blockiert, jetzt werden sie freigegeben. Die Rede ist von einem Großteil der für Ungarn bestimmten Gelder des EU-Corona-Hilfsfonds. Denn anders als sein Vorgänger Viktor Orban zeigt sich der neue ungarische Ministerpräsident Peter Madja bereit, Reformen im Bereich Rechtsstaatlichkeit tatsächlich umzusetzen. Katharina Wagner.
8: Eine jahrelange Blockade, sie geht heute jedenfalls großteils zu Ende. Denn Ungarn tritt der Europäischen Staatsanwaltschaft bei. Der Antrag, den die Regierung von Premier Peter Madjar im Mai gestellt hatte, wurde heute in Brüssel offiziell angenommen. Aufgabe der EU-Staatsanwaltschaft ist es, unter anderem sicherzustellen, dass EU-Mittel ab Mitte 2021 rechtmäßig verwendet wurden. Damit könnten auch potenzielle Straftaten während der Amtszeit derzeit von Ungarns Langzeitpremier Viktor Orbán überprüft werden. 17 Milliarden an für Ungarn vorgesehene EU-Hilfsgelder waren wegen Verstößen der Orbán-Regierung gegen die Rechtsstaatlichkeit jahrelang blockiert worden. Die EU-Finanzminister gaben heute 10 Milliarden für Ungarn frei. Sie sollen unter anderem für Korruptionsbekämpfung eingesetzt werden.
1: Diesen Flug heute früh von Thessaloniki nach Memmingen in Deutschland werden die betroffenen Ryanair-Passagiere nie mehr vergessen. Während des Flugs zerspringt ein Fenster, ein Passagier wird dabei fast hinaus ins Freie gesaugt. Mehr von Stefan Gerer.
9: Ein paar Minuten nach dem Start der Ryanair-Maschine in 4500 Metern Höhe plötzlich ein Knall. Ein Fenster zerbricht, Druckabfall in der Kabine, alle Sauerstoffmasken fallen heraus. Ein Mann aus Serbien wird fast ins Freie gesaugt. Er ragt bereits mit dem Kopf und den Schultern aus dem Fenster, als er von anderen Passagieren gepackt und wieder zurück ins Flugzeug gezogen wird. Die Piloten drehen um, dann dauert es noch 20 Minuten, bis sie sicher in Thessaloniki landen können. Der Serbe wird verletzt in ein Spital gebracht. Unklar ist, was genau den Linienflug in einen Horrorflug verwandelt hat. Möglicherweise ist ein Teil des Triebwerks abgebrochen und hat das Fenster durchschlagen. Die Ermittlungen laufen.
1: Und wir kommen jetzt noch zum zweiten Fußball-WM-Viertelfinale. In Los Angeles spielen da derzeit Spanien und Belgien um den Halbfinaleinzug. Nach der ersten Halbzeit steht es 1:1. Für uns beobachtet das Spiel Wolfgang Eichinger. Wie ist denn die erste Halbzeit verlaufen?
10: Ja, die Belgier waren sicherlich stark in der Verteidigung. Die Spanier natürlich besser im Ballbesitz, hatten gute Möglichkeiten und sind in der 30. Minute durch Fabian Ruiz, nachdem Courtois einen Schuss von Dani Olmo abwehren konnte, in Führung gegangen. Der hat staubtrocken abgestaubt praktisch. Und dann mit der ersten Chance für die Belgier, kurz vor der Pause, ist es de Ketelare, der per Kopf den Ausgleich erzielt. Die Spanier, die hatten davor gute Möglichkeiten durch Lamine Yamal, aber diese nicht nützen können. Spielstand 1:1. Abseits der WM verlässt Teamtorhüter Alexander Schlager Salzburg und wechseln in die deutsche Bundesliga zu Werder Bremen. Er hat einen Vertrag bis Sommer 2029 unterzeichnet. Bei der Österreich-Rundfahrt der Tour of Austria verteidigt Gregor Mühlberg auf der dritten Etappe die Gesamtführung. Er erreicht mit dem Hauptfeld als 20. das Ziel in St. Johann im Alpendorf. Und beim Tennisturnier in Wimbledon lautet das Männerfinale Jannik Sinner gegen Alexander Zverev. Sinner besiegt Novak Djokovic ebenso in 3 Sätzen wie Zverev den britischen Sensationsmann Arthur Ferry.
1: Vielen Dank, Wolfgang Eichinger. Und zum Abschluss haben wir noch den Wetterbericht von und mit Daniel Stanker.
11: Recht frisch wird es bis morgen in der Früh mit Tiefstwerten zwischen 19 und 13 Grad. In den Tälern werden es zum Teil nur einstellige Plusgrade. Morgen am Samstag gibt es, so wie heute, viel Sonne und Höchstwerte zwischen 25 und 33 Grad. Im Tagesverlauf sind immer wieder ein paar Wolken am Himmel. Vom Eindruck her überwiegt aber der Sonnenschein. Schauer bilden sich nur ganz vereinzelt über den Bergen Kärntens und eventuell auch in der Steiermark. Ähnliches Wetter bekommen wir auch am Sonntag, da bleibt es allerdings durchwegs trocken.
1: Vielen Dank, Daniel Stanker. Das war das Nachtjournal. Noch einen möglichst angenehmen Abend wünscht Felix Schneider-Storm.
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1: Am Mikrofon ist Felix Schneider-Stohr. Spanien hat vor wenigen Augenblicken das Fußball-WM-Viertelfinale gegen Belgien 2:1 gewonnen. Die Entscheidung ist erst in der 88. Spielminute gefallen durch ein Tor von Mikel Merino. Dem Tor ging ein Fehler von Belgiens Ersatztorhüter Lammens voraus, der einen Weitschuss nicht festhalten konnte. Im Halbfinale am kommenden Dienstag trifft der amtierende Europameister Spanien damit auf Frankreich. Der Nationalrat hat in seiner letzten Sitzung vor der Sommerpause mit den Stimmen der Regierungsparteien das Doppelbudget für die kommenden beiden Jahre beschlossen. Laut einer heute veröffentlichten Analyse der Nationalbank treffen die Sparmaßnahmen Personen mit niedrigem Einkommen besonders, vor allem durch die Erhöhung der Arbeitslosenversicherung. Die größte Belastung werde sich bei Familien mit Kindern zeigen, so die ÖNB. Wer verdient wie viel? Die neue EU-Richtlinie zur Lohntransparenz ist zwar in Österreich noch nicht umgesetzt, einige Bestimmungen gelten aber schon, sagt die Arbeiterkammer. Mehr von Michael Fröschl.
2: Auch ohne nationales Gesetz könnten sich Beschäftigte auf die seit Juni gültige EU-Richtlinie zur Lohntransparenz berufen und etwa Auskunft verlangen, wie viel Kolleginnen und Kollegen im Schnitt für gleiche oder gleichwertige Arbeit verdienen. So könnten Einkommensunterschiede aufgrund des Geschlechts leichter als bisher aufgedeckt werden, sagt Gleichbehandlungsanwältin Sandra Konstatzki.
3: Es kann einfach nicht sein, dass Frauen nur wegen eines vergessenen Lohnzettels im Druckerraum von der Benachteiligung erfahren oder weil sie ihre Karenzvertretung einstellen und hier draufkommen, dass der vergleichbare Mann mehr verdient.
2: Die Arbeiterkammer verspricht rechtliche Unterstützung für Betroffene und fordert die vollständige Umsetzung der Richtlinie, während die Industriellen Vereinigung vor übertriebenen bürokratischen Auflagen für die Betriebe warnt.
1: Deutschland reformiert seine Gesundheitspolitik mit dem Ziel, die Kosten drastisch zu senken. Die Reform bringt spürbare finanzielle Auswirkungen für Spitäler, Ärzte und Pharmaindustrie, aber auch für Versicherte und Kranke. Aus Deutschland berichtet Andreas Jölli.
4: Die Gesundheitsversorgung in Deutschland ist teuer. Derzeit zahlen Arbeitnehmer und Arbeitgeber gemeinsam 14,6% des Gehalts für die gesetzliche Krankenversicherung. Damit das nicht noch mehr wird, wird gekürzt. Bei allen, sagt Gesundheitsministerin Nina Warken.
5: Alle Beteiligten im Gesundheitswesen leisten einen Beitrag, denn alle profitieren auch langfristig von einer nachhaltigen Finanzierung.
4: Die Ausgaben für Spitäler und niedergelassene Ärzte werden gedeckelt, ebenso die Kosten für die Pharmaindustrie. Einschnitte gibt es auch für die Versicherten. Der Selbstbehalt für Medikamente, eine Art Rezept, Rezeptgebühr wird erhöht, die kostenlose Mitversicherung von Ehepartnern eingeschränkt. Die Opposition im Bundestag wettert gegen diese Kürzungen. Heidi Reicheneck von den Linken.
6: Alle leiden unter ihrer Reform, außer die Pharmakonzerne und die Überreichen im Land. Denn die schonen sie, während die Mehrheit blutet.
4: Diese Gesundheitsreform ist ein Prestigeprojekt der Regierung, mit dem sie zeigen will, dass sie doch einiges weiterbringt.
1: Andreas Jölli war das aus Deutschland. Und das waren die Nachrichten mit Felix Schneider-Stohr. Und wir haben noch die Wetteraussichten für Sie.
7: Im weiteren Verlauf der Nacht bleibt es sternenklar und es kühlt auf frische 19 bis 13 Grad ab, in manchen Alpentälern sowie im Freiwald teils auf einstellige Temperaturen. Morgen am Samstag wird es aber wieder heiß. Die Höchstwerte liegen ähnlich wie heute bei 25 bis 33 Grad, die 33 von Vorarlberg bis Kärnten. Dazu gibt es wieder viel Sonnenschein, höchstens vorübergehend tauchen dichtere Wolken auf, zum Beispiel in Kärnten. Hier sind vereinzelt auch Schauer möglich, auch in der Steiermark ist ein kurzer Schauer nicht ausgeschlossen. So viel zum Wetter von Daniel Stanker.
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1: Es ist Samstag, der 11. Juli. Im Studio ist Felix Schneider-Stohr. Die Regierung scheint sich jetzt beim Thema Wehrdienstreform anzunähern. Bundeskanzler Christian Stocker von der ÖVP hat sich für ein Modell ausgesprochen, das einem Vorschlag der SPÖ von vor wenigen Wochen sehr nahe kommt. Niklas Lecher.
2: 6 Monate Grundwehrdienst und 3 Monate Milizübungen. So lautet das neue Angebot von Kanzler Christian Stocker von der ÖVP. Damit kann wohl auch die SPÖ leben, die ihrerseits zuvor ein 6+2 Modell auf den Tisch gelegt hat. Dementsprechend zuversichtlich zeigt sich der Rote Wehrsprecher Robert Leimer.
3: Die Chancen stehen gut, dass wir zu einer Einigung kommen.
2: Fast wortgleich Verteidigungsministerin Claudia Tanner von der ÖVP im Nationalrat. Sie sei guter Dinge.
4: Dass auch hier die Parteipolitik hintangestellt werden wird, wir auch zu einem guten Ergebnis kommen werden.
2: Ein Ergebnis, das allerdings deutlich teurer wäre als das bevorzugte Modell der Wehrdienstkommission. Douglas Heuers vom dritten Koalitionspartner, den NEOS, sagt zum Kanzlervorstoß lediglich:
5: Es geht nicht nur um irgendwelche mathematischen Rechnungen, die dahinter sind, sondern es geht wesentlich darum, die Sicherheit in Österreich zu erhöhen.
2: Lassen sich die NEOS nicht in die Karten schauen.
1: NEOS-Nationalratsabgeordneter Veit Dengler ist heute sowohl aus dem Parlamentsclub als auch aus der Partei ausgeschlossen worden. Das gaben die NEOS am Abend in einer Presseaussendung bekannt. Darin steht, der Abgeordnete habe bereits in der Vergangenheit mehrfach gegen die Clubstatuten verstoßen. Am Abend ist demnach ein Vorfall in einer vertraulichen Sitzung vorgefallen. Dengler dürfte dabei Handyaufnahmen gemacht haben. Damit habe er das Vertrauen seiner Parteikolleginnen und Kollegen endgültig zerstört, heißt es. Eine weitere Zusammenarbeit sei unter diesen Umständen nicht möglich. Auch weitere rechtliche Schritte werden jetzt geprüft. Die USA und der Iran wollen nach den jüngsten militärischen Auseinandersetzungen offenbar ihre Verhandlungen fortsetzen. US-Präsident Donald Trump erklärt, Teheran habe um neue Gespräche gebeten und er habe zugestimmt. Die Waffenruhe zwischen beiden Staaten sei aber beendet, so Trump. Unterdessen soll eine Delegation aus Katar in Teheran gelandet sein. Der Vermittlerstaat hatte den Iran für den Angriff auf Schiffe in der Straße von Hormus kritisiert. Die Infrastrukturziele der NATO könnten europaweit fast 4,5 Millionen Jobs schaffen. Das zeigt jetzt eine Studie des Beratungsunternehmens EY. Die NATO-Länder wollen mehr für Verteidigung ausgeben. Das Geld soll auch in Infrastruktur fließen, also Straßen, Schienen und Häfen, sowie Stromnetze und Cybersicherheit. Allerdings, die Staaten müssen diese Investitionen erst einmal stemmen. Instagram und Facebook bergen für Kinder und Jugendliche zu großes Suchtpotenzial. Das ist das vorläufige Ergebnis einer EU-Untersuchung. Demnach könnten stark personalisierte Empfehlungen sowie das automatische Abspielen immer neuer Videos zu Abhängigkeit führen, so die EU-Kommission. Wenn der Mutterkonzern Meta die Vorwürfe nicht entkräften kann oder keine Änderungen vornimmt, droht eine Strafe von bis zu 6% des Jahresumsatzes. Der hat sich zuletzt auf rund 200 Milliarden Euro belaufen. Auf Taiwan kommt der größte Taifun seit mehr als 30 Jahren zu. Der Wirbelsturm Bawi hat eine Ausdehnung von rund 380 Kilometern und bringt heftigen Regen sowie Sturmböen von bis zu 200 km/h. Hunderte Flüge und Fährfahrten wurden abgesagt, Schulen und Geschäfte blieben geschlossen. Mehr als 2000 Menschen wurden in Sicherheit gebracht. In Chinas Hauptstadt Peking mussten in Vorbereitung auf den Taifun bereits rund 100.000 Menschen ihre Häuser verlassen. Spanien steht im Halbfinale der Fußball-Weltmeisterschaft. Durch ein spätes Tor gegen Belgien jubeln sie am Ende mit 2:1. Wolfgang Eichinger.
6: Der Sieggarant in einem K.O.-Spiel, Mikel Merino, hat wieder zugeschlagen bei der M2024-Siegestreffer gegen Deutschland, bei dieser Weltmeisterschaft Siegestreffer im Achtelfinale gegen Portugal und jetzt auch gegen Belgien. 88. Minute, der eingewechselte Belgien-Torhüter Lammens lässt einen Weitschuss abprallen und Merino ist zur Stelle und trifft zum 2:1.
7: Ich bin überglücklich, ich kann es immer noch nicht glauben. Es einmal zu schaffen ist wunderbar und dann passiert es nochmal. Das ist kein Zufall. Ich bin super glücklich und rundum begeistert vom Leben.
6: Die Treffer in der ersten Hälfte, Führung für Spanien durch Fabian Ruiz, Ausgleich kurz vor der Pause durch Charles de Ketelare. Durch den 2:1-Erfolg kommt es jetzt zum Traum-Semifinale Spanien gegen Frankreich. Dieses Duell hat es auch bei der EM 2024 im Halbfinale gegeben. Da hat Spanien Frankreich 2:1 besiegt und ist Europameister geworden.
1: Das waren die Nachrichten. Am Mikrofon verabschiedet sich Felix Schneider-Storm. Und wir haben jetzt noch die Wetteraussichten für Sie.
8: Sternenklar und frisch bleibt es auch jetzt in der zweiten Nachthälfte und die Temperaturen sinken noch weiter auf 19 bis 13 Grad. In den Alpen sowie im Wald- und Mühlviertel kann es noch kälter werden. Das Wochenende bringt uns ähnliches Wetter wie heute, also viel Sonne und heiße Nachmittage mit Höchstwerten zwischen 25 und 33 Grad. Zur Sonne kommen manchmal ein paar Wolken, Schauer bleiben aber die absolute Ausnahme. Am größten ist die Regenwahrscheinlichkeit heute Nachmittag über den Bergen Kärntens und in der Steiermark. Am Sonntag wird es windig. So viel zum Wetter von Daniel Stanker.
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1: Am Mikrofon ist Rainer Hans, es ist 1 Uhr. Spanien steht im Halbfinale der Fußball-WM. Durch ein spätes Tor gegen Belgien jubeln die Spanier am Ende mit 2:1, berichtet Wolfgang Eichinger.
2: Der Sieggarant in einem K.O.-Spiel Mikel Merino hat wieder zugeschlagen. Bei der M2024 Siegestreffer gegen Deutschland, bei dieser Weltmeisterschaft Siegestreffer im Achtelfinale gegen Portugal und jetzt auch gegen Belgien. 88. Minute, der eingewechselte Belgien-Torhüter Lammens lässt einen Weitschuss abprallen und Merino ist zur Stelle und trifft zum 2:1.
3: Ich bin überglücklich, ich kann es immer noch nicht glauben. Es einmal zu schaffen ist wunderbar und dann passiert es nochmal. Das ist kein Zufall. Ich bin super glücklich und rundum begeistert vom Leben.
2: Die Treffer in der ersten Hälfte, Führung für Spanien durch Fabian Ruiz, Ausgleich kurz vor der Pause durch Charles de Ketelare. Durch den 2:1-Erfolg kommt es jetzt zum Traum-Semifinale Spanien gegen Frankreich. Dieses Duell hat es auch bei der EM 2024 im Halbfinale gegeben. Da hat Spanien Frankreich 2:1 besiegt und ist Europameister geworden.
1: In Virgen in Osttirol ist am späten Nachmittag ein Waldbrand ausgebrochen. 150 Feuerwehrleute und 5 Hubschrauber haben sich an den Löscharbeiten beteiligt. Das Feuer hat sich am Abend auf bis zu 12 Hektar Wald ausgebreitet. Linz will gegen die zunehmende Hitze in der Stadt auf neue Infrastruktur setzen. Mit einer Investition von 100 Millionen Euro soll eine klimafreundliche Fernkälteversorgung im Stadtgebiet geschaffen werden, berichtet in Linz Jürgen Freimuth.
4: Herzstück des Projekts ist ein rund 3 Kilometer langer Klimatunnel, der 30 Meter unter der Erde kaltes Wasser vom Energiepark Linz Mitte bis in die Innenstadt transportiert. Entlang der Strecke können große Gebäude wie zum Beispiel Krankenhäuser oder Büros gekühlt werden. Die dabei entstehende Abwärme wird ebenfalls genutzt, erklärt Erich Heider, Generaldirektor der Linz AG.
5: Wenn das Wasser dann aus den Gebäuden mit 15 Grad zurückkommt, entnehmen wir diese 10 Grad Überwärme und heizen sie zu warmem Wasser auf. Das heißt, das Kühlwasser bleibt im System. Es geht keine Wärme zurück in die Stadt.
4: Ziel ist es, Energie effizienter zu nutzen und gleichzeitig die Lebensqualität in der Stadt zu verbessern. Die neue Fernkälteversorgung soll Mitte 2028 in Betrieb gehen.
1: Und zum zweiten Mal in nur einer Woche ist auf Kuba wieder landesweit der Strom ausgefallen. Jetzt geht es vor allem darum, etwa Krankenhäuser zu versorgen, heißt es. Zu den Ursachen gibt es keine offiziellen Angaben. Neben der maroden Infrastruktur steckt Kuba mitten in einer Energiekrise, verschärft auch durch das Öllieferverbot, das die USA für Kuba verhängt haben. Jetzt zum Wetter mit Daniel Schlager.
6: Recht sonnig, nur zeitweise windig und teils heiß geht es durchs Wochenende. Die Höchstwerte 25 bis 33 Grad, in 2000 Metern etwa 15 Grad. In den Nächten lässt sich aber gut durchlüften und tagsüber bringt mäßiger bis lebhafter Nordwind etwas Abkühlung. Dazu gibt es an der Alpen-Nordseite meist Sonne pur, sonst können sich im Tagesverlauf ein paar Wolken dazu mischen und besonders heute entstehen im Süden einzelne Schauer oder Gewitter. Morgen Sonntag dann kaum noch Schauer und größtenteils wieder Badewetter.
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1: Am Mikrofon ist Rainer Hans, es ist 2 Uhr. Der NEOS-Abgeordnete Veit Dengler ist nach der gestrigen Nationalratssitzung aus dem Parlamentsklub und dann auch aus der Partei ausgeschlossen worden. Grund sei ein Vertrauensbruch, so die NEOS. Stefan Kappacher berichtet.
2: Dem Vernehmen nach hat Veit Dengler eine vertrauliche Clubsitzung mit seinem Handy aufgezeichnet und das ist bei den NEOS als endgültiger Vertrauensbruch gewertet worden. Dengler hat sich schon öfter mit Alleingängen im Club unbeliebt gemacht, zuletzt gestern, als er unabgesprochen einen Antrag auf getrennte Abstimmung eingebracht und dann, anders als die Partei, das Budget des Bundeskanzleramts abgelehnt hat, weil er die Parteienförderung stärker kürzen möchte. Dengler wurde dafür von der Clubführung verwarnt. Die NEOS betonen aber, dass diese inhaltliche Abweichung im Sinne des freien Mandats in Ordnung sei. Nur wie Dengler vorgegangen sei, das könne man nicht hinnehmen. Man prüfe auch weitere rechtliche Schritte, was den Verstoß gegen die Vertraulichkeit der Sitzung betrifft.